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0: Dani.
1: Ja, Fab.
0: Wir haben, und ich bin wirklich stolz drauf, wir haben Christian Rosenberg bei uns.
1: Ja. Und ich glaube, ihr da draußen wisst gar nicht genau, mit was für einer Wahnsinnspersönlichkeit ihr es heute zu tun haben werdet. Mm,
0: genau. Der setzt sich nämlich ein für eine Gruppe. Ich glaube, das muss Christian am besten erzählen. Christian, hallo erstmal. Moin.
2: Hallo, moin, moin.
0: Ja, du musst ganz nah dran ans Mikrofon, bitte.
2: Super,
0: keine Angst vor diesem Teil. Hast du schon mal vor Mikrofon gesprochen?
2: Ja.
1: Natürlich.
2: Natürlich.
0: Ja, ja. Na klar. Also, Christian, wir sind hier beim Laberroulette. Also gib Gas. Labern ist erlaubt.
2: Super.
3: Laberroulette. Laberroulette.
2: Ja, also erstmal ganz herzlichen Dank, dass ihr mich eingeladen habt und die Worte sind schon ein bisschen übertrieben, ein ganz besonderer Mensch, aber vielen, vielen Dank.
0: Absolut.
2: Ich bin, wie gesagt, mein Name ist ja eben schon genannt worden, Christian Rosenberg, ich bin 55 Jahre alt, bin deutscher Sinto, verheiratet, habe zwei Kinder, die mittlerweile auch alle beide verheiratet sind und drei wunderbare Enkelkinder.
0: Ich habe deine Postings gesehen,
2: ja.
0: Tolle Bilder,
2: ja.
0: Von tollen Pärchen, ja, die war klasse
2: top.
0: Aussehen.
2: War top, war eine ganz, ganz...
0: Und ganz toll dekoriert auch alles.
2: Ja.
0: Gratuliere übrigens.
2: Ja, danke, danke.
0: Schwiegertochter, ne?
2: Ja, ja, ja, genau, meine zweite Prinzessin jetzt, ja.
0: Oh. Wunderbar.
2: Ja. Nee, und ich bin seit 2001 erster Vorsitzender vom Sinti-Verein zur Förderung von Kindern und Jugendlichen. Wir haben mittlerweile seit 2015 ein Familienbildungszentrum im Hamburger Westen in Ostdorf am Achternborn. Und gleichzeitig seit 2005 Pastor einer Gemeinde Licht und Leben.
0: Mhm. Magst du mir erzählen, Sinti, was genau ist der Ursprung Sinti?
2: Ja, das ist eine Frage, die bekomme ich oft gestellt, generell Sinti und Roma und das gewisse Z-Wort. Es ist vielleicht mal so, wenn ich ausholen darf, wir kommen ursprünglich aus dem indischen Dorf Sindh. Da leitet sich der Name Sinti auch her. Sinti und Roma sind keine homogenen Gruppen, sondern eigenständige.
1: Mhm.
2: Wir haben in unserer Geschichte sehr viel Parallelen, was das Verfolgungsschicksal angeht. Sinti und Roma haben aber auch sehr große Unterschiede in der Kultur, in den Gebräuchen, in den Sitten. Polnische Roma zum Beispiel und deutsche Sinti haben schon sehr viel Ähnlichkeiten.
1: Mhm.
2: Aber es gibt eben halt auch Roma-Gruppen, auch Roma aus Jugoslawien zum Beispiel oder aus den ehemaligen Ostblockstaaten, da gibt es schon gravierende Unterschiede.

0: Dennoch sehe ich das immer so, dass wir uns gegenseitig unterstützen müssen, weil wir, glaube ich, auch einen Auftrag haben für die Zukunft, gewisse Dinge, die in der Vergangenheit fürchterlich für uns ausgegangen sind, dass sich das nicht wiederholt. Und da sehe ich mich als Teamplayer mit den Roma auch. Also wir haben ganz viele Roma auch in unserem Sinti-Verein. Grundsätzlich muss man einfach sagen, die Sinti haben sich ab dem 15. Jahrhundert in Europa angesiedelt. Und die Roma sind 400 Jahre später, ab dem 19. Jahrhundert, dazugekommen.
1: Ah.
0: Dadurch hat sich natürlich das Leben der Sinti von Europa mehr geprägt. Also das wurde mehr geprägt. Und das merkt man auch in unterschiedlichen Dingen wie die Sprache, aber auch Musikstile und andere Dinge.
1: Das ist schon ein Unterschied.
0: Es ist schon ein Unterschied.
2: Aber ihr seid deutsche Bundesbürger,
0: ja,
2: oder?
0: Ja, also Sinti sind deutsche Bundesbürger, ja. Viele Roma mittlerweile auch. Aber es gibt auch Roma, ja, die zum Teil in den eigenen Ländern, in denen sie schon seit Jahrhunderten leben, immer noch staatenlos sind. Mhm. Also da gibt es natürlich dann auch in der Art und Weise, wie wir hier auch Angebote stricken für diese Leute, gravierende Unterschiede. Also Sinti, wenn die unsere Angebote wahrnehmen, müssen nicht irgendwie bangen und fürchten, dass sie demnächst abgeschoben werden oder irgendwie. Bei den einigen Roma ist es schon so, dass das wirklich nicht so einfach ist, ständig in dieser Schwebe zu leben.
2: Ja. Ich habe erfahren, also gehört, gelesen, dass bei Romas sind Kasten. Ist es das gleiche auch bei Sinti? Gibt es da auch Kasten, weil du sagtest, indischen Ursprungs?
0: Also es gibt sicherlich auch dort unterschiedliche Hierarchien, sage ich jetzt mal. Es gibt sicherlich auch in der Roma-Community gewisse Dinge, die anders gehandhabt werden wie bei uns. Wir Sinti zum Beispiel, wir haben eben halt auch eine gewisse Hierarchie. Bei uns gibt es den Ältesten sozusagen. Wir haben auch Leute, die intern in unseren Familien sozusagen das letzte Wort sprechen, die auch unsere Tradition festlegen, was ist erlaubt, was nicht. Das sind die sogenannten Rechtssprecher oder bei den Romas die Chero. Das sind eben halt Leute, die sozusagen, jede Familie hat so einen. Und die waren eben halt auch unseren Schatz der Kultur auch und der Sprache und auch der Sitten. Ja, und das sind die Leute, sage ich mal, mit denen wir auch natürlich eng zusammenarbeiten, wenn wir auch unsere Projekte nach vorne bringen, weil es ist uns immer ganz wichtig, dass die ältere Generation nicht übergangen wird, sondern dass wir sie mitnehmen und dass wir gemeinsam diese Schritte gehen. Das ist auch wichtig für die junge Generation, dass sie die Rückendeckung haben von den Älteren.
1: Also die bauen auf diesen Traditionen immer noch auf, auch heute noch.
0: Ja, ja, also ich finde, und das finde ich auch eigentlich eine schöne Tradition. Ja. Wichtig ist eben halt nur, und das muss ich vorbildlich, darf ich das sagen, da verhalten sich unsere Leute vorbildlich, zumindest die Leute, die in unserem Verein auch im Ältestenrat sind, dass die älteren Leute den Jüngeren doch ein Forum geben. Dass sie sicherlich nicht alles immer gleich verstehen, wo die hinwollen, aber sie haben das Vertrauen, weil sie wissen, das wird nicht missbraucht, weil sie das auch erleben, dass unsere jungen Leute diesen Respekt gegenüber den Älteren nicht zur Seite legen.
1: Super.
2: Das Z-Wort.
0: Ja.
2: Dieses berühmte Z-Wort.
0: Ja.
2: In Italien sagen wir Zingari.
0: Ja, ja.
2: So.
0: Ja.
2: Ist das genauso wenig gehört? Also mag man es auch dort nicht hören, das Wort? Oder also, wie ist das?
0: Ja, also generell zum Z-Wort muss man einfach sagen, dieses Wort ist, wenn man es im Kontext der ganzen Geschichte mal analysiert, immer mit Negativen behaftet. Also mit Diskriminierung, mit Mord, mit Ausgrenzung, mit Diffamierung. Und dieses Z-Wort muss man wissen, damals, als unsere Leute in den Konzentrationslager waren, hat man kleine Babys mit Eisen dieses Set hinten am Gesäß eingebrannt als Brandmarkung wie Tiere, wie Viecher. Und von daher ist es so, dass wir jahrelang auch der Zentralrat der deutschen Sinti und Roma, Herr Romani Rose und viele andere wichtige Leute aus unserer Bürgerrechtsarbeit haben sich vehement dafür eingesetzt, dass dieses Wort nicht mehr benutzt wird.
2: Sondern in dem Kontext versteht man das natürlich absolut, weil man kann ja auch sehr oft davon ausgehen, dass Menschen, die dieses Wort benutzen, diesen Gedanken gar nicht haben, dass der negativ behaftet sein könnte.
0: Ja, ja.
2: Die meisten romantisieren ja auch diese ganze Sippschaft, im Grunde genommen mit Lagerfeuer, schöne Reisen und sowas. Also romantisch und schön und schönen Frauen und sehr gut aussehenden Männern.
0: Ja, ja.
2: Also ich glaube, da hat nicht jeder einen schlechten Kontext mit.
0: Da bin ich völlig bei dir. Nicht jeder, der dieses Z-Wort verwendet, hat diesen Kontext der Diskriminierung da im Hintergrund. Aber ich glaube, es ist einfach wichtig, aus Respekt gegenüber unserer Community. Ich bin immer ein bisschen erschrocken, dass Nicht-Sinti und Roma uns erklären wollen, wie das Z-Wort anzuwenden ist und zu verstehen ist. Ich denke, man sollte den Respekt haben, wenn wir einfach geschlossen der Mehrheit es

0: mag andere Leute geben, auch in unserer Community, die damit gar kein Problem haben, aber die breite Masse, sage ich mal, unsere Leute möchte dieses Wort nicht verwenden. Einige sagen, ja, aber ihr habt es ja selbst verwendet, ihr sagt ja selbst, sage ich mal, das Z-Wort Zigeunerzwingen und andere Dinge. Man muss einfach wissen, dass die meisten Leute aus der Mehrheitsgesellschaft überhaupt nicht wissen, was Sinti und Roma sind.
1: Genau.
0: Und aus dieser Miserie des Nichtwissens haben unsere Leute einfach sich notgedrungen dazu hinführen lassen, sage ich mal, zu sagen, gut, dann sagen wir das Z-Wort, dann wissen sie wenigstens, wer ich bin.
1: Jein, weil ich der Meinung bin, es gibt ja auch die Romas und die Sintis und man sollte nicht alles in einen Topf werfen grundsätzlich. Ganz sollte sich auch mit diesem Thema auseinandersetzen, denn ihr habt ja wirklich eine lange und sehr interessante Geschichte und eben halt auch eine sehr schwere Geschichte, die euch ja auch sehr stark gemacht hat grundsätzlich. Ja. Und diese Kasten sind ja auch ein Thema bei den Romas, die teilweise ja nicht zugeben, dass sie Romas sind zum Beispiel, weil sie in einer Gesellschaft leben, wo sie sagen, das kommt negativ rüber, wenn ich mich als Roma darstelle. Das ist für mich auch ein bisschen befremdlich, dieses Nicht-Dazu-Stehen.
2: Ja, was bedeutet es denn für dich überhaupt, dass du Sinto bist?
0: Ja, genau. Also ich persönlich, sage ich mal, ich habe immer Wert drauf gelegt, dass ich von vornherein mich positioniere. Ich bin Sinto, ich bin stolz darauf, ich möchte gar nichts anderes sein.
1: Also Sinto ist das Wort.
0: Genau, das männliche, ja.
1: Sinto. Und die weibliche Form ist
0: die Sintiza.
1: Sintiza.
2: Ah. Ach,
1: guck mal, das ist schön. Genau. Merkt euch das, liebe Freunde, wenn ihr mit solchen Menschen in Kontakt tretet, Respekt und den Namen auch wirklich eindeutig aussprechen.
0: Also das ist eben halt, wie gesagt, ich habe da nie Probleme gehabt. Ich habe meinen Kindern auch immer gesagt, positioniert euch. Meine Kinder haben von vornherein beim ersten Tag in der Einschulung oder wo auch immer, jeder wusste, dass wir Sinti sind. Ich denke, dass einige andere Leute aus unserer Community, die das nicht so machen, vielleicht Angst hatten. Es gibt ja auch jemand, zum Beispiel Marianne Rosenberg, der Vater Otto Rosenberg, ein Onkel von mir. Der wusste natürlich, wenn die am Anfang gleich outet, dass sie Zintiza ist, dann ist die Karriere gleich beendet. Da kann man jetzt so stehen, ist es okay oder ist es nicht okay? Das mag ich, das sollen andere.
1: Wenn man da taktisch vorgeht, kann das okay sein. Wenn man sich erstmal etabliert hat und sagt, übrigens, ich bin, dann ist es ja in Ordnung. Und so hat sie es ja, glaube ich,
0: auch gemacht.
1: Ich
0: glaube, das war auch der Grundgedanke ihres Vaters, den ich sehr wertschätze, der eine unfassbar wichtige Arbeit für unsere Community geleistet hat. Und ich denke, da sollte man
1: außerdem
0: auch,
1: außer der Arbeit als Manager oder Vater von Marianne Rosenberg?
0: Ja, er war Mitgründer überhaupt, dass der Zentralrat überhaupt gegründet wurde, dass diese Bürgerrechtsarbeit so dasteht, wie sie jetzt dasteht. Das waren die Pioniere in der Arbeit. Ein hochintelligenter Mann, vor dem ich immer alle Hüte ziehe, wirklich begnadigt und hat wichtige Grundsteine für unsere Arbeit gelegt.
2: Die Rosenbergs waren ja nun auch schon, sind eigentlich eine alteingesessene Hamburger Familie. Ja. Das darf man auch nicht vergessen. Ja. Ihr seid eigentlich waschechte Hamburger, wenn man so möchte. Man sagt das ja ab 3 bis 5 Generationen.
0: Ja, ja.
2: Also das ist phänomenal.
0: Ja.
1: Wie ist es mit euch mit der Generation? Wie weit könnt ihr überhaupt zurückblicken? Ihr habt ja auch einen Stammbaum, wo ihr genau wisst, wo ihr herkommt.
0: Ja, auf jeden Fall. Also wir haben natürlich, wir selbst als Familie, ich habe damals mal selbst einen erstellt. Wir sind so bis Anfang des 17. Jahrhunderts gekommen, wo wir ganz genau wissen, wer der war und so. Wir können es natürlich noch weiter zurückverfolgen, aber wie du schon sagst, wir sind eben halt alteingesessen. Alteingesessen wirklich seit Generationen. Und wir fühlen uns auch heimisch. Und Hamburg zum Beispiel, es gibt dieses schöne Lied, Hamburg meine Perle.
2: Jo.
0: Das ist auch meine Perle und auch unsere Perle.
2: Schön.
0: Ja.
1: Ja, ich bin auch, wie gesagt, zwar Italiener, aber ich sage zu mir immer, ich bin ein stolzer Hamburger italienischer Hanse. Ah nee, ein italienischer.
2: Ja, das sagst du immer.
1: Ein stolzer italienischer Hamburger Hanseat. Meine Familie ist auch seit der 5. Generation in Hamburg. Und mein Vater war übrigens auch im KZ Buchenwald und Bergen-Belsen. Also,
2: aber er war kein Sinti, kein Roma.
1: Nein, das hat damit nichts zu tun, aber eben halt auch politisch. Dem Fall. Ja.
2: Genau.
1: Aber nichtsdestotrotz.
2: Wo du gerade so wunderbar dein Zitat verhauen hast. Christian, ich habe da mal was gehört und ich meine, das dir zusprechen zu können, dieses Zitat. Wir sind nicht bildungsfern, sondern nur von der Bildung ferngehalten?
0: Ja.
2: Ist das richtig?
0: Genau. Sinti und Roma sind nicht bildungsfern, sondern sind von Bildung ferngehalten worden. Ich habe da immer das Beispiel meines Vaters. Mein Vater ist Baujahr 33, der wurde mit 7 Jahren, als er gerade in der Schule war, abtransportiert nach Polen. Er wollte Bildung machen, aber man hat das nicht zugelassen. Auch später, sag ich mal, ist Schule eigentlich bei uns bis in den 70er, 80er Jahren war es irgendwie eine Beschäftigungstherapie. Nervt nicht, stört nicht, man hat

0: zum Teil Leute in Gruppenräumen irgendwo untergebracht, mit völlig unterschiedlichen Altersjahrgängen. Hauptsache, die halten die Schnauze, sage ich jetzt mal ein bisschen platt ausgedrückt.
1: Unglaublich.
0: Und ja, es ist eben halt wirklich so, es ist auch nachweislich bewiesen, dass viele Kinder, die einfach aus der Sprache heraus manches nicht nachvollziehen können, weil wir sehr viel Muttersprache sprechen.
1: Ja.
0: Und das Deutsche lernen die nebenbei mit, aber sind eben halt nicht so, vielleicht so ganz gut aufgestellt. Und man merkt das an den Schulen, dass Kinder oft dann gleich damals in Sonderschulen abgeschoben worden sind.
2: In Sonderschulen, von vornherein.
0: Und wir haben eben halt durch ein Projekt, was auch der Verein ins Leben gerufen hat, muttersprachlicher Förderunterricht, bewiesen, dass unsere Kinder nicht dumm sind oder doof sind, sondern unsere Grammatik ist eine andere. Und wenn wir es in der Muttersprache erklärt haben, plötzlich funktionierte das. Und da sieht man eben halt, dass man sich da auch nie richtig Mühe gemacht hat, mal genau hinzuschauen. Und wie gesagt, für uns, man muss das einfach verstehen, warum manche Leute auch ein komisches Verhältnis haben zu staatlichen Institutionen. Wenn man sein Leben lang über Jahrhunderte hinweg immer wieder diese Erfahrung gemacht hat und dann den Höhepunkt im Holocaust hatte. Sie müssen wissen, dass nach dem Holocaust die Nazi-Größen, die unsere Leute vergast haben, im Beisein, sag ich mal, eines Vaters wurde vor seinen Augen sein Sohn erschossen. Und der gleiche Mann ging nach dem Krieg wieder ins Gericht und war Richter, ein Anerkannter. Man muss wissen, Eva Justin war eine fürchterliche Rassenforscherin mit Robert Ritter und die hat bis in den 70er in Frankfurt immer noch ein Jugendamt geleitet, eine Jugendorganisation. Und das sind einfach Dinge, unsere Leute mussten bis 1982 warten, bis Helmut Schmidt den Völkermord anerkannt hat. Sonst wurde alles immer abgelehnt. Und Sie müssen sich vorstellen, ich sage immer, unsere Leute haben zweimal den Holocaust erlebt. Einmal real und dann danach mussten sie ständig
1: ja.
0: 37 Jahre fast darum betteln, anerkannt zu werden als Opfer. Das ist eine fürchterliche Sache. Die meisten sind auch darüber hinweg verstorben. Wiedergutmachen ist sowieso ein schlechtes Wort, weil da kann man, da müsste man ein anderes Wort mal finden. Aber das sind so die Dinge. Und deswegen haben unsere Leute natürlich zu Recht irgendwann für sich gesagt, also ihr habt uns immer ausgegrenzt, ihr wolltet uns nie haben. Wir haben den Holocaust überlebt, wir brauchen keine Schule.
2: Wie erlebst du das Ganze heute mit den jungen Menschen? Haben die noch irgendwelche Gedanken dazu, die dir nicht ganz gerecht erscheinen?
0: Also ich sag mal, wir persönlich aus unserer Community, da bin ich sehr dankbar, wir haben mittlerweile sehr, sehr gute, fähige junge Leute. Ich versuche selbst mit einem guten Beispiel voranzugehen. Wir haben wirklich richtig, richtig gute Edelsteine, sage ich immer. Rohdiamanten, die geschliffen werden.
1: Yay.
0: Und ich denke, dass die junge Generation einen neuen Ansatz und Weg hat, mit diesem Thema Verfolgung, Holocaust und unsere Geschichte umzugehen. Und ich glaube, es wäre sehr ratsam, auch an die ältere Generation, dass sie nicht alles verteufeln oder kleinreden, sondern ich glaube, dass man 2026, der Inhalt bleibt, aber die Frage, wie ich es kommuniziere, hat sich geändert und muss sich auch ändern, weil unser Leben sich auch ändert und auch die Sprache und andere Dinge ändern sich. Und deswegen glaube ich, dass die junge Generation einen guten Weg gehen wird. Ich glaube, dass sie diese wichtigen Dinge, die man besprechen muss, in einer Form verpackt, die angenommen wird von der nächsten Generation. Mir liegt immer daran, dass man auch nicht stigmatisiert. Für mich ist es wichtig, dass die Aufklärungsarbeit, die darf nie dazu führen, dass die Folgegeneration der Täter sich plötzlich persönlich betroffen fühlt, 6 Millionen Juden und über 500.000 Sinti und Roma umgebracht zu haben. Aufklärungsarbeit muss immer so passieren, dass man sagt, wir können die Vergangenheit nicht wieder gut machen. Wir müssen lernen, wir müssen gucken, wann fing das an. Und dann müssen wir gemeinsam Wege finden, wie wir das schaffen, dass diese Dinge sich nie wieder entwickeln. So habe ich einen Teamplayer.
1: Ja.
0: Und ich glaube, das ist wichtig. Und diese neue Generation, die gehen genau gerade diese Wege. Und deswegen setze ich sehr viel Hoffnung in dieses Projekt, dass man auch so gemeinsam Aufklärungsarbeit macht.
2: Ich bin absolut bei dir, weil die neue Generation kann wirklich in keinster Form was dafür. Mittlerweile ist das ja auch Gott sei Dank richtig durchgemischt, das Ganze. Mhm. Das heißt also, Originaldeutsche gibt es ja sowieso nicht, wenn man es ganz genau nimmt, gibt es keine Deutsche, die sich jetzt damit brüsten, ich bin ein Deutscher, gibt es so nicht. Aber das ist ja ein anderes Thema. Aber grundsätzlich haben wir so eine schöne, durchgemischte Jugend mittlerweile, die ja mit der Vergangenheit hier

0: überhaupt nichts zu tun haben. Genauso wenig, wie wir damit zu tun haben, was davor mit der Pest getan wurde. Kreuzritter, was weiß ich.
1: Das ist richtig.
0: Eine Geschichte. Das sind ja eine historische Vergangenheit, mit der wir nichts zu tun haben wollen. Menschen sind leider Menschen, wie sie sind. Es gibt immer Menschen, die den anderen Menschen nicht mögen, Vorurteile haben. Aber man muss ja mal von der Masse ausgehen. Wie empfindest du die Masse heute? Glaubst du, außer die jungen Leute, dass es da noch eine ganze Menschenmenge gibt, die ein Vorurteil haben, die aufgeklärt werden müssen?
2: Ja, da bin ich absolut dabei. Also ich denke schon, dass erstens haben wir leider immer noch nicht, obwohl es genügend Material gibt, unsere Historie verankert im Bildungssystem. Es gibt keine vernünftige Geschichtsbücher, wo eben halt mal wirklich vernünftig erklärt wird, wer wir eigentlich sind, was unser Leben ausmacht und was eigentlich passiert ist damals. Und zwar nicht nur im Dritten Reich. Also viele fangen an von 19 Machtergreifung Hitler 33 bis 45. Das waren 12 Jahre und auf Wiedersehen.
1: Oh Gott, da gibt's eine Menge davor.
2: So, es gibt ganz, ganz viel davor und auch ganz, ganz viel danach bis zur Jetztzeit. Und da denke ich, ist es wichtig, dass man dort etwas hineingibt ins Bildungssystem. Es gibt viele Geschichtslehrer, die grottenschlecht informiert sind über unsere Leute. Und da muss man sich eben halt nicht wundern. Deswegen, aber ich glaube, es ist wichtig, einen gesunden Ansatz zu finden. Es bringt nichts, und da wiederhole ich mich immer wieder, weil das für mich etwas ganz Wichtiges ist. Ich habe auch schon Vorträge gehört über Erinnerungskultur in Klassen, wo ich dachte, also wenn ich ein Lehrer gewesen wäre, hätte ich den Redner rausgeschmissen, weil die Schüler hatten nach dem Vortrag das Gefühl, dass sie die Hauptschuld haben, dass sie die Juden und Sinti und Roma umgebracht worden sind.
1: Oh Gott.
2: So macht man bitte nicht Aufklärungsarbeit, sondern es ist ganz, ganz wichtig. Es gibt auch auf beiden Seiten Schwerstraumatisierte. Wir haben sogenannte Info- und Kulturabende. Und da habe ich Leute, meine Generation, das heißt die erste Generation der Überlebenden. Und da waren auch Leute dabei, die dann sagten, haben Sie mal 5 Minuten. Und dann bin ich mit denen in ein Zimmer reingegangen und plötzlich heult er wie ein kleines Kind. Und ich dachte, was habe ich denn falsch gemacht? Ich habe in dem Vortrag eigentlich nicht auf irgendwie so in so einer Art geführt. Und dann meinte der Rosenberg, es tut mir so im Herzen leid, was mit mir passiert gerade. Aber mir ist so bewusst geworden, mein Opa war bei der SS und ich weiß, dass er viele ihrer Menschen umgebracht hat. Und dann habe ich gesagt, pass auf. Und er sagte, ich wollte mich schon ein paar Mal umbringen, ja. Und ich habe gesagt, ich habe ihn in meinen Arm genommen, ich habe gesagt, du hast 0,0% von dieser Schuld zu tragen, was dein Opa gemacht hat. Du bist du und wir beide, du und ich. Ich kann mein Vater sein Leid nicht wieder gut machen und du das Tätersein deines Opas. Aber was wir beide können der nächsten Generation helfen, dass sich diese Dinge nie wiederholen. Und da möchte ich dich gerne als Bruder sozusagen haben, dass wir gemeinsam Menschen verhelfen, du mit deiner Geschichte und ich mit meiner, weil ich nämlich auch glaube, dass viele Nicht-Sinti und Roma, die mein Jahrgang sind, ganz arge Probleme haben, weil man hat über dieses Thema nicht nur in unserer Community wenig gesprochen, sondern auch in der, sag ich mal, biodeutschen Familien, sage ich mal, auch nicht gesprochen. Das Thema wurde totgeschwiegen. Und zwar, weil es eben halt auch viele Familien gibt, die genau wussten, über den Opa dürfen wir jetzt nichts sagen, weil der war bei der SS.
1: Ja.
2: So, und da denke ich, müssen wir Brücken bauen. Da gibt es auf beiden Seiten Schwerstverwundete und ganz brutal seelische Schäden. Und mein Auftrag, den sehe ich so, dass wir gemeinsam diese Wege gehen. Es bringt mir nichts, dass ich irgendwie eine Keule raushole und jeden Deutschen als Nazi betitel und ihn eine rüberziehe. Leute, die so vorgehen, können sie gerne machen, ist nicht mein Weg.
0: Naja, dann würde es ja auch negativ auf dich zurückfallen. So, und
2: zu Recht, ja. Also eben, das möchte ich auch nicht. Also von daher,
0: Diese Aufklärungsarbeit, die betreibst du ja auch.
2: Ja.
0: Du gehst tatsächlich an Schulen ran, du trittst an Schulen ran. Geben sie dir diesen Forum?
2: Ja, immer mehr. Also es gibt sicherlich noch Luft nach oben, aber ich merke, dass in den letzten Jahren doch auch Schulen sich immer mehr öffnen, sicherlich auch durch unsere aktive Arbeit. Ich merke schon, dass auch ein Interesse da steht. Also ich hatte letztens erst in einer Schule, ein bisschen größere Schule, da hatten wir auch einen Vortrag gehabt, mal so einen ganzen halben Tag. Das war hoch, hoch interessant. Und ich glaube nicht übrigens, dass die Menschen generell, ob es junge oder alte sind, Menschen sind nicht politverdrossen, sondern politikerverdrossen.
1: Das könnte es treffen.
2: Das würde ich so sagen, weil ich glaube, die Leute interessieren sich dafür, aber es gibt heutzutage zu wenig Vorbilder in allen Bereichen und speziell in der Politik. Ja, also da wird ja auch zum Teil gelogen, dass sich die Balken biegen. Man kann sich auf kein Wort...
0: Das wissen wir alle,
2: Und da müsste erstmal wieder Leute auch geben, die wirklich zu dem stehen, was sie auch vor der Wahl sagen.

0: ich glaube,
1: gibt es, gibt es denn etwas eigentlich in der, sag ich jetzt mal, Sinti-Kultur, wo du dir wünschen würdest, dass das andere Menschen auch mal übernehmen würden?
0: Ja, natürlich. Das Problem ist generell, dass wir überhaupt nicht wahrgenommen werden mit den ganzen positiven Dingen. Also wenn man über uns spricht, dann bleiben die Leute immer wie ein Magnet dran heften am Holocaust. Sicherlich den Holocaust müssen wir immer in Erinnerung behalten, aber wir haben so viel zu bieten.
1: Ja.
0: Wir haben in der Literatur, in der Kunst, im Sport, wir haben Boxweltmeister, wir haben Schriftsteller, wir haben Leute im Film, Jule Brenner waren rum.
2: Ich glaube, und da bist du genau jetzt gerade auf der Welle, wo ich hinaus wollte, das Ganze so darzustellen, quasi ein neues Bild zu schaffen, ein Bild zu schaffen, zu sagen, das ist nicht erst seit heute so, wir waren schon immer so, dass wir tolle Sachen haben. Holocaust ist ein Pickel in dieser ganzen Geschichte. Ist vorbei, ist erledigt. Zwar sagst du auch, darf es nie wiederkommen. Das ist eine Sache, die wir uns alle wünschen. Aber letzten Endes ist ja auch eure Präsenz eine ganz wichtige Form. Eure Feste, eure tollen Kulturen, die ihr da zu bieten habt. Und ich meine, es ist ja nichts Befremdliches, im Gegenteil. Also ich muss es gar nicht betonen, weil das, was ihr macht, ihr habt zwar eure eigene Art und Weise zu leben wahrscheinlich, oder?
0: Wir haben bestimmte Elemente in unserem Leben eingebaut, die ich auch, nochmal auf deine Frage zurückzukommen, würde ich der Gesellschaft wünschen.
2: Also deine war Tanja gemeint.
0: Ja, genau. ganz genau, Tanja. Also das ist für uns einfach auch wichtig, diese Wichtigkeit der Generation, dass unsere Leute zusammenkommen, alt und jung, gemeinsam.
1: Ja.
0: Und ich glaube, das ist etwas, was in unserer Gesellschaft fehlt. Es gibt keine Oma und Opas mehr. Und diesen Platz eines Opas, einer Oma ist nicht zu ersetzen. Und ich glaube, diese Mehrgeneration ist so, so wichtig. Weil man lernen kann. Also ich sag mal, jeder alte Mensch bei uns ist ein Geschichtsbuch. Und jeder alte Mensch, der nicht mehr da ist, da verlieren wir in unserer Bibliothek ein wichtiges Buch. Und es ist schön, dass die Kinder lernen, solange dieser Mensch lebt, gelesen zu haben, dieses Buch.
1: Das sprichst du mir sehr aus dem Herzen. Ich bin eine alte Ahnenforscherin und ich liebe es, mit älteren Herrschaften zu kommunizieren, zu diskutieren.
2: Wie Christian und mir.
1: Wieso? Ja, genau. So weit sind wir ja nur nicht auseinander. Ne? Ich bin genau zwischen euch.
2: Ach nein, also. Wirklich? Ja, Christian, die Frage ist ja, bezieht sich deine Arbeit nur auf Hamburg oder bist du auch darüber hinaus?
0: Also sicherlich ist der Fokus hier im Hamburger Westen, in Hamburg, aber durch meine Position und durch meine Verbindung zu unseren Leuten, auch gerade als Pastor, habe ich schon deutschlandweit mit Menschen zu tun und europaweit mit Menschen. Ich habe Leute in Holland, in Italien, in Frankreich, in Spanien, in anderen Ländern noch. Und wir haben regelmäßigen Austausch auch. Wir tauschen uns aus über uns, über unsere Familie, als Sinti und Roma, aber auch natürlich über unsere Arbeit, auch als Christen, was so die Kirchengemeinden überall machen. Und ich merke da eben halt wirklich, dass sich da etwas entwickelt, was ich schön finde, dass wirklich junge Leute wirklich auch das Heft in die Hand nehmen und dass die Älteren auch gelernt haben, nicht den Staffelstab erst abzugeben, kurz vorm Tod, sondern möglichst früher. Und sicherlich ist da auch noch Nachholbedarf da. Ich versuche voranzugehen. Wie gesagt, ich bin jetzt 55, seit 2001 Vorsitzender, aber ich habe gesagt, ich werde dieses Jahr mich nochmal aufstellen. Das wird meine letzte Amtszeit sein und nach 3 Jahren werde ich den Staffelstab auch abgeben. Ich bin jetzt schon dabei, ich habe ganz viele Sachen abgegeben. Mein zweiter stellvertretender Vorsitzender gibt den Staffelstab ab. Wir haben viele junge Leute. Und ich sage mal, man sagt immer, Jugend ist die nächste Generation, sind so wichtig, aber dann muss man denen auch wichtige Aufgaben übergeben und sie auch kreativ arbeiten zu lassen, auch wenn sie Wege gehen, die anders sind. Das soll ja gerade so sein.
1: Ja,
0: also wenn die jetzt alles nur machen würden wie ich, das wäre ja stinklangweilig und falsch. Wäre auch falsch.
2: Na klar, alles hat seine Zeit, ne?
0: Richtig.
2: Letzten Endes auch in der Sprache.
0: Ja.
2: Und wenn es über Hamburg hinausgeht, hast du da Kontakte zu Leuten, zu weiteren Gruppen, zu weiteren Vereinen, die auch diese Aufklärungsarbeit so machen wie du? Seid ihr auch bemüht, den Menschen innerhalb einer Stadt, sagen wir mal, ein Event zu bieten, wo die Leute hingehen können und sagen, hier, schaut uns an oder nicht, schaut uns an,
0: der
1: falsche Weg. Aber feiert mit uns.
2: Lernt unsere Kultur kennen.
0: Ja, da gibt es schon unterschiedliche Dinge, die platziert sind in unterschiedlichen Städten, in Osnabrück, Hannover, in Hamburg, im süddeutschen Raum, wo eben halt genau solche, von Dortmund war jetzt letztens ein super tolles Fest, was ich ganz toll finde, wo Musiker zusammenkommen, wo unsere Kultur gezeigt wird, wo Podiumsdiskussionen sind. Genau das braucht es. Und ich glaube, man muss den

0: den Menschen ja mitnehmen. Und das schaffen wir wirklich nur, indem Menschen auch merken, hier werden wir nicht irgendwie diskretiert, hier werden wir nicht stigmatisiert, sondern hier sind Menschen, die haben brutal viel Elend auch erlebt, aber die haben trotzdem diese brutale Lebensfreude auch.
1: Und ja.
0: Die haben so viel, was uns bereichert, was unser Leben reich macht. Und das müssen wir mehr zeigen. Und das habe ich auch mir selbst an die Fahne geschrieben, auch deswegen unsere Website. Ich versuche immer, positive Dinge zu posten. Mhm. Wenn junge Leute sich schulen oder Treffen hatten oder erfolgreich irgendwo unterwegs waren, das muss vermehrt sein. Also ich glaube, du hattest vorhin einen Satz gesagt, ich muss den nochmal wiederholen, weil das mein Hinterkopf ist. Du hattest gesagt, der Holocaust ist eine Pickel. Also damit hast du sicherlich nicht den Holocaust verleugnen wollen oder kleinreden wollen, sondern was du, glaube ich, damit sagen wolltest, ist, wir haben so viel noch zu bieten, außer unser Verfolgungsschicksal, was sonst flöten geht.
2: Genau.
0: Und genau das müssen wir tun. Wir müssen den Menschen viel mehr zeigen, schaut mal hier sind Leute, das sind Leuchttürme in dieser Gesellschaft, ja. Und da muss der Fokus drauf.
2: Du hast mich vollkommen richtig verstanden. Ja. Und ich bin eben genau da jetzt gerade noch in dem Thema, wo ich sage, einerseits seid ihr ja Deutsche, ja. Bundesdeutsche Bürger. Und andererseits seid ihr aber auch eine, wie kann man das sagen?
1: Es ist eine andere Kultur, ne?
0: Ja,
1: man bewahrt die Identität, ohne sich eigentlich von der Mehrheitsgemeinschaft, sag ich mal, abzugrenzen, oder?
2: Mhm. Und was sagst du, Christian?
0: Ja, ich bin da völlig bei dir. Also wir haben unser Leben, also wir sind hier in Deutschland, das ist unsere Heimat in dem Sinne auch. Wir sind deutsche Staatsbürger und
2: aber auch schon seit längerem. Ja,
0: wir sind ja oft länger deutsch als die Deutschen
1: als
0: selbst.
2: Wie ich schon am Anfang gesagt habe, die Deutschen gibt es als solches ja auch nicht. Das sind ja alles Migranten.
0: Ja, ja.
2: Wir sind ja alles Migranten.
0: Ja,
2: das ist tatsächlich so.
0: Ja, und ich denke, wir müssen einfach lernen. Für mich ist das Allerwichtigste. Und das ist für mich auch die Herausforderung in der nächsten Zeit. Wir müssen aufhören, jetzt irgendwie Ethnien gegenseitig auszuspielen, den anderen als besonders wertvoll und den als besonders schlecht darzustellen. Es gibt überall Gute und Schlechte. Und an erster Stelle sind wir Menschen. Das ist für mich das Allerwichtigste. Und wir haben unseren Lebensrahmen, wir haben unsere Arten und das ist auch gut so, diese Vielfalt. Und wie gesagt, ich muss auch nicht jeder gut finden, ob es Musik ist, Essen oder Trinken. Aber mir ist einfach, genau, und es kann sich doch jeder da was rauspicken. Mir ist es einfach nur wichtig, dass ein Gesamtbild entsteht. Also, dass man Menschen nicht irgendwo nur immer skizziert über bestimmte Bilder, die man nimmt. Sondern, und da glaube ich, haben wir gerade jetzt, was so Medien angeht, haben wir ja auch eine große Möglichkeit, Präsenz zu zeigen. Und da würde ich mir wünschen, dass auch noch viel mehr Verbände und Vereine mit diesem positiven Ding nach vorne kommen. Ja, und wegkommen von diesen immer negativen. Ich glaube, was wir brauchen, man muss sich nicht wundern, es ist eine Recherche gemacht worden, dass ca. 70-80% aller Informationen von Sinti und Roma negativ sind. Ja, und wir müssen dagegen steuern. Und natürlich kann man mit dem Finger zeigen, sagen, die böse Gesellschaft macht das, das will ich gar nicht bewerten, aber wir als Community, wir haben auch einen Auftrag und einen Beitrag zu leisten, unsere Chancen und Möglichkeiten, die wir haben, zu nutzen. Und da muss ich ehrlich sagen, bin ich auch selbstkritisch, da muss noch mehr Positives kommen aus allen Verbänden deutschlandweit und darüber hinaus.
1: Auf jeden Fall. Also Leute, nicht die Menschen in, ich sag mal, Kisten stecken, in Schubladen stecken, sondern die Menschen rauslassen.
2: Macht ja sowieso das keinen Sinn, weil wenn wir uns Hamburg anschauen, Hamburg ganz zurückgedacht, als Hamburg noch gar nicht Hamburg richtig war, sondern die Hammerburg, waren eine Handvoll Leute. Mittlerweile leben hier knapp 2 Millionen Menschen.
1: Mhm.
2: Das heißt also, irgendwo kommen die Menschen her, die nicht Hamburger sind. Und so muss man sich das eigentlich generell mit allen Ländern und allen
1: Orten vorstellen. Ja.
2: So ist es. Meine Gedanken noch dazu, mein lieber Christian, du sprichst so hervorragend. Gibt es auch irgendwie einen YouTube-Kanal? Gibt es irgendeinen Podcast über euch? Präsentiert ihr euch Social Media deutlich, so dass man euch noch ein bisschen kontaktieren kann, lesen
0: natürlich,
2: kann?
0: Natürlich, kann? Also wir haben einmal natürlich einen YouTube-Kanal vom Sinti-Verein, auch von der Gemeinde Licht und Leben. Und auch in Facebook sind wir vertreten, Instagram, TikTok. Und wir werden jetzt demnächst mit jungen Leuten vor allen Dingen unterschiedliche Podcasts betreiben.
1: Sehr gut.
0: Und da habe ich gesagt, ich fühle mich jetzt nicht mehr so als Jugendlicher, das sollen die machen, die nächste Generation, aber da bin ich gespannt drauf. Da kann man auch, wir haben eine sehr lebendige Website, Sinti-Verein zur Förderung von Kindern und Jugendlichen.

0: Wenn man da googelt, auch findet man den in Hamburg. Und da wird demnächst auch alles an Informationen noch zusätzlich kommen, wann das startet, wo genau. Aber wir werden regelmäßig jetzt auch ein Stück weit im Radio was machen. Wo das genau ist, das kann ich jetzt so noch nicht sagen. Aber es wird passieren.
1: Da sind wir gespannt.
2: Ja. Wie sieht denn so ein Alltag bei dir aus? Du bist ja kein Workaholiker, zumindest siehst du nicht danach aus.
0: Ja, also es ist schon so, ich sag mal, ich muss fairerweise auch sagen, der Hauptverdienst meiner Arbeit liegt bei meiner super Frau, die mir von Anfang an immer in allen Bereichen den Rücken frei hält, die unglaublich viel leistet. Liebe Gina, du bist einfach meine Perle und wirst das immer bleiben.
2: Außer Hamburg.
0: Außer Hamburg, genau. Und ich habe natürlich so meinen Alltag. Ne? Ich bin natürlich gesundheitlich eingeschränkt. Ich habe gesundheitlich schon auch sowas ähnliches wie MS. Also ich bin sehr gehandicapt in vielen Punkten. Aber ich versuche einfach, den Alltag so zu gestalten, dass ich morgens aufstehe wie jeder andere. Ich als Christ habe dann so meine Zeit, wo ich in mein Gebet bin und ein Stück weit meine Bibel lese. Ich gehe spazieren gerne, mache so dreimal die Woche ein bisschen Sport. Habe dann natürlich meine Arbeit, wo ich an Schulen bin und im Familienbildungszentrum. Aber wir haben auch immer wieder gemeinsame Zeiten als Familie, wo wir zumindest auch mittags gemeinsam essen, auch gemeinsam Abendbrot essen. Wir haben eine sehr lebendige Beziehung zu unseren Kindern und Enkelkindern, unsere Familie, unsere Gemeinde. Das ist schon eine große Bereicherung. Man muss immer wieder auch sich Oasen schaffen. Das habe ich eine Zeit lang nicht so gemacht. Das hat der Körper mir dann auch ganz böse heimgezahlt. Und als auch gesundheitlich es meine Frau mal nicht so gut ging, da ist mir eigentlich deutlich geworden, wie wichtig es ist, sich immer mal wieder auszuklinken aus dem Alltag. So mal zwei, drei Tage völlig rauszugehen. Das mache ich jetzt sehr gerne auch und ansonsten ist eben halt schon auch viel los. Ich bin natürlich jemand, der dadurch, dass ich eben halt öfters in der Öffentlichkeit bin als vielleicht andere in unserer Familie, wenden sich auch viele Leute an mich. Auch viele Nichtziehende und Roma, auch als Pastor. Ich habe aus ganz Deutschland Leute, die auch das seelsorgerliche Gespräch gerne mal mit mir haben möchten. Ich begleite seit über 20 Jahren Gefängnisinsassen ehrenamtlich als Pastor. Oh. Und jetzt so seit ungefähr 15 Jahren sehr intensiv schwerstkranke Menschen. Also ich habe mittlerweile in Deutschland ein weites Netz aufgebaut, speziell auch Leute, die an schweren unterschiedlichen Krebserkrankungen leiden. Da habe ich mittlerweile viele Verbindungen zu Professoren und auch zur Deutschen Krebsgesellschaft aufgebaut. Das ist auf der einen Seite natürlich eine sehr, sehr harte Aufgabe, auch herausfordernde, die es viel Kraft und Zeit kostet, aber auch eine sehr segensreiche, weil man, glaube ich, als Mensch nichts Schöneres machen kann, als wenn Menschen in Not sind und man kann sie ein Stück weit helfen, auch diese Dankbarkeit der Menschen zu sehen, wenn man dann sieht, die OP ist gut verlaufen, der Arzt hat jetzt das richtige Medikament gefunden und wenn man dann das Feedback erhält von den Kranken selbst und die wieder mittlerweile gesund geworden sind und der Familie, das sind so Momente, die bereichern zumindest mein Leben. Also da, solange ich lebe, werde ich wahrscheinlich das auch, solange ich das noch tun darf, werde ich das machen, weil das für mich eins der wichtigsten Dinge sind und für mich ist auch mein Christsein, wenn ich das mal kurz definieren, manche holen da immer aus und haben da so viele Sachen. Ich glaube, Jesus hat es mit zwei Sätzen, man soll Gott lieben und den Nächsten und ich glaube, das sollten wir viel mehr machen. Christsein ist nicht in der Kirche fromm sonntags hin, fromm Heinzelmann da zu spielen, sondern wenn von Montag bis Samstag mein Christsein nicht in der Nächstenliebe sichtbar wird, im praktischen Liebesdienst an den Nächsten, dann ist das alles
1: dann
0: nur eine Farce.
1: Dann ist es gar nicht da.
2: So, liebe Leute, ich beschreibe ja immer unsere Gäste auch optisch so ein bisschen. Wenn ihr Christian seht, er hat immer einen Schalk im Nacken in seinem Blick, egal was er sagt. Er guckt nicht ernst, er ist eigentlich ein sehr, er hat fröhliche Augen, er hat verschmitzte Augen und er trägt so einen Bart, so einen ganz normalen Bart und einen sehr, sehr schönen Haarschnitt und er hat immer noch dunkle Haare im Gegensatz zu mir.
0: Und nicht gefärbt.
2: Super. Ich habe noch zwei Fragen, die mir auf dem Herzen liegen.
0: Gerne.
2: Also die Familie Weiß in Hamburg hat ja so ein eigenes Gebiet. Ist das bei euch auch so? Habt ihr auch so ein eigenes Gebiet, wo ihr lebt? Oder?
0: Ja, wir nicht. Also wir sind im Hamburger Westen aber aufgeteilt. Also es ist nicht so, dass wir so eine Siedlung haben, wo 20, 30, 40 Familien zusammen wohnen. Das nicht. Also wir sind im Hamburger Westen aufgeteilt, aber nicht so in der Form, wie es zum Beispiel dort ist oder auch in Kiel oder in Bremen. Es gibt ja unterschiedliche Siedlungen in Deutschland.
2: Ja, mir fiel gerade nur die Familie Weiß ein, weil mir das bekannt ist. Ja, ja und hast du noch irgendeinen Wunsch, einen Gruß, eine Mitteilung an unsere Zuhörer, wo du einfach sagst, bitte Kinders, haltet doch einfach mal die Schnauze oder so.
0: Ja, nee, so das.

0: Ich würde mir wünschen, redet nicht so viel über uns, mehr mit uns. Und ich lade jedem Einzelnen ein, zu uns in Osdorf, nach Osdorf zu kommen, in unserem Familienbildungszentrum Achternborn 127C. Da ist jeden Tag, von Montag bis Freitag, ist es geöffnet. Und wenn ihr Fragen habt oder auch Dinge nicht versteht oder wenn ihr auch einfach mal jemanden braucht, über das Thema zu sprechen, meldet euch bei uns. Wir nehmen euch immer ernst und wir kommen mit euch sehr gerne ins Gespräch.
1: Ich denke, das ist die schönste Brücke der Kulturen.
0: Ja.
1: Sehr gut.
2: Jetzt wollen wir noch mal ein bisschen labern, denn unser Labern wollen wir noch mal

0: sondern richtig das Thema auseinandertreten. Und dabei helfen wir dir. So.
1: Okay, wenn uns etwas einfällt, auf geht's.
0: Und was du nicht weißt, in dieser ganzen Geschichte habe ich immer Musik im Hintergrund am Laufen. Und das ist Soul, Rock, Funk.
2: Sehr gut.
0: So, also, ich fange einfach mal an mit der ersten Frage.
1: Zum Nachdenken.
0: 27.
1: Warum lieben wir Freitage nicht wegen Freitag, sondern wegen dem, was danach kommt?
2: Ah ja, das ist eine sehr gute Frage. Die soll ich jetzt beantworten. Ne?
1: Wenn du magst.
0: Können wir generell beantworten.
1: Wer immer es weiß, kann antworten.
2: Ja. Ja, also für mich persönlich, ich würde sagen, dass gerade das Wochenende etwas ist, was einen zur Ruhe kommen lässt, auch zum Reflektieren des ganzen Alltagsgeschehens von Montag bis Freitag. Meist sind das Tage, wo man doch ein bisschen mehr Zeit hat für die Familie, für Hobbys, besondere Erlebnisse zu haben und auch mal wieder aufzutanken.
0: Hast du einen Lieblingswochentag?
2: Sonntag.
0: Sonntag, tatsächlich.
2: Ja, das ist mein Lieblingstag, ja.
0: Ah. Wenn du auch mit deiner Gemeinde zu tun
2: das
0: hast.
2: Das ist was ganz Besonderes für mich.
0: Schön.
2: Ja.
0: Mein Lieblingstag ist tatsächlich der Samstag.
1: Oh, meiner
0: aber der,
1: auch.
0: Der ist so irgendwie seit Kindheit an. Ja, samstags passierte immer irgendwas. Freitags ging man nach Hause.
1: Aber weißt du warum? Weil Samstag war man ja auch oft mit der Familie zusammen. Mhm. Man saß zusammen vorm Fernseher, man hat zusammen die großen alten Shows geguckt. Ja, es war immer dieses Gemeinschaftsgefühl, dieses Zurückzukommen zu dem, wo man eigentlich... Ja.
2: Back to the Roots.
0: Ja. Hast du eine Lieblingsserie gehabt früher?
2: Ja, wir haben damals ganz
0: heute früher... wahrscheinlich hast du keine Zeit.
2: Nee, früher war das nur mit Frank Elstner, Wetten, das habe ich mit meinem Vater immer so. Da war immer spannend.
0: Das stimmt.
1: Ja. Ach, schön.
0: So, nächste Frage, die 35.
1: Zum Nachdenken. Warum lachen Menschen oft an Stellen, die eigentlich wehtun?
0: Ja, also Schadenfreude ist damit gemeint. Ne? So. Also wenn jemand hinfällt...
1: Du machst einen Witz über irgendetwas, was eigentlich jemanden belastet und trotzdem lacht man darüber. Ja, warum ist das so?
2: Ich glaube, das glaube ich auch, Schadensfreude sowieso. Ja. Da muss man das liegt in mir auch. Also ich gucke mir auch gerne so eine Spots an.
0: Ach, guck an.
2: Ja, da muss ich zu meiner Schande gestehen. Es kann aber auch eine gewisse Verlegenheit sein, dass man oft mit so Situationen dann nicht so richtig umgehen kann. Ich glaube, dass der Mensch oft dazu neigt, dass Sachen, die ihn überfordern, so auch so Sachen, die manchmal heftig sind, dass dann man das weglacht, weil man gar nicht weiß...
0: Sich befreit dadurch.
2: Ja, genau.
0: Interessant.
1: Das ist eine tolle Erklärung.
0: Ja, genau. Ja. Nächste Frage.
1: Darüber denke ich jetzt noch länger
0: 25.
1: nach. Essen und Trinken. Oh, Christian, unsere Lieblingskategorie. Was ist ein Comfort-Food ohne Reue? Also meinst du,
0: wieso ich?
1: Das wenn ich jetzt zum Beispiel eine Currywurst esse und bereue
0: ich habe die Frage nicht gestellt. Ja. Ich habe es nur nochmal geschrieben. Ja, zum Beispiel.
1: Zum Beispiel. Ja. Currywurst und Mitternacht auf dem Kiez.
0: Ketchup und Mayo zum Beispiel.
2: Muss sein.
1: Ja.
0: Oder Burger oder was auch immer.
1: Was isst du gerne?
2: Ja, bin ich zu. Also,
0: vor allem.
1: Ja, dann gehen wir zusammen.
2: Curry,
1: okay.
2: Curry ist auch mein Ding.
1: Und du, Schatz?
0: Ja, was ich doch gerne esse, du weißt doch, ich bin Vegetarier und so. Also, was ich gerne esse, ist Pizza. Ja.
1: Pizza, ohne Reue?
0: Ohne Reue.
1: Na, wie gut, dass heute Samstag ist.
2: Ja, genau.
0: Du weißt nicht, Christian, wir essen jeden Samstag unsere Pizza. Das
2: herrlich.
0: Ist ritualmäßig ganz herrlich. Wichtig. Und weißt du, was wir dabei gucken? Ein Mafia-Film. Ja.
2: Das überlege ich mal mit hineinzunehmen zu uns nach Hause auch.
0: Habt ihr eigentlich so Grillabende bei euch oder sowas?
2: Ja, wir grillen sehr gerne.
0: Ja.
2: Sehr
0: seid ihr denn viele oder nur die Familie?
2: Nee,
0: oder
2: die Familie kommt dazu. Also nicht nur jetzt erweitert, ne?
0: Ja.
1: Toll.
0: Also, los geht's, nächste Frage. Die 30.
1: Aus dem Alltag. Wohin ging der letzte Urlaub?
2: Oha. Der letzte Urlaub mit der kompletten Familie, den hatte ich in Side in der Türkei. Das ist schon lange her. Und der letzte Urlaub jetzt mit meiner lieben Frau, da waren wir in Flensburg das war in der Ostsee. Da, Flensburg war davor.
0: Okay.
2: Wir waren direkt an der Ostsee in so ein Wellness-Hotel für ein paar Tage. Das war richtig schön.
0: Hast du ein Land, was du mal beurlaubt hast und heute noch sagst, das war der schönste Urlaub?
2: Ja, das kann ich sofort beantworten. Das war in Budapest, in Ungarn. Das war von der Kulinarik 1A und für mich als Musiker, als wir abends dort in der Promenade waren, unterschiedliche Gastronomiebereiche. Ich fahre bis morgens 5 nach Hause und wie mein Zustand war, sage ich jetzt als Pastor lieber nicht.
0: Wieso? Du bist doch auch ein Mensch.
2: Ja, nein. So. Also da haben wir schon mal das eine oder andere Bier getrunken. Das war super. Das war also auch von den Musikern einfach ein Traum.
0: Du bist Musiker?
2: Ja, ich bin Gitarrist.
0: Ach, guck an.

0: Ah, und okay. Wo wird mehr gefeiert? In Buda oder in Pest?
1: Das ist eine gute Frage. Da kann ich, so eingeweiht bin ich da nicht, aber es ist auf jeden Fall sehenswert. Das waren eines der schönsten Tage, die ich in meinem Leben dort hatte.
2: Toll. Ah, okay. Ich bin dass wir von der Musik kommen, hatten wir ja schon mal angedeutet. Ja, ne? Ja. Also Musical-Darsteller, ich bin Rock-Musical-Darsteller, Popsänger, Schlagersänger. Über 25 Jahre war ich Schlagersänger. So, also daher, wir sind von dem gleichen Schlag.
0: Ja. So ist es.
2: Nächste Frage.
0: Musik! Da sind wir doch gleich beim Thema. Welcher Song passt zu Freundschaft?
2: Ja.
0: Oh, jetzt können wir gleich mal alle überlegen, glaube ich. Da brauche ich jetzt ein Minütchen.
2: Ja, ich weiß auch nicht. Ich habe ein eigenes Lied, Freundschop.
0: Stimmt. Du hast dein plattdeutsches Lied, was du als Fabius damals gesungen hast, Freundschop. Ja. Ja, das passt so, das ist, ja.
2: Kann ich mal kurz einspielen nachher, irgendwann mal im Schnitt.
1: Ja, es gibt ein Lied, das nennt sich Lieben, Leben, Lachen. Das ist, glaube ich, KI produziert. Mit einem hammermäßigen Text, den hat mein Cousin auf seinen 60. Geburtstag, habe ich den das erste Mal gehört, da sind viele Tränen geflossen. Das ist ein unfassbarer Text über das Leben, über Freundschaft, was wirklich zählt.
2: Hammer. Gibt es das zu hören?
1: Das kann man im Internet, müsste auf dem YouTube-Kanal auch sein, TikTok bin ich der Meinung, Leben, Lieben, Lachen, das ist von
2: Leben, so, Lieben, Lachen.
1: Ja, so ein,
2: wie stehst du zu KI?
1: Also sehr gespalten.
2: Kommt drauf an für was.
1: Ja, genau. Ich denke, es ist in vielen Bereichen kann das unglaublich eine Bereicherung sein, aber es birgt unglaubliche Gefahren.
2: Also ich muss sagen, ich arbeite ja ein bisschen mit KI in allen Richtungen, um mich nicht der KI zu versperren, weil das gar nicht mehr möglich ist und auch in Zukunft gar nicht mehr möglich sein wird. Mhm. Und auch in der Musik. Mhm. Ich bin der Meinung, ich bin ja auch jahrelang schon Produzent, Musikproduzent und wir haben ja sehr viel schon mit Synthesizer gearbeitet, mit Samples, mit Loops, die ihr schon gehabt. Und im Herrgotts Namen, das ist ja nun mal so, Musik soll ja in erster Linie Freude machen. Ja. Und wenn die Musik nur hochkommerzialisiert wird und nur dann gemacht wird, weil sie handgemacht ist, ja, ich gebe recht, es gibt tolle Musiker, so wie dich und auch ich bin nicht unmusikalisch, aber es ist ja nun mal so, die Musik soll ja auch irgendwo inspirierend sein. Ja. Und wenn ich eine Grundlage habe, kann ich darauf weiterarbeiten. Also wenn ich die Musik mir bieten lasse und sage, und da spiele ich jetzt noch eine Gitarre dazu oder ich spiele dazu noch Schlagzeug dazu oder Klavier oder ich singe sogar live dazu.
0: Dann entwickelt sich was.
2: Dann entwickelt sich
1: was. Bin ich bei dir.
2: So, nächste Frage. Die 11.
0: Zum Nachdenken. Wann haben deine Eltern dich zum letzten Mal hochgehoben, ohne dass euch das klar war? Ach, das ist ja interessant. Tja. Wann haben sie einen zum letzten Mal hochleben lassen, soll die Frage sein. Ne?
2: Hast du noch Eltern, Christian?
1: Ich habe meine Mama, die wird dieses Jahr 89, mein Papa leider nicht mehr.
2: Okay.
1: Vater ist 2005 gestorben, aber ja, hochgehoben war das letzte Mal.
0: Das ist eine sehr...
2: Also nicht körperlich
0: hochgehoben. Nee, das ist schon verständlich. Ist aber ohne, dass es einem klar war, das ist eine ganz schwierige Sache. Und es das heißt ja auch die Kategorie zum Nachdenken. Also denken wir noch ein wenig darüber.
2: Ja, also wollen wir jetzt nicht beantworten. Nächste Frage.
0: Also ich wüsste was, aber ich möchte das nicht sagen, weil das ist mir zu schmerzhaft gerade.
2: Ja, natürlich.
0: Insofern nehmen wir mal vielleicht lieber die nächste Frage.
1: Okay.
0: Ihr könnt ja mal selber alle drüber nachdenken. Ja. Insofern.
2: Na gut, dann springen wir diese nächste Frage an. Das ist 33.
0: Oh, jetzt kommt was ganz Interessantes, Schatz. Das kannst du auch gerne mit beantworten. Bist du im Haushalt ordentlich?
2: Relativiert.
0: Wie
2: je nachdem, wie eilig ich es habe.
0: Also definiere ordentlich.
2: Hinterher immer. Erstmal weglaufen, zur Arbeit fahren, alles stehen und liegen lassen. Und wenn man nach Hause kommt.
0: Wie sieht denn das hier aus?
2: Genau.
1: Die Frage müsst ihr dir eigentlich meiner Frau stellen. Aber ich denke auch, ich bin eigentlich schon ordentlich. Aber ich muss dazu sagen, meine Frau ist diejenige, die das Ganze managt.
0: Also sie hilft, dass du ordentlich bist.
1: Das ist richtig formuliert.
0: Gut. Ja.
2: Wie viele Kinder hast du gesagt?
1: Zwei.
2: Ja. Zwei Söhne.
1: Eine Tochter, die älteste, ältere, die Tochter und mein Sohnemann.
2: Ah ja, okay. Das ist schön. Und schon außer Haus.
1: Beide verheiratet.
2: Nee, das hast du ja gesagt.
1: Ja, beide
2: aus. Also insofern. Aber das heißt nicht, dass sie außer Haus sind.
1: Nein, das stimmt.
2: Kann auch sein, dass sie ein tolles Haus haben, wo sie alle miteinander leben.
1: Das
2: haben wir hier auch.
0: Hatten wir hier auch.
2: Genau.
1: Das ist auch eine schöne Sache.
2: 39.
0: Guck mal, wieder unsere Lieblingskategorie: Essen und Trinken. Welche Küche macht dich sofort glücklich?
1: Da würdet ihr jetzt bestimmt, ich

0: Ich weiß nicht, ob ihr das erratet, die Antwort, aber die deutsche Küche ist für mich die beste Küche. Ja, ich liebe deutsche Küche.
1: Echt?
2: Ja. Was, welche
1: Wie so Speise Rotkohl genau? Und Schweinebraten. So
0: typisch, ja, typisch
1: und
0: Hamburger Küche, meine
2: Lapskau.
0: Ja, ach, das ist einfach ein Traum. Auch so Schmorgerichte und andere Dinge.
1: Ja.
0: So, ich muss dazu sagen, dass von meiner Frau, also ihre Oma, die ist leider auch schon verstorben, aber das war war einfach eine Wahnsinnsköche, ne? Wahrscheinlich die beste überhaupt. Und die hat einfach aus kleinen Sachen so viele tolle Sachen gezaubert. Und dieses so typisch Hamburger Essen, oder sage ich mal, die deutsche Küche, finde ich einfach sensationell. Das ist für mich einfach, ich bin auch traurig, dass es nicht mehr so viele Restaurants gibt. Früher gab es noch so alte Mütter, sag ich mal, in eine Kneipe irgendwo in dörflichen Gegenden, da konnte man ein Bauernfrühstück essen, da hat man sich reingelegt mit Sülze oder irgendwie, also ganz traumhaft. Also
1: stimmt, ja, da gibt es nicht mehr allzu viel von. Nee.
2: Sehr viele ins alte kennen Land die Hamburger fahren. Küche auch gar nicht.
0: Nee, genau.
2: Ja. Nur unsere Generation noch, weil wir noch mit diesen Eltern auch zu tun und Großeltern zu tun.
1: Ja, und eben, wie er sagt, die Großeltern auch.
2: Also aber so meine Oma die neue Generation, da ist nichts mehr, da gibt es jetzt Döner und Tralala.
1: Früher gab es freitags immer Fisch.
0: Ja, genau.
1: Auch solche Traditionen ist gar nicht mehr so.
0: Genau, das haben wir früher noch, bevor Vater noch da war, haben wir das immer gemacht. Also freitags war immer unser Fischtag.
1: Frische Scholle holen und so. Sowas. Morgens gefangen und abends schon bei mir auf dem Teller.
2: Ja, ja, traumhaft. Nächste Frage.
1: Nächste Frage. Auch schon wieder Essen und Trinken. Ich finde, die ist sehr ausgewogen hier. Das finde ich wundervoll. Welches Street Food ist unschlagbar?
2: Also Straßenessen. Also in Hamburg wüsste man das.
1: In Hamburg weiß man es, aber wir müssen ja auch mal über die Grenzen hinaus denken.
2: Ja,
1: und wenn ich jetzt mal nicht typisch hamburgisch denke.
2: Das ist, glaube ich, von Stadt zu Stadt und Einfluss von Einfluss. Also, ne, wenn man in einem Dorf ist, ist man in einem Dorf. Da gibt es ja wahrscheinlich mehr Einheimische, sagen wir mal. Und wenn du in Hamburg bist oder in anderen Großstädten, ist natürlich sehr gemischt. Und dann setzen sich gewisse Speisen durch. Und Straßenfood.
1: Also in Wien fand ich es immer toll, wenn man da nachts noch eine Wurst gegessen hat.
2: Ja.
1: Keine Currywurst wie in Hamburg, aber richtig so eine, ne? Die haben wir bis tief in die Nacht noch auf.
2: Christian, du.
0: Das ist eine ganz schwere Frage. Also,
2: findest du?
0: Ja,
2: in Hamburg?
0: In Hamburg, ja. Also ich sag mal, wenn ich in Hamburg unterwegs bin, jetzt irgendwo in der Innenstadt, bin ich auch so jemand, der dann gerne auch eine Wurst isst.
2: Siehst
0: so,
2: du, die Wurst, also die berühmte Wurst.
1: Es ist die Wurst.
0: Das ist auch, also muss ich auch sagen, meine Frau und ich, wir sind da, wenn wir in Mönckebergstraße da runtergehen, da gibt es einen bestimmten Laden, an den kommen wir nicht vorbei. Das ist doch.
2: Das ist typisch Hamburg, finde ich. So dieser Wurststand an Mönckebergstraße.
0: Ja,
2: kenne ihn noch seit meiner Kindheit. Da gab es immer drei kleine Würstchen. Kleine Würstchen.
0: Genau, das war auch früher immer mein Highlight.
2: Ja. Kanntest du dir auch, Tanja?
1: Ich überlege gerade. Ich kenne nur, dass ich immer beim Schlachter immer eine Wurst auf die Hand gekriegt habe. Auch damit ging ich durch die Straßen.
0: Ja.
2: Naja, und dann gab es eine Zeit lang natürlich italienische Pizza auf dem Weg irgendwo. Ja. Aber das habe ich nie gemocht.
1: Ich finde, also ehrlich gesagt, alles, womit ich mich bekleckern kann, nicht so optimal für die Straße.
2: Nicht, nein, nein. Aber ich finde, so eine Pizza auf der Straße ist es nicht, ne?
1: Hat auch keine Kultur. Nee.
2: Nein, die ist auch schon labberig und schon durch. Das ist was für die Nacht, wenn man schon irgendwo durchgeturstet ist.
0: Ja.
2: Also nee. Also ich bin sowieso nicht so der Mensch für. Nein, eine richtige Pizza ist wichtig. Ja? Ich sage das euch als Italiener. Es muss sein, eine gute Pizza. Wir haben zwei Sorten. Einmal diese weiche Pizza, das ist die Napoletana, und einmal die romanische Pizza. Die ist knackig, frisch und lecker. Also ihr könnt aussuchen.
1: Ich nehme die Roma.
2: Ja. Die Roma.
0: Ich bin dabei.
1: Romanische.
0: Ich hatte das so schön gesagt,
2: die gibt es also auch schon.
0: Ja,
2: wunderbar.
0: Genau.
2: So.
1: Wenn du schon musikalisch von Synthesizer sprichst, dann spreche ich auch von einer italienischen Roma-Pizza.
0: Genau. Ganz genau.
1: Alltag. Was steht auf deiner Einkaufsliste, das andere überraschen würde oder was fehlt drauf? Ach Gott, das sind ja gleich zwei Fragen auf einmal. Das geht
2: unwirklich nicht.
1: Meine, was andere überraschen würde.
2: Was steht auf deiner Einkaufsliste, das andere überraschen würde oder was fehlt drauf? Also gehen wir nochmal nur von der ersten Frage auf.
0: Ja, nur?
1: Ach so, bei der zweiten wüsste ich jetzt, dass gesunde Dinge bei mir bestimmt fehlen.
2: Ja, das kann natürlich
0: bei mir
2: sein.
0: Ist das eher das Gesunde an erster, wo sich wahrscheinlich Leute wundern würden. Ich bin bekennender Ingwer-Fan und ich trinke jeden Tag ein Liter Ingwer.
2: Wow, das macht deinen Magen mit?
0: Ja, das ist also, man hat so eine kleine Knolle, das tut das kleinreiben, dann heißes Wasser raufziehen lassen und dann wird's getrunken. Also das kann ich nur jedem empfehlen.
2: Morgen?
0: Über den Tag verteilt.
2: Über den Tag verteilt,
1: ja. Ah, das ist super gesund.
2: Dann duftest du bestimmt auch gut.
0: Ja, das

0: Ja, so ist er mit der Eigenduft. So, ne? Ja, wenn man nach Ingwer riecht, finde ich das ganz lecker, glaube ich. Ja, ja. Und haben Sie die Frage beantwortet?
1: Du hast noch nicht geantwortet, wir haben schon was
0: gesagt. Auf meine Einkaufsliste, weißt du doch, als Vegetarier immer schönes grünes Zeug rein. Ja. Vor allem, weil wir auch noch sehr viel selbst machen.
1: Das überrascht nicht.
2: Sehr schön.
0: Das überrascht nicht.
1: Nö.
0: Weiß ich auch
2: überraschen würde jetzt ein Steak oder so, ne?
1: Ja!
0: Nein, leider nicht. Leider nicht. Aber nicht. Ich probiere es immer wieder, muss ich zugeben, als Vegetarier mal Fleisch zu essen. Ja, gerade mal zu Weihnachten und so.
2: Ist nicht dein Ding.
0: Ich habe es einmal probiert. Ich habe schon die Geschichte erzählt mit dem Roastbeef, aber dir halt noch nicht. Wir hatten mal Gäste bei uns zu Hause eingeladen und ich habe Roastbeef geschnitten. Und nach der dritten Scheibe war mir so speiübel. Ja. Ich habe mich an mich gehalten. Ja, also alles gut. Aber meine Nase war ganz blass. Ich bin zurückgekommen ins Esszimmer.
1: Aspekt, guten Appetit für euch.
0: Ja, nein, und da hattet ihr doch auch festgestellt, dass meine Nase ganz blass war. Und also mir ging es gar nicht gut.
2: Ja. Nee, dann lieber lassen.
0: Ja, so war es dann auch. Nächste Frage. Vorletzte Frage.
1: Vorletzte Frage. Alltag.
0: Die 16.
1: Welche App auf deinem Handy benutzt du am meisten und warum?
0: Das ist doch mal eine anständige Frage.
2: Das ist eine gute Frage.
1: Ja, da hast du dir mal was Anständiges ausgedacht. Ja,
0: also ich wüsste es bei mir.
1: Ja, dann fang doch mal vorher an, dann kann er noch ein bisschen überlegen.
0: Möchtest du noch überlegen, Christian?
2: Ich habe auch eine App, also dieses ChatGPT.
0: Na, guck an.
2: Das mache ich sehr oft, weil ich eben halt viele...
0: Komm ruhig ein bisschen näher ans Mikrofon, du hast eine tolle Stimme.
2: Weil ich viele Sprüche immer so poste auf meinen Status oder Bilder. Und da ist es wirklich
0: hilfreich,
2: super, super hilfreich.
0: Bild und Spruch
2: drauf. Bild und Spruch
1: zusammen. Ich liebe es, es ist so toll.
2: Es ist genial, also deswegen das mit Abstand.
0: Ich bin so ein Vibe-Coder, aber weil ich damals auch Programmieren gelernt habe und ich finde es sehr, sehr einfach, mit Claude zu programmieren.
2: Ja,
0: Also Claude ist ein sehr, sehr guter Programmierfreund und gerade letztens habe ich für uns so ein Gesellschaftsspiel programmiert, was wir auf zwei Handys gemeinsam spielen können. Also ohne, dass wir beieinander sind, so auf meinem Webserver dann und dann spielen wir zusammen Malefiz, Mensch, ärgere dich nicht,
1: Schach, was immer. Sowas, genau.
2: Klasse.
1: Ist vielleicht für viele nichts Neues, aber er hat selbst programmiert.
2: Ja, das ist
1: das Tolle. Mhm. Und niemand kann uns dazwischen funken.
0: Genau, also wer hat selbst programmiert?
1: Du. Ich. Mit Claude.
0: Mit Claude. Ich habe nicht viel programmiert. Ich habe nur produziert, wenn du es so willst.
1: Also bei ChatGPT gehe ich absolut mit. Ich benutze es jeden Tag und es geht wirklich, es ist eine hilfreiche Sache. Unfassbar, ich sage mal, es ist mein Sekretär. Für alles, was ich brauche.
0: Man sollte sich auch davor nicht zieren, finde ich. Denn
1: man
0: muss ja bedenken, wir haben ja auch schon mit Google gearbeitet und unsere Wissensfragen gestellt und die beantwortet bekommen und meistens gar nicht richtig Wikipedia-Fragen. Wir sind es ja mittlerweile gewohnt, gar nicht mehr selbst alles zu recherchieren. Wie denn auch? Wie willst du das ganze Wissen als Mensch ad hoc abrufen
1: können? Du, aber früher habe ich auch den Brockhaus aufgeschlagen. Mhm. Jetzt google ich bei Wikipedia oder ich frage einfach im Chat rum.
0: So, letzte Frage.
1: Die 13. Wenn wir aus Fehlern lernen, warum haben wir dann so große Angst, Fehler zu machen?
0: Ich finde, Fehler machen ist grandios.
1: Warum?
0: Man wächst daran, man lernt daraus.
1: Jetzt beantwortest du die Frage, indem du die Frage beantwortest.
0: Ja, so ist es nun mal.
2: Mhm.
0: Und du, Christian?
2: Ich glaube, dass dieses Fehler machen, diese Angst zu versagen, das ist leider so etwas, was in den Menschen drin ist, wo wir vielleicht auch mit aufwachsen. Vielleicht jetzt nicht unbedingt im Perfektionismus, aber ich denke, dass es grundsätzlich so ist, dass generell ist auch in den Familien oft kommuniziert wird, dass, sei vorsichtig, was du machst, mach alles richtig und so diese Dinge. Und ich glaube, der Ursprung des Ganzen rührt daher, dass man einfach nicht verstanden hat, vielleicht auch, dass Fehler absolut dazugehören. Und ich darf das mal in einem Beispiel geben. Mein Sohn ist aktiver Boxer gewesen und war sehr gut auch. Und Niederlagen gehören aber auch dort zu. Und ich habe immer gesagt, ein wahrer Champion ist man nicht, wenn man einen Sieg nach den anderen fährt, sondern die richtig guten Leute. Der Unterschied zwischen jemand, der gut ist und der richtig gut ist. Der richtig Gute steht nach Niederlagen auf, analysiert seine Fehler und wird besser. Und wenn man das mal checkt, dann sieht man genau das, was du sagst, Fabio, dann ist Fehler machen nicht etwas Schlechtes, sondern es wird mich auf eine andere Ebene bringen, wenn ich den Mut habe, auch ehrlich zu analysieren. Und dass ich auch selbst diesen Mut habe, mir einzugestehen, ich werde, solange ich lebe, Fehler machen. Das ist auch absolut gut so. Wichtig ist aber nur, dass ich aus meinen Fehlern lerne. Ja, das, ich glaube, das ist wichtig, dass man

0: selbstkritisch auch analysiert und dazu, das ist wahre Stärke. Deswegen glaube ich auch, die Leute, die Fehler machen und das als positiv sehen, sind ganz starke Leute.
1: Finde ich auch. Wer dran zerbricht, der lernt nur daraus.
2: Ich finde, das war ein ganz starker Abschluss. Genau. Aus Fehlern lernt man, Christian, vom Schlaf erwacht man.
1: Es war mir eine Riesenfreude. Vielen Dank, dass du da warst.
0: Ich danke euch.
1: Tanja?
2: Was soll ich da noch zufügen? Es war eine Bereicherung für uns alle.
1: Genau. Christian, vielen, vielen Dank.
0: Ganz lieben Dank.
2: Und euch sagen wir ciao.
1: Ciao.
0: Ciao.

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0: Hallo und herzlich willkommen zu einer neuen Ausgabe von Herms Promi Corner. Ich freue mich sehr, dass Sie jetzt, es sind mehr als 9 Jahre fast vergangen, seitdem wir uns zumindest persönlich in Berlin damals gesehen haben und zu deinem ersten Album und wir uns unterhalten haben. Jetzt bist du endlich wieder zurück. Erstmal herzlich willkommen, Hanna Permanetta von Portnow. Schön, dass du da bist.
1: Hallo Herms, ich freue mich sehr.
0: Ich habe es eben schon mal angedeutet. Vor 9 Jahren haben wir uns in the middle of nothing unterhalten in Berlin, in Neukölln, in einem kleinen Café. Ja, jetzt könnte ich natürlich auch die Frage stellen, warum hat es so lange gedauert, bis was Neues gekommen ist, aber das lasse ich jetzt mal außen vor. Erzählst du vielleicht gleich ein bisschen selber. Mich würde aber interessieren, wie ist es dir insgesamt in der Zwischenzeit denn ergangen?
1: Boah, es war wirklich von allem was dabei, würde ich sagen. Also große Erfolge, große Niederlagen, große persönliche Verluste, große persönliche Errungenschaften. Ich habe, also mal kurz gefasst, ich habe ja, ich weiß gar nicht, wenn wir uns vor 9 Jahren gesehen haben, dann war ich noch genau schwanger oder hatte ich schon ein Kind? Kannst du dich erinnern?
0: Das weiß ich nicht. Das war im März 2017. Da haben wir uns gesehen in
1: Ja,
0: Neukölln zum
1: genau.
0: Album.
1: Also im Mai 2017 ist dann
0: Ja,
1: mein
0: dann
1: zweiter
0: warst du
1: Sohn
0: schwanger. Ja,
1: geboren.
0: das.
1: Ja, also das ist ein großes Ereignis, ne? Mein zweites Kind bekommen. Und dann bin ich direkt im Dezember 2017 bei einer sehr guten Freundin mit in ihr Café- und Feinkostladen eingestiegen als Partnerin und habe plötzlich gar keine Musik mehr gemacht und habe mit ihr zusammen einen Café betrieben für 7 Jahre. Und das war eine Riesenherausforderung, ein Riesenspaß und unfassbar lehrreich fürs Leben, aber hat mich auch an meine persönlichen Grenzen getrieben. Also ich war dann am Ende kurz vor Burnout und habe dann gesagt, wir müssen verkaufen, ich pack das nicht mehr, ich muss wieder Musik machen. Genau, aber das war ein riesengroßer Abschnitt in meinem Leben mit sehr, sehr wahnsinnig tollen Erfahrungen, die ich auf gar keinen Fall missen möchte.
0: Also ich habe mich sehr gefreut, nachdem ich so über ein paar Kanäle, die man so kennt, unsere gemeinsame Freundin Katharina Rutari zum Beispiel, hatte das schon mal angedeutet, wie ich sie gesehen habe. Dann der Promoter Chris, den ich auch seit vielen Jahren sehr kenne und sehr schätze, der das dann schon andeutet. Mensch, Hanna hat was Neues, da habe ich gedacht, ich bin gespannt. Sobald was am Start ist, möchte ich gerne mit ihr sprechen.

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1: Du hast es eben angedeutet, da steht auch im Pressetext zum Beispiel drin, im Herbst 24 hast du wieder angefangen, Musik zu machen. Ich kann das gut nachvollziehen. Wir haben bei unserem Album auch fast 7 Jahre gebraucht. Irgendwann kann man dem, glaube ich, gar nicht mehr widerstehen, dass man sagt, ich muss es wieder machen, weil das einfach so tief in einem verwurzelt ist. War die auch so ungefähr?
2: Ja, würde ich schon sagen. Also mir war das tatsächlich nicht bewusst. Ich habe irgendwie gedacht, dass wenn ich was anderes habe, was ich genauso liebe wie das Musikmachen, dann ist das auch voll okay. Dann ist das sozusagen dasselbe in Grün. Aber so war es halt irgendwie gar nicht. Und ich habe halt während dieser Kaffeezeit wirklich sehr, sehr wenig Zeit gehabt, Musik zu machen und habe immer wieder zwischendurch ganz schnell irgendwelche Texte in mein Handy aufgenommen oder irgendwie so Sachen, also skizziert, aber bin halt nie dazu gekommen, mich richtig hinzusetzen damit. Ja, und ich habe dann schon festgestellt, dass für mich mehr ist als nur einfach eine Beschäftigung oder auch ein Beruf, sondern es ist für mich einfach tatsächlich ganz persönlich so wie Tagebuch schreiben oder so. Also wenn ich das nicht mache, dann fehlt mir irgendwie ein Output und dann sammle ich irgendwelche Dinge in mir drin, die da nicht bleiben sollten, weil es nicht gesund ist, so ungefähr.
1: Du hast das neue oder die neuen 6 Songs aus der EP auch unter dem Namen Portno wieder veröffentlicht. War das von vornherein klar, dass dieses Projekt bei dem Namen bleibt, dass es sozusagen die Fortsetzung gibt? Viele machen das ja auch so, okay, das war jetzt Portno als Projekt und das neue nenne ich jetzt halt anders. War das von vornherein klar?
2: Ja, darüber habe ich ehrlich gesagt überhaupt nicht nachgedacht, weil das, glaube ich, irgendwie schon so eben von Anfang an so angelegt war, dass das so mein Ding ist und dass das aber alles Mögliche sein kann. Also ich bin Portnoy, aber Portnoy ist eben Kollaborationsding auch und wer auch immer, wen auch immer ich finde, der die Lust haben, da mitzumachen, sind dann ein Teil davon für die Zeit und deswegen habe ich die Notwendigkeit gar nicht gesehen, irgendwie das anders zu nennen oder so, weil ich gar nicht was Neues anfangen wollte, sondern tatsächlich einfach das fortsetzen, was ich vor 9 Jahren angefangen habe.
1: Vielleicht für die Hörerinnen und Hörer, du hast es mir

0: damals ja auch schon erzählt, was Portnow bedeutet, die Geschichte, die dahinter steckt. Vielleicht magst du das in zwei, drei Sätzen auch den jetzigen Zuhörer mal kurz erläutern, weil das ist eigentlich ja nicht ganz unwichtig zu wissen, was Portnow bedeutet.
1: Also Portnow ist eigentlich ein gälisches oder irisches Wort und das ist auch ein Ort in Irland, an dem ich meinen ersten Geburtstag gefeiert habe, sehr viel Zeit verbracht habe und wo ich jetzt auch hinziehe für ein Jahr. Das Wort bedeutet auf Irisch neuer Hafen und das hat irgendwie, also abgesehen davon, dass das sozusagen der Ort ist, wo all meine Sehnsüchte sich immer befinden, immer wenn es mir schlecht geht, träume ich mich an diesen Ort. Abgesehen davon ist es eben auch ein tolles Wort für Neuanfang und hat damals halt wie die Faust aufs Auge gepasst für mein erstes Solo-Projekt.

0: Du hast es eben angedeutet, also Portnow bist du nicht nur alleine, sondern es sind unterschiedliche Künstlerinnen, die da mitwirken. Vielleicht magst du zu denen auch vielleicht kurz was sagen, die dich diesmal bei den 6 Songs, die jetzt veröffentlicht worden sind, unterstützt haben.
1: Die ersten beiden, die mir sozusagen geholfen haben, das Projekt wieder anzufeuern, waren tatsächlich keine Musikerinnen, sondern halt die Becky Motzel und die Paula Leitner, die beide Schauspielerinnen sind, die auch so ein bisschen, ja, halt in so einem, nach dem Corona-Tief nicht mehr so richtig zurückgefunden haben, oder beziehungsweise Paula hat auch Kinder bekommen und so weiter. Und wir haben uns so ein bisschen zu dritt zusammengefunden und gesagt, ach, wir würden so gerne mit irgendjemandem Musik machen, aber wir wissen nicht, waren aber ehrlich gesagt nur so freundschaftlich zusammen und haben dann, irgendwann habe ich dann gesagt, Mädels, wie wäre es, warum probieren wir das nicht einfach zusammen? Die können beide singen von der Schauspielschule. Die waren, glaube ich, übrigens beide in Kiel auf der Schauspielschule. Deswegen haben wir dann gesagt, okay, dann haben wir jetzt keine Musikerin, aber wir haben zumindest mal, also ich kann ja auch verschiedene Instrumente spielen und wir haben zumindest mal dieses Gesangsding am Start, was ja irgendwie, also was für mich schon gereicht hat, so als Idee, dass man irgendwie sagt, okay, dann geht es jetzt in erster Linie um den Gesang bei den neuen Aufnahmen. Und dann habe ich die ganzen anderen Sachen erstmal alleine zu Hause aufgenommen, bis auf Schlagzeug, weil Schlagzeug ist wirklich was, was ich nicht kann und wo ich einfach auch einen heiden Respekt vor habe. Und ich habe schon am Computer auch so den ein oder anderen lustigen Schlagzeugsound gefunden und damit irgendwelche Beats in sehr großen Anführungszeichen produziert. Mir wurde dann relativ schnell klar, dass ich auf jeden Fall da echtes Schlagzeug drauf haben will auf den Aufnahmen. Und dann habe ich tatsächlich total dumm über drei Ecken auf Instagram die wahnsinnig tolle Martina Barakoska gefunden, die gerade nach Berlin gezogen ist und sozusagen offen war für neue Projekte. Die habe ich dann für einen Tag ins Studio gebucht und der hat es dann so viel Freude gemacht im Studio, dass sie gesagt hat, sie bleibt dabei und sie würde gerne, bis ich jetzt nach Irland gehe, auf jeden Fall Teil des Projekts sein.
0: Ja, so sind die Wege manchmal, ne?
1: Ja.
0: Ungewöhnlich. Passt ja dann wieder zu Portnow, Neuer Hafen, ne? Dass da Leute dann sozusagen angespült werden in deinen Hafen, mit denen du wahrscheinlich so erstmal gar nicht gerechnet hast.

0: So, wir
1: Genau.
0: reden jetzt schon immer so ein bisschen drumherum über die 6 Songs auf der EP. Die EP heißt Standing on the Moon. Dann haben wir das Geheimnis schon mal gelüftet. Bevor wir aber den ein oder anderen Song ein bisschen näher besprechen, Hanna, würde mich mal interessieren, als das jetzt komplett fertig mal gemixt, gemastert und sozusagen das Layout geschaffen war, wie fühlte sich das an? Vor allen Dingen nach so vielen Jahren, dass da jetzt plötzlich wieder was zum Leben erweckt ist, in Anführungsstrichen. Was sagte der Bauch, was sagte der Kopf, was sagte das Herz? Das würde mich mal interessieren.
1: Also ich habe schon das unbeschreiblich gefeiert. Also vor allem der Bauch hat sich sehr gefreut. Also da war schon großes Kribbeln. Der Kopf ist bei mir halt immer so ein Ding, weil der halt immer so ein bisschen, ich meine, ich glaube, das merkt man vielleicht auch in der Musik, der tendiert immer so ein bisschen zum Zweifel. Der hat dann natürlich das schon auch kritisch angeschaut, weil ich wirklich halt zum ersten Mal alle Instrumente selber gespielt habe und es selber produziert habe und auch selbst zu Hause aufgenommen. Und ich mich dann schon immer wieder gefragt habe, ist es jetzt wirklich gut so? Lustigerweise sind gerade heute sind die Tapes angekommen. Ich veröffentliche das ja nicht auf CD oder Vinyl, sondern auf Tape, Kassette. Und ich habe gerade noch mal in die Kassette reingehört und es ist halt einfach schon ein irres Gefühl, wenn man da sitzt und sagt, das hast du geschaffen, bei dir zu Hause, ganz alleine in deinem Arbeitszimmer. Hör dir das an. Sei stolz, hör es dir an und fang nicht an zu zweifeln, sondern es ist wirklich ein ganz, ganz tolles Gefühl, das zu hören.
2: 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The two suspects have thus far managed to evade authorities. Local law enforcement encourages anyone with knowledge of these criminals' whereabouts to come forward immediately.

0: Ich hake da jetzt mal ein, weil du Kassette sagst, ich hatte mir das als Stichwort hier auch notiert, weil ich es gelesen habe. Viele machen jetzt ja Vinyl, kennen kaum im Moment einen unabhängigen Künstler, der nicht sagt, oh, ich muss noch einen Satz Vinyl irgendwie als haptisches Produkt haben. Also die CD ist eigentlich gefühlt faktisch ausgestorben. Aber es kommt immer mal wieder um die Ecke, dass so wie du jetzt sagen, ich mache das als Kassette. Warum als Kassette? Ist ja noch kleiner als CD jetzt, ne? Also ich bin ja auch mit Kassette aufgewachsen. Ich mag das total, aber es ist ja jetzt nicht so verbreitet wie Vinyl zum Beispiel. Weil ich habe manchmal das Gefühl, Vinyl hat so eine kleine Renaissance erlebt, so die letzten Jahre. Aber Kassette irgendwie noch nicht. Ich meine, gut, du kannst dich natürlich als Vorreiterin jetzt dahinstellen, das will ich ja nicht sagen, aber nee, aber trotzdem gibt es ja einen Grund oder einen Hintergrund, warum man sagt, okay, ich mache es jetzt einfach auf Kassette. Ich weiß ja nicht, wie hoch ist die Auflage, 50, 100 Stück oder 200, ich habe keine Ahnung.
1: Ja, also tatsächlich ist es, also es gibt unterschiedliche Gründe. Einmal ist es tatsächlich so, dass ich jetzt von mehreren Bands weiß, die auch wieder Kassetten machen. Auch wenn man hier bei uns, ich wohne echt um die Ecke von dem Rough Trade Store in Berlin, und wenn man da reingeht, da sind ganz viele Kassetten. Also die haben die wieder im Angebot. Das ist das eine. Das andere ist, dass ich gedacht habe, also sind wir mal ehrlich, die meisten hören doch im Streamingdienst. Und die Kassetten sind halt schön klein und nehmen nicht so viel Platz weg. Ich kenne wirklich viele Leute, die ihre ganzen CDs aussortiert haben, entweder halt digitalisiert und dann weggeschmissen oder eben gesagt haben, ich höre das sowieso im Streaming, die kommen alle weg. Und ich habe irgendwie gedacht, vielleicht ist die Kassette ein Format, wo die Leute Bock haben, sich das zu kaufen. Die sieht irgendwie eigentlich, ich finde es ein super schönes Format. Ich hatte kurz überlegt, ob es eine Möglichkeit gibt, da so Bilderhaken dran zu machen, dass man sich das an die Wand hängen kann, einfach als Kunstobjekt, aber das war dann einen Schritt zu aufwendig. Und dann gibt es noch ein ganz super pragmatisches und unromantisches Argument, nämlich dass das ist ja eine EP und das sind sechs Stücke, also eine sogenannte Maxi-Single, wie man im Vinylsprech sagt. Und Maxi-Singles sind, soweit ich weiß, sehr, sehr viel teurer in der Herstellung als Alben oder Singles, weil die irgendwie vom Format her haben die irgendwas, weiß ich nicht warum, was Technisches, was die sehr teuer macht. Und deswegen habe ich dann gesagt, okay, dann wird es jetzt bei der EP.

0: ein Tape und bei dem Album, das ich dann hoffentlich, das ich jetzt in Irland schreiben und aufnehmen will und dann 2028 veröffentlichen, gibt es dann wieder ein Vinyl.
1: Okay, also haben wir auch schon mal einen Blick in die Zukunft bekommen von dir.

0: komme jetzt zurück zu EP. Du hast mir eben deine Gefühlslage beschrieben. Jetzt würde ich aber für die Hörerinnen und Hörer vielleicht mal einen anderen Weg gehen. Jetzt könnte man natürlich sagen, du kennst es auch mal, wenn einkategorisiert, was weiß ich, Indie, Folk, Alternative, etc., etc., Popmusik, Rock und was weiß ich was. Ich finde das eigentlich immer ein bisschen schade, weil man dann noch zu sehr geschlossen ist. Die Einflüsse, die man doch hat, sind ja immer sehr vielfältig. Deswegen würde ich dich vielleicht bitten, diese 6 Songs mal als eine Einheit zu nehmen und vielleicht als eine Art Bilder einer Ausstellung zu beschreiben. Ich sehe jetzt bei dir zum Beispiel im Hintergrund, da hängen auch ein paar Bilder, die Zuhörer vielleicht einen groben Einblick hat, was sie da erwarten kann und eben nicht musikalisch, sondern sozusagen als wie eine Art Ausstellung oder Skulpturen. Oder wie würdest du die 6 Songs beschreiben?
1: Ich finde,

Das, genau, der Opener und auch der Titelsong Standing on the Moon ist auf jeden Fall irgendwie für meine Verhältnisse relativ erfrischend. Aber dennoch glaube ich, ist es, also das Cover ist ein Bild von meinem Sohn, der in einem Spotlight steht, der einen weißen Kreis auf einem schwarzen Boden macht und deswegen so die Erinnerung an Mond erweckt. Und um ihn rum fliegen so weiße Motten. Also es ist alles relativ schwarz gehalten und düster. Und ich glaube, dass das halt schon auch passt irgendwie, dass man eben schon durch so emotionale Eindrücke geht, die ich halt in den letzten Jahren so gesammelt habe oder auch eben Themen, die mich beschäftigen. Der Opener ist eben Standing on the Moon und da geht es sehr viel um das Café. Dann der nächste Song, warte, lass mich mal nachgucken, ist, glaube ich, genau, Suppose There Was a War. Nachgucken ist, glaube ich, genau,

0: Thema. Und dann dreht man die Kassette um. Der nächste Song ist dann These Days, der einen wieder so ein bisschen zurückbringt nach Berlin, diesmal vor meinem Café, glaube ich, wo wir viel gesessen sind. Wenn wir Freizeit hatten, haben wir mit unserem Team immer vor dem Café gesessen und haben Pause gemacht mit Kaffee und teilweise Zigaretten, je nach Typ. Und haben dann viel halt die Leute beobachtet, die die Straße lang gehen. Und es ist so ein bisschen so eine, ja, so eine Auseinandersetzung mit, wie manche Menschen sich verhalten, wenn sie einen, also eigentlich geht es darum, wie es ist, wenn man angelächelt wird und weiß, dass das gar kein echtes Lächeln ist, sondern dass es eher ein feindschaftlicher Blick ist oder ein kritischer Blick. Ja, das ist ein bisschen schwieriger zu beschreiben, aber so ungefähr war da die Idee. Dann als nächstes kommt Pull Me Through the Night, was einfach ein Song ist, in dem man sich am besten auf den Boden legt, um den anzuhören, weil da bin ich quasi, liege ich auch in dem Song und das ist auf jeden Fall abends und dunkel und man ist verzweifelt und sucht nach einer helfenden Hand, die in meinem Fall dann auch immer irgendwann kommt und einem hilft, wieder aufzustehen und zu sagen, komm, wir machen weiter. Und der letzte Song ist dann wieder ein bisschen, geht wieder ein bisschen mehr nach vorne und ist tatsächlich also wirklich direkt entstanden auf dem Weg in die Arbeit, was bei mir 1,5 Kilometer sind zu Fuß, also gewesen sind zum Café. Und da habe ich wirklich im Laufen in mein Handy diesen Text gesprochen und der erzählt auch davon, wie ich laufe. Und wie ich mir manchmal wünsche, dass man an einer Ampel einfach länger stehen bleiben kann. Wie die Leute immer über die rote Ampel gehen und ich immer denke, bleibt doch stehen und genießt die Pause, nehmt euch die Zeit, atmet durch. Das ist so das Bild von dem letzten Song Love You.
1: Dann sind wir sozusagen jetzt mal durch alle Songs durchgegangen.

Das war nun fast Teil 1 des Interviews mit Hannah von Portano und ihrer aktuellen EP Standing on the Moon bei Herms Promi Corner. In Teil 2 sprechen wir weiter über die Songs aus diesem Album und ich würde mich natürlich freuen, wenn ihr auch beim nächsten Mal wieder dabei seid. Und bis dahin verbleibe ich wie gewohnt mit besten Grüßen, euer Herms Kruse.

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1: Radio FFR, das Samstagsvergnügen mit Sascha Tansky und heute ganz vergnüglich mit Buchtipps fürs erste Lesen. Guten Tag, sagt Sascha Tansky.

Beim Lesenlernen entscheidet sich oft schon früh, ob Kinder Freude an Büchern haben. Junge Leserinnen und Leser brauchen dafür Geschichten, die neugierig machen und speziell für sie konzipiert sind. Der Überreuter Verlag veröffentlicht genau deshalb neue Bücher für das erste Lesen und setzt unter dem Motto »Gefährlich gut lesen auf Humor, Spannung und starke Figuren« Autor Markus Otz hat zum Beispiel eines dieser Bücher geschrieben und ist bei mir gleich im Talk, hier auf Ihrer Lieblingswelle.

0: Radio FFR im Talk mit Markus Otz. Und wir fragen bei ihm nach zum Thema erstes Lesen. Warum ist Lesen für Kinder allgemein Ihrer Meinung nach so wichtig?
1: Kinder lernen sich zu konzentrieren, an einer Sache dran zu bleiben. Es entstehen neue Bilder im Kopf, die nur durchs Lesen hervorgerufen werden. Assoziationsketten verknüpfen, neue Synapsen im Hirn. Also die Kinder entdecken eine andere Welt, lernen andere Sichtweisen kennen, Empathie für Menschen und bekommen ein Gefühl für die Möglichkeiten der Sprache. Sie dürfen lachen, albern sein und spannende Abenteuer erleben. Hallo.

0: Wir dürfen nachfragen bei Markus Otz. Er hat Bücher geschrieben, wo Kinder mit Lesen lernen, fürs erste Lesen. Was zeichnet gute Erstlesebücher für Sie persönlich aus?
1: Ja, mir geht es um die Haltung beim Schreiben, dass wir uns auf Augenhöhe befinden mit den Kindern. Maxim Gorki hat mal gesagt, wie schreiben Sie für Kinder? Genauso wie für Erwachsene, nur besser. Und das finde ich sehr, sehr zutreffend, dass wir uns nicht eben pädagogisch hinabbeugen und so eine Hi-Tai-Tai-Stimmung kommen, sondern dass wir wirklich auf der Augenhöhe der Kinder schreiben. Das merken die sofort. Und da kann man Palindrom, Tautologie und Anagramm verwenden. Das finden die schön.

0: Wir freuen uns noch immer sehr über den Autor Markus Otz, der uns zugeschaltet ist und den wir jetzt noch weiter befragen dürfen. Worum geht es in Ihrem Buch Floh im Ohr?
1: Es geht um Esmeralda, die einen Floh im Ohr hat, der ihr ständig vorsummt. Und so summt auch die Esmeralda die ganze Zeit. Im Grunde will sie Künstlerin werden, sie möchte komponieren, sie lebt in der Musik. Leider verschwindet dieser Floh nach einer Standpauke der Direktorin. Und es herrscht Stille und darunter leidet sie sehr. Also ein Buch für Kinder, die Kunsterfahrungen machen und Künstler vielleicht auch mal werden wollen.

0: Sie hat ebenfalls ein Erstlesebuch für den Überreuter Verlag geschrieben und gleich bei mir im Talk.
1: Probier's mal mit Gemütlichkeit, mit Ruhe und Gemütlichkeit. Jagst du den Alltag und die Sorgen weg. Und wenn du stets gemütlich bist und etwas Appetitliches, dann nimm es dir egal von welchem Fleck. Was soll ich woanders, wo's mir nicht gefällt? Ich gehe nicht fort hier, auch nicht für Geld. Die Bienen summen in der Luft, erfüllen sie mit Honigduft. Und schaust du unter den Stein, erblickst du Ameisen, die hier gut gedeihen. Probier mal 2, 3, 4.
2: Ist das dein Ernst?
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2: Ich freue mich sehr über die Autorin Luisa Söllner. Sie ist bei mir jetzt im Talk und wir dürfen bei ihr nachfragen. Brauchen Kinder andere Erstlesebücher als früher?
3: Tatsächlich glaube ich, dass die heutigen Erstlesebücher auch Kindern vor 20 Jahren viel Spaß gemacht hätten. Das sind einfach sehr originelle Kombinationen aus Text und Illustration, die es richtig leicht machen, in die Welten, die da geöffnet werden, einzutauchen. Das ist originell, spannend, witzig. Und an dieser Stelle ein ganz herzliches Danke an Lena Winkel, die mein Buch Viele Grüße aus der Hölle ganz wunderbar und total super lustig illustriert hat.
4: 1, 2, 3, 4...

0: Autorin Luisa Söllner ist bei mir im Talk und wir freuen uns sehr, bei ihr nachzufragen. Was macht Ihr Buch Viele Grüße aus der Hölle für Kinder so spannend?
1: Die Hauptfigur des Buches ist Finn. Finn ist im Toskana-Urlaub und langweilt sich. Aus Jux legt er eine Postkarte auf einen Grabstein und erhält tatsächlich eine Antwort. Angeblich von einem Flavio, der in der Hölle brutzelt. Es entspinnt sich ein Briefwechsel, in dem diese Höllenwelt auch heraufbeschworen wird. Das macht Kindern, glaube ich, viel Spaß und ist auch sehr spannend. Im Verlauf geht es dann aber darum, wer ist dieser Flavio? Ist es wirklich jemand aus der Hölle oder ist das eine ganz reale Figur?
0: Das war die Autorin Luisa Söllner hier bei mir im Talk. Und beide Bücher gibt es im Überreuter Verlag. Das wollte ich an der Stelle bloß nochmal ganz schnell erwähnen.

So, und das war's dann auch schon wieder mit dem Samstagsvergnügen. War vergnüglich hier bei uns zwischen 15 und 16 Uhr. Gleich kommt der Tauscher Alex mit der Plattenkiste. Viel Spaß dabei und...

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1: Hallo aus Tauschers Plattenkiste, sagt der Alex. Wir beschäftigen uns ab jetzt musikalisch mit einer Pflanze, die Blüten hervorbringt. So sagt es das Lexikon. Ja, das Wort gibt es auch noch in anderer Bedeutung, auch in Redewendungen zum Beispiel. Die Blume. Und damit nun viel Spaß im ersten Teil der Blumenlieder aus meinem Archiv.

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1: Ja, der so schöne Refrain war einst Titellied der deutschen Fassung der Zeichentrickserie Tom und Jerry. Udo Jürgens im Jahr 1981. Vielen Dank für die Blumen. Und all das, was da passiert ist, das ein oder andere hat man vielleicht ja auch schon mal selbst erlebt im Leben. Die Weisheiten von Udo Jürgens. Vielen Dank für die Blumen. Also, es wird ein Blumenstrauß bunter Melodien bei uns werden, wie man früher so schön zu sagen pflegte. Aber in diesen Folgen geht es dann nur um die Blume als abstrakter Begriff. Lieder über zum Beispiel die Rosen haben wir separat und da auch nicht zu wenig. Vielen Dank für die Blumen werden wir später noch in einer anderen Version hören und haben jetzt noch einen anderen Dank für die Blumen aus der ehemaligen DDR. Und diese Aufnahme liegt 20 Jahre vor der eben gehörten.

Ja, was soll sie nur mit den Blumen? Sie hätte eben lieber den Versender der Blumen in ihren Armen als nur die Pflanzen. Helga Brauer, danke für die Blumen, aufgenommen im Jahr 1961. Das folgende Lied ist im Ursprung schon viele, viele Jahrzehnte alt, um nicht zu sagen ein Jahrhundert etwa. Stammt aus der Feder des Komponisten Hans Karste. Die Comedian Harmonists, sie hatten es gesungen. Es wurde gespielt von Orchestern, zum Beispiel von dem von Benny DeVille. Ich habe es mal aufgefrischt, bei mir in der Kiste hier gefunden, von Ulrich Tukor und seinen Rhythmus Boys, die jetzt hier ihrem Namen alle Ehre geben.

Ulrich Tukur und die Rhythmus Boys. Sie will nicht Blumen und nicht Schokolade. Na, was will sie überhaupt? Uns hier hören. Tauschers Plattenkiste, die Kultserie auf dieser Welle.

Blumen der Liebe. Vielleicht haben Sie diese Melodie schon einmal aus einer anderen Kehle gehört. Bei mir war es Harry Belafonte gewesen mit seinem Try to Remember. Ging sowas von unter die Haut, aber nicht weniger schön auch diese Stimme, die mehr als berührt. Nana Mouskouri im Jahr 1968, Blumen der Liebe, eben die deutsche Version von Try to Remember. Unser Thema in Variation wird eine Melodie sein, die Pete Seeger im Original sang und seitdem viele, viele andere, auch die eben gehörte Nana Mouskouri zum Beispiel. Joan Baez sang es auch auf Deutsch und die große Marlene Dietrich natürlich. Werden wir alles Stück für Stück auf dieser Blumenwiese hier abpflücken. Die erste Blume dieser Melodie, die ist von Katja Epstein.

Wann wird man je verstehen? Fragten wir Jugendliche uns schon am Lagerfeuer, als wir dieses Lied vor vielen, vielen Jahrzehnten sangen und hörten. Eine wunderbare Melodie und ein Text, dem nichts mehr hinzuzufügen ist. Im Grunde außer unsere instrumentale Schlussnummer. Ja, und diese musikalische Nuss, die knacken Sie ganz sicher gleich mit links.

War nicht so schwer, oder? Der Blumenwalzer natürlich aus dem Nussknacker von Peter Tschaikowski. Hier mal in einer sehr schönen, blumigen Aufnahme mit dem Orchester von Alfred Hause. Ich sage es nicht durch die Blume, sondern ganz direkt. Bleiben Sie auf diesem musikalischen Blumenbeet.

0: Jahr. Martin Mann, Strohblume, das war im Jahr 1977 die deutsche Version von Glenn Campbells Sunflowers. Sonnenblumen wäre die korrekte Übersetzung gewesen. Aber ich habe jetzt hier Sonnenblumen aus Österreich, Peter Cornelius.
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Peter Cornelius mit den Sonnenblumen. Die Sonnenblume strahlt in Wonne, als wäre selbst sie eine Sonne und zu erleuchten nur gemacht des grünen Pracht. Ja, und in diese grüne

gebracht. Da gehen wir jetzt mal kurz auf die Blumenwiese. Da tummelte sich Veronika Fischer mit ihrem Schwarm. Und da spielten auch die Blumen am Anfang mit dieser Liebesgeschichte. Aber nicht, dass er ihr eine schenkte. Nein, er klaute sie, die Blumen. Also hören Sie selbst.

Die Blumenwiese von Vroni Fischer auf der Wiese, ein Stück Ostkult ist das hier bei uns, wiederbelebt in Tauschers Plattenkiste, der Kultserie auf dieser Welle. Die Sendung, die auch die Freunde des A-Cappella-Gesangs beglückt.

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1: Das Karlsruher Männerquartett. Ich hab für dich einen Blumentopf bestellt. Ja, wenn Sie auf die Comedian Harmonists warten, etwas Geduld, die müssen noch ihre Blumenbestellung aufgeben. Ich freue mich nun, Ihnen einen ganz Großen der Bühne auf unserer Bühne der Erinnerungen präsentieren zu dürfen. Er war Schauspieler, Moderator, er vertonte Hörspiele, er sprach synchron, schrieb Bücher, er war als Übersetzer tätig, leistete auch Entwicklungshilfe in Nicaragua und er sang, wie jetzt, Dietmar Schönherr. Wünscht dir was, ja, war eine Fernsehsendung, die er lange moderierte. Und ich hoffe, es entspricht Ihrem Wunsch, meine Damen und Herren, diese heutzutage im Radio kaum noch zu hörende Stimme einmal zu hören.
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Drei Blumen aus Papier. Dietmar Schönherr im Jahr 1968. Geboren in Innsbruck in Tirol im Jahr 1926. Er starb auf der spanischen Ferieninsel Ibiza im Jahr 2014, also im Alter von 88 gesegneten Jahren. Dietmar Schönherr war immer auch ein politischer Mensch. Sein Projekt in Mittelamerika, ich hatte es ja angesprochen, ein Beispiel dafür. Ein unbequemer Mahner, wie einst einmal geschrieben wurde.

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1: Wir pflücken sie weiter musikalisch, diese schönen Pflanzen, die uns Farbe und Geruch schenken. Die Blumen. Und damit nun viel Spaß, Blumenlieder aus meinem Archiv.

Asphaltblumen sterben jung. Roy Black im Jahr 1989. Er stand damals schon in den negativen Schlagzeilen teilweise. Und ich erinnere mich noch an ein Interview, das er gab im Frühstücksfernsehen von Sat.1, als er auch schon so ein wenig über diese Sorgen sprach, aber doch diese Sorgen immer mit diesem süßen Lächeln davon blies. Ja, dieses Lied hat er dann auch präsentiert bei Wolf-Dieter Herrmann im Frühstücksfernsehen. So war eben damals noch Frühstücksfernsehen im Privatfernsehen. Gab es ja noch lange keines im Öffentlich-Rechtlichen. Roy Black, ein Mann, der unheimlich viel arbeitete, verbissen am Erfolg, auch in jener Zeit, der es schwer hatte in dieser Zeit. Kein Vergleich zu den Shows, die er rund 20 Jahre zuvor auf der Bühne präsentierte.

Blumen aus Eis, Ina Martell, 1968 in der damaligen DDR. Im Alter von Mitte 20, sagen sie das. Über den Kinderchor des Berliner Rundfunks und auch die junge Talentebewegung in dieser Zeit kam die gelernte Laborantin zum Radio. Und 3 Jahre vor dieser Aufnahme sang sie die Coverversion des Peggy March Siegertitels. Sie kennen das vielleicht. Mit 17 hat man noch Träume, hat sie auch gesungen, eben die Ina Martell. Damals im DDR-Rundfunk produziert. Parallel erschien das Lied auch auf Platte beim Label Amiga. Und ab dann war Ina Martell ein gern gesehener Gast in den Fernsehunterhaltungssendungen. Und später stand sie auch in Rostock am Theater auf der Bühne. Sie tourte mit Heut geht es an Bord, einem maritim ausgerichteten Programm durch die DDR. Aber Neuaufnahmen gab es ab dann weniger. Und bei uns kommen jetzt nochmal Blumen aus Eis aus der damaligen DDR, aber im ganz anderen musikalischen Gewand. Tauschers Plattenkiste, die Kultserie auf dieser Welle mit dem gepflegten Kontrast.

0: Karat, Blumen aus Eis. Und damit ist es Zeit für eine weitere Version unseres Friedensliedes in Variation. Es wird nun im Duett gesungen von Udo Lindenberg und der Sängerin, die es auch gleich auf Russisch ankündigen wird, Zhanna Wladimirovna Vichevskaya, 1944 in Moskau geboren, eine große Stimme der damaligen Sowjetunion. Sie sang oft patriotische Lieder, nach der politischen Wende in der Sowjetunion auch dann geistliche Lieder und schon zu Sowjetzeiten ging sie auf Tournee und so wurden ihre Platten in rund 40 Ländern verkauft, von Rumänien über das damalige Jugoslawien bis nach Finnland. Zhanna hat nun das Wort, also прошу вас.
1: А сейчас мы с Удо Линдербергом споем для вас песню популярную антивоенную песню Пита Сигера «Где все цветы?»

Udo Lindenberg gemeinsam mit Zhanna Wladimirovna Bichevskaya auf einer Bühne ist heute so nicht mehr vorstellbar. Dabei ist dieses Lied doch so dringend zu spielen, vor allem auch in Russland. Sag mir, wo die Blumen sind. Ja, und diese Blume hier, die steht für den Frieden. Ein Gruß nun

Edward Simoni mit der Lotusblume. Und ich suche weiter nach Blumen für einen neuen musikalischen Blumenstrauß. Ganz verschiedene Gewächse, aber jede für sich schön, melodisch und nostalgisch. Gleiche Stelle, gleiche Welle, auf alle Fälle. Denn ciao, sagt der Alex, und wie immer, auf Weiterhören.

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1: Hallo aus Tauschers Plattenkiste, sagt der Alex. Wir beschäftigen uns musikalisch weiter mit etwas, was man oft verschenkt oder geschenkt bekommt. Zum Beispiel beim Geburtstag, bei der Hochzeit, bei anderen Jubiläen generell. Es gibt dies auch zu traurigen Anlässen, am Grab zum Beispiel. Die Blumen. Bei uns kommen sie nur musikalisch und damit nun viel Spaß. Blumenlieder aus meinem Archiv.

Der Botho-Lukas-Chor in der DDR im Jahr 1971 über Blumen, Blüten, Bäume. Ja, das erstgenannte Wort bestimmt unsere Musikauswahl. Aber Blumen, sie blühen ja auch unter Bäumen. Die nächsten Blumen, die sind politisch gesehen längst verblüht.

Ein Gruß aus und in meine Geburtsstadt, heute Chemnitz. Aber damals, als sie besungen wurde, diese Stadt, war es eben die Stadt, die den stolzen Namen von Karl Marx trug. Karl Marx Stadt, die Gruppe Megapolis über eben die Stadt roter Blumen. Alek Nesterov schrieb die Worte, Oskar Felsmann die Musik, die Melodie kennen nur die eingefleischten Karl Marx Städter oder eben die Plattenkistenfreunde oder auch Russlandreisende. Eine Zeit lang war es ein Werbespot im russischen Fernsehen, er war mit dieser Musik unterlegt, ging mir gar nicht mehr raus aus dem Ohr, als ich ihn da sah, und ich glaube eben genau das hatten wohl die Werbeproduzenten bewirken wollen. Auf eine nostalgische Reise gehen auch diese Gewächse.

Der Gerd-Michaelis-Chor Blumen auf Reisen aus der DDR des Jahres 1974. Ein Jahr zuvor war der Komponist und Sänger Hartmut Schulze-Gerlach in diesen Chor eingetreten. Hartmut Schulze-Gerlach, bekannt unter seinem Pseudonym Muck, ja ein Spitzname aus seinen Kindertagen. 3 Jahre lang war er in diesem Chor, 1976 verließ er ihn wieder. Aber nicht, um mit der Musik aufzuhören, ganz im Gegenteil. Er gründete einen eigenen Chor, und zwar den Cantus-Chor. 1977 erschien sein Debütalbum, eine Debüt-Langspielplatte, man sagte auch LP. Und darin auch dieses Lied über all die Blumen.

All die Blumen hier in Tauschers Plattenkiste, der Kultserie auf dieser Welle. Sie sind zwar verblüht, aber wir haben sie getrocknet, gewissermaßen im Herbarium aufbewahrt und präsentieren sie interessierten Freunden der heiteren Muse. Und dazu gehört auch eine Operette, die ja die Blume im Namen hat, die Blume von Hawaii, die so viele Ohrwürmer wiederum hat. Das sieht vom Divanpüppchen zum Beispiel. Das Problem nur, die Blume selbst wurde da nicht besungen, nicht aber in der folgenden Aufnahme mit Franz Fehringer aus dem Jahr 1960. Viel Vergnügen.

Franz Fehringer, Blume von Hawaii. Die nächsten Blumen sind nicht ganz billig. Sie kommen nämlich von der Côte d'Azur. Oui, oui. Als schöner Blumenstrauß aus einer Stadt der Schönen und Reichen. Naja, nicht nur. Ich weiß, ich war da auch mal gewesen. Es ist nicht Cannes. Cannes könnte es gewesen sein. Es ist in dem Fall die Stadt, in der man mit dem Flugzeug landen muss, um dann weiter nach Cannes zu fahren. Ingeborg Hallstein, sie weist uns jetzt den richtigen Weg dorthin.

Ingeborg Hallstein, ein Blumenstrauß aus Nizza. Erna Sack sang einst das Original und dann später gab es viele Coverversionen. Auch die drei Rolands zum Beispiel werden wir sicher noch das ein oder andere hören. Denn es gibt, so viel kann ich jetzt im Augenblick bereits übersehen, mehr Blumen, als ich eigentlich hier aus dieser Kiste herausholen wollte.

Das Orchester Victor Silvester mit dem Titel Flowers and Romance aus einer Platte des alles andere als blumigen Jahres 1942. Ja, unsere musikalische Blumenreise durch die Jahrzehnte, die setzen wir fort in genau diesem wunderbaren Programm.

Auch so schön zart konnte er singen, der unvergessene Udo Jürgens, so wie eine Rose. Und dies war aufgenommen am 9. Februar des Jahres 1966 im RIAS, dem Rundfunk im amerikanischen Sektor Berlins. Und beim 9. Februar, da klingelt's doch, 1966, ja, da war der RIAS genau 20 Jahre alt. Er ging ja am 7. Februar des Jahres 1946 als Drahtfunk im amerikanischen Sektor Berlins auf Sendung, hieß zunächst DIAS, dann im September 1946. Wurde er umbenannt in RIAS, also Rundfunk im amerikanischen Sektor Berlins. Also offenbar eine Aufnahme anlässlich einer Geburtstagsveranstaltung zu 20 Jahre RIAS Berlin, so wie eine Rose. Und das Folgende ist eine absolute Rarität, freue ich mich, sie hat mir mal vor längerer Zeit unser lieber Musikfreund Matthias Marx aus Aschersleben zukommen lassen. Ein Lied über die Rose von Nowgorod. Nowgorod, eine alte russische Stadt, liegt so in etwa auf der Hälfte zwischen St. Petersburg und Moskau, wobei etwas näher an St. Petersburg. Und es singt eine unvergessene, ganz, ganz große Zara Leander. Viel Vergnügen mit der Rose von Nowgorod.

Da kam die Rose offenbar auf dem Schlitten in Novgorod an. Das war Zara Leander, Rose von Novgorod, über eine russische Stadt im Norden des Landes in der Nähe von St. Petersburg gelegen. Und weil wir gerade gedanklich jedenfalls in Russland sind, möchte ich Ihnen noch ein sehr bekanntes Lied über die Rosen vorstellen. Ein Lied aus Sowjetzeiten von einer wirklich musikalischen Ikone der damaligen UdSSR, auch im heutigen Russland, aber leider im Zuge des Ukraine-Krieges war sie in Misskredit gefallen. Sie ist ja auch mit ihrem Freund, mit ihrem Partner, mit Maxim Galkin dann nach Israel gegangen und es gab viel Kritik an ihr, an ihrem Verhalten. Natürlich Kritik von der offiziellen Seite, sodass sie leider eben nicht mehr so eine unangetastete Ikone im heutigen Russland ist. Ich rede von Alla Bukhatschowa und das Lied, was wir jetzt gleich hören, das kann in Russland auch heute noch jeder summen, auch Jüngere, aber gerade auch die Mittelalten und Älteren, das Lied von den Millionenrosen, Million, Million, Alachros, пожалуйста, Alla Pugatschowa. Und dann steigen wir gleich wieder in unsere ganz neutralen musikalischen Blumenbetrachtungen ein, nach Alla Pugatschowa.

Hallo aus Tauschers Plattenkiste, sagt der Alex. Sie kann groß oder klein sein, oft auch versteckt, so wie manchmal unsere Musiktitel. Die Blume. Wir geben ihr hier den passenden Ton. Und damit nun weiter im fünften Teil der Blumenlieder aus meinem Archiv. Viel Spaß.

Alle Blumen wollen blühen. Das war ein Blumengruß aus Schweden von Anna-Lena Löfgren. Jüngst auf einer Schwedenreise saß ich bei einer kleinen Feier am Leuchtturm neben einer Schwedin. So etwa mein Alter war sie. Wir kamen natürlich aufs Thema Musik zu sprechen, weil der Tauscher leitet ja die Gespräche ab und zu auch in diese Richtung. Und da gab es einige Übereinstimmungen. Sie kannte die Künstlerinnen und Künstler, die ich nannte. Und dann nannte ich den Namen Anna-Lena Löfgren. Ja, sie zuckte charmant mit den Schultern, bis ich ihr diese Melodie summte. Na, ich summe sie jetzt nicht, sondern ich spiele sie Ihnen kurz an, meine Damen und Herren. Min

Und als ich diese Melodie summte, sagte die Dame, ah ja, die Melodie kenne ich doch, habe ich doch so oft gehört, summe ich auch oft gern selbst, sagte sie. Sie wusste aber nicht, wie die Sängerin heißt. Ich half ihr. Das war nämlich Anna-Lena Löfgren mit eben dem Titel Lücklicher Garten. Und sie übersetzte mir den Titel, übersetzt eben Fröhliche Straße. Ja, so haben wir beide was gelernt. Und nur so merkt man sich ja auch etwas. Nie mit dem erhobenen Zeigefinger oder gar mit dem Vortrag aus dem Lexikon. Bei uns ohnehin immer auf die musikalischen Wege. Und da lernen wir nun, dass es nicht nur die Blume von Hawaii, sondern auch die von Tahiti gibt.

Konrad Meyer, Blume von Tahiti. Ja, mehr Inselkitsch kann man sich kaum vorstellen. Gleiches gilt auch für die folgende, nämlich eine einjährige

Unsere schönste Zeit, die ist dann, wenn übers Jahr die Kornblumen blühen. Das waren Friedel Hensch mit ihren Zypries in Tauschers Plattenkiste, der Kultserie auf dieser Welle. Wir bauen das Wissen über die Kornblume Stück für Stück auf und hören Sie mal diese Betrachtung hier.

Willi Schneider, Kornblumenblau, eine Ode an den Rhein, habe ich auch noch von den Starlets und auch den Domingos in der Musiksammlung, kommt später. Ja, Jürgen Drews hätte ich auch noch, muss ich mir noch gründlich überlegen, ob der bei uns hier reinpasst oder dann doch lieber im Bett im Kornfeld liegen bleiben soll. Ja, und wie gefällt Ihnen eigentlich der Marsch der Kornblumen?

Ein altes deutsches Lied von den Kornblumen, gesungen von einem, der meist am Piano saß, unter anderem die große Elisabeth Schwarzkopf begleitete. Michael Raucheisen war es gewesen. Und damit ist es Zeit für eine weitere Variation unseres so friedvollen Blumenliedes. Vorgetragen nun von einer Sängerin und Gitarristin aus den USA, ja, die sich immer für den Frieden einsetzt, eine wirklich bekennende Pazifistin. Ihre Lieder waren oft politisch. Ich sage nur, We Shall Overcome. Hier ist die große John Baez, bei uns natürlich auf Deutsch.

Diese Frage hätte sie auch heute noch in ihrem Heimatland, den Vereinigten Staaten, stellen können und sollen. Die Friedenskämpferin, die Aktivistin für Menschenrechte, Joan Baez, sag mir, wo die Blumen sind. Ja, auf der Blumenwiese zum Beispiel.

Musik komponiert von Karel Svoboda, die Blumenwiese, dort, wo sich die Biene Maja so wohl fühlte. Und wir geben der Biene weiter Heimat mit unseren saftigen, wohlduftenden und vor allem so schön klingenden Blumen. Gleiche Stelle, gleiche Welle, auf alle Fälle denn. Ciao, sagt der Alex und wie immer, auf Weiterhören.

Genau das ist es. Servus, grüezi und hallo, ich muss mal eben meine Boxen ausstellen. Ja, da ist es mal nicht Dienstag oder Donnerstag um 11 und schon vergisst die liebe Conny ihre Boxen auszustellen. Ja, ich heiße euch herzlich willkommen bei einer Stunde Schlager-Oldies vom Feinsten. Und ich sag natürlich an dieser Stelle Dankeschön an den lieben Alex. Alexander Tauscher mit der Plattenkiste. Blümchen gab es heute für euch. Jede Menge in allen Farben, in allen Duftrichtungen, in allen Formen. Und ja, Blümchen ist wunderbar. Ich nehme die gerne an vom Alex, gar kein Problem, reicht die an euch weiter und sagt dann auch mal Servus, Grüezi und Hallo hier bei Radio FFR. Eine Stunde Schlager-Oldies mit Conny und ja, bei dem Thema Blumen ist mir denn eingefallen, ich glaube, das gehört mit dazu, den meisten, zumindest in den Schlager-Oldies, ja, was am meisten besungen wird. Gut, nicht ganz die Liebe. Die Liebe ist immer ganz vorne, ne? Und da habe ich mir gedacht, da steige ich dann auch gleich mit Liebe ein. Rex Gildo und wenn ich je deine Liebe verliere.

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Ganz ehrlich, wer von euch hat mitgesungen? Ich geb's zu, ich habe es zumindest leise gemacht. Diejenigen, die mich regelmäßig hören, die wissen, ich sitze immer direkt neben dem offenen Fenster. Und wenn die Nachbarn dann im Garten sind und ich dann zu laut mitsinge, dann steht hinterher irgendwie die Feuerwehr vor der Tür, weil die meinen, hier wird eine Katze irgendwie. Ihr versteht, was ich meine. Ich mag Musik, ich liebe Musik. Ich liebe es, Musik zu präsentieren. Aber singen sollte ich besser nicht. Das ist etwas, was ihr nicht bei mir erleben werdet, dass ich in den Versuch gehen wollen würde, irgendwie zu singen. Das gehört sich nicht. Das ist quälen. Das tut man nicht. So, wir kommen aber jetzt zu einem, ich sag's mal so, wirklich einen der erfolgreichsten Schlager in den 80ern, so Mitte der 80er bis Ende der 80er. Ja, erschienen ist dieser Titel 1984, ja. Und zwar geht's um Howard Carpendale und Hello Again. Ja, einer der erfolgreichsten Schlager. Ja, trotz NDW Neue Deutsche Welle konnte er sich immer ganz oben mit behaupten. Ja, seinen erfolgreichsten Titel Hello Again hat er sogar zweimal, wenn ich richtig weiß, selbst gecovert nochmal. Ja, einmal zusammen, was heißt gecovert, aber neu aufgenommen. Einmal mit Royal Philharmonica Orchestra. Ja, das war 1900, ich weiß nicht mehr genau, aber mit Stereo Act zusammen hat er es dann auch nochmal gemacht. Das war 2022. Ich meine, das andere war 2019 gewesen, wenn ich richtig bin. Aber wir hören hier bei den Schlager-Oldies natürlich das Original. Howard Carpendale und Hello Again.

Ja, ich sag auch ab und zu mal gerne Hello. Das war Howard Carpenter. Weitermachen wir hier mit Adamo. Petit Bonheur. Ja, ein kleines Glück. Petit Bonheur ist ein Chanson des Musikers Salvatore Adamo, ja, oder auch einfach nur Adamo genannt, aus dem Jahr 1969. Ich glaube, ein Jahr später kam es dann als deutschen Titel raus und wurde dann auch, glaube ich, gleich mal Nummer 1 in dem Jahr, ne? Ich mag Adamo gerne hören. Ich höre seine Lieder auch privat immer noch mal ganz gerne. So ist es ja nicht. Ich bin ja nur auch nicht mehr die Allerjüngste.

Ja, Nicole, flieg nicht so hoch, mein kleiner Freund. Ich meine 1981 veröffentlicht und 1982 gewann sie den Eurovision Song Contest mit Ein bisschen Frieden. Kennen wir natürlich alle, haben wir alle rauf und runter gehört. Und die meisten von uns, bin ich mir absolut sicher, sogar live miterlebt.

Ja, Dalia Lavi, wer hat mein Lied so zerstört? Ich glaube, ich bin der festen Überzeugung sogar. So manch ein Künstlerinterpret von, naja, sagen wir mal, der damaligen Zeit, denkt sich das Gleiche heute, wenn man dann die Cover teilweise hört, ne? Da schüttelt's einen dann. Oh, warum? So ein schönes Lied, wie kann man nur? Kommen wir aber jetzt zum nächsten Interpreten. Und zwar ist das Andy Borg mit Adios Amor. Ja, auch in den 80ern veröffentlicht. 1982 Platz 1 der deutschen und österreichischen Charts. Der Titel wurde zum Durchbruch für Andy Borg und gilt als eines seiner bekanntesten Lieder. In Deutschland mit der goldenen Schallplatte für mehr als 250.000 verkauften Einheiten. Ja, und international mit mehr als 14 Millionen. Ja, auch das gleichnamige Album erreichte die Spitzenposition der österreichischen Charts und in Deutschland erreichte er damit dann Platz 2. Andy Borg auch heute noch sehr beliebt und immer wieder gerne gehört.

Amoroda und Michael Holm. Damals wurden zum ersten Mal bei einer deutschen Schlagerproduktion Synthesizer eingesetzt. Und das nächste Lied konnte ich mich dann, wie gesagt, da konnte ich mich nicht entscheiden. Mary Rose mit Nur die Liebe lässt uns leben. Ja, eine ganz große Schlagerballade. Ja, damit war sie beim Eurovision Song Contest in Edinburgh 1972 und es reichte zumindest für Platz 3. Das soll mal heute einer nachmachen.

Ich habe gerade mit etwas Schrecken auf die Uhr geschaut und mir gedacht, 10 Minuten und ich habe noch so viel Musik im Player liegen. Ja, aber um 19 Uhr sagt der Fred dann zu mir, Conny, mach mal Platz, so ein bisschen Platz, ja? Ich möchte gerne mein Schlager-Rendezvous senden. Ja, also heißt es für mich, naja, die letzten 2 Titel liegen im Player. Der vorletzte, ja, Paola, ja, der Teufel und der junge Mann. Da sag ich dann auch, ja, woher soll der Teufel wissen, dass es um Liebe geht, ne? Weil so ein Teufel, der kennt keine Liebe. Und von daher, ich finde den Titel einfach toll. Und Paola, eine tolle Künstlerin.

Ach ja, und wenn man überlegt, die Titel sind über 40, teilweise 50 Jahre alt und sie sind immer noch schön. Man kann sie sich immer noch anhören und es macht immer noch Spaß, ein bisschen mitsingen zu können. So, ich guck mal auf die Uhr. Ja, ein paar Minütchen haben wir noch und ich habe noch einen letzten Titel drin. Ja, ihr sagt bestimmt jetzt noch alle, die fehlen und die. Ja, es fehlen noch eine ganze Menge. Ja, ich hätte auch noch eine ganze Menge mehr im Player liegen gehabt. Ja, die Flippers, Randolph Rose, Gitte Henning, Karel Gott, Peter Orloff und. Da kann man auch mit Sicherheit 20 Sendungen machen und man hat noch nicht annähernd alle durch. Arbeit geht halt nur eine Stunde und da muss ich mich dann auch halt ein wenig sputen, dass ich die alle fertig kriege. Ja, und mir bleibt jetzt nur noch zu sagen, Fred, du, ich glaube, ich kenne die. Tschüss, bye-bye und auf Wiederhören. Bleibt oder werdet gesund. Eure Conny. Bis Dienstag.

0: Ja, jetzt bin ich mindestens, ja, sagen wir mal, 30 Jahre jünger. Wir sagen ein liebes Dankeschön zu Conny, dass sie heute so wunderbar eingesprungen ist und ein bisschen Nostalgie in unsere Wohnzimmer gebracht hat. Ja, und ja, der Ralf Bogert, den gibt es übrigens morgen von 19 bis 21 Uhr. Heute haben Conny und Fred den Ralf vertrieben. Warum? Naja, es gibt ja morgen das Finale zur Fußball-Weltmeisterschaft 2026 ab 21 Uhr Argentinien gegen Spanien. Wer hört da Schlager-Rendezvous? Wer hört da Fred Schlager-Hitparade? Und deshalb gibt es heute unsere Sendung, unser Schlager-Rendezvous zum 971. Mal und ich habe für euch eine tolle Talkpartnerin. Ja, und sie macht etwas andere Musik als viele, viele andere, denn sie macht Chanson auf den Spuren von Marlene Dietrich, auf den Spuren von einer Edith Piaf nur auf Deutsch oder auch, wer fällt mir da ganz spontan noch ein, naja, viele andere gibt es auch noch, aber ja, Hildegard Knef zum Beispiel. Wunderbar. Elena Blanger, heute meine Talkpartnerin. Ja, mit der guten Elena werde ich schon ein bisschen plaudern, so sagen wir mal bis 20.35 Uhr in etwa. Und danach gibt es eine neue Ausgabe von Fritz Schlager-Hitparade. Ja, wir haben in jedem Fall eine neue Nummer 1, denn Manuela Lorenz, die letzte Woche gewonnen hatte, ist nicht mehr vertreten. Sie konnte nicht mehr gewählt werden. Also haben wir eine neue Nummer 1. Ja, und nach der Hitparade erfülle ich gerne auch den ein oder anderen Musikwunsch bis 23 Uhr. Also rein damit in die Wunschbox, aber vor 22 Uhr wird kein Musikwunsch erfüllt unter www.radio-ffr.de. Ihr wisst ja, einfach die Wunschbox anklicken, oben euren Namen, zweite Zeile Interpret, dritte Zeile Wunschtitel und ihr könnt natürlich auch einen Gruß da lassen. Ja, und wenn ich gute Laune habe, dann erfülle ich euren Musikwunsch. Tja, und ich frage mich jetzt schon, am Sonntag kein Schlager-Rendezvous, mein Gott, was soll ich dann machen morgen? Ach so, ja, natürlich auch Fußball gucken. Tja, und wer wissen möchte, wie ich mich ernähre beim Fußballspiel, natürlich nur mit gesunden Dingen. Ja, den Rest seht ihr auf Insta und Facebook. Tja, und jetzt wollen wir keine Zeit mehr verlieren, denn Elena Blanger, sie ist schon in den Startlöchern. Und damit sage ich nochmal schönen guten Abend, nochmal herzlich willkommen und gute Unterhaltung.
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0: Eine wunderbare Künstlerin, die liebe Elena Blanchet und kühle Drinks. Und mit ihr würde ich gerne mal einen kühlen Drink genießen. Wir können das aber machen, allerdings leider nur akustisch. Liebe Elena, ich wünsche dir mal einen wunderschönen guten Abend. Bei dir kann ich sogar sagen, du bist ja eine Schlossherrin. Küss die Hand und schön, dass du da bist. Grüß dich.
1: Vielen Dank. Der Gruß geht an dich zurück, Fred.
0: Ich freue mich riesig, dass ich endlich mit dir plaudern darf. Ich meine, privat haben wir schon des Öfteren gesprochen, aber für mich bist du eine richtige Lady. Ich weiß nicht, wie oft du das schon gehört hast. Ich gehe mal davon aus, dass schon viele das festgestellt haben. Aber ich habe mich auch gefragt, woran könnte das liegen? Vielleicht an deinem Namen. Hast du schon mal herausgefunden, was Elena eigentlich heißt?
1: So zurück gehe ich gar nicht mit den Namen, wobei ich ja mehrere Vornamen habe, mir aber diesen rausgesucht habe, um in die Öffentlichkeit als Interpretin.
0: Ja, aber wenn man
1: nachforschen, was Elena direkt heißt, weiß ich nicht.
0: Willst du es wissen?
1: Ja, sag es mal.
0: Das heißt, es passt nämlich wirklich wunderbar zu dir, die Sonnenhafte, die Strahlende und jetzt kommt's. Die Schöne.
1: Oh, danke sehr für das Kompliment.
0: Ja, gut.
1: Danke.
0: Du, das Kompliment ist nicht von mir, das kommt schon von den alten Griechen.
1: Okay. Möchte ich mich dort bedanken, oder?
0: Ja, natürlich. Aber ich meine, die haben schon immer gewusst, was schön ist. Und offensichtlich haben deine Eltern auch gewusst, was schön ist. Wie viele Vornamen hast du?
1: Fünf.
0: Fünf? Um Gottes Willen, ich tue mir schon mit meinen zwei schwer. Okay, welche?
1: Die zähle ich aber jetzt nicht auf. Ne?
0: Das ist aber schade eigentlich, weil dann hätte man feststellen können, du hättest dann unter deinem Namen Elena dann was machen können, vielleicht dann als Schlangenartistin dann unter einem anderen Vornamen und wer es immer, und alle hätten geglaubt, das ist die Schwester.
1: Also Schlangenshow, da war ich ja als Taiwa.
0: Ah, siehste? Okay. Ja, es kennen sich die Hörer vielleicht nicht aus, aber du liebst offensichtlich auch Schlangen.
1: Ja, sehr. Sehr.
0: Und nicht nur das, es gab da mal auch einen Vorfall und wenn ich heute frage, liebst du Schlangen immer noch, wirst du immer noch Ja sagen.
1: Ja, dieser Vorfall, wo das passiert ist in dem großen Clubhaus, war nicht die Schuld der Schlangen. Ne? Die haben ja keine Ohren. Die reagieren auf Vibration. Und wenn man natürlich der Bedienung vorher sagt, nicht bedienen, weil wenn ein Kellner mit vollem Tablett kommt und dann auftritt, das spüren durch die Vibration die Körper und die sind sehr empfindlich. Mhm. Ne? Die sind sehr feinfühlig. Die sind nicht robust. Sondern wenn ich die streiche, dann kommt gleich eine Beule nach oben oder so. Also die spüren schon alles. Mhm. Und ja, da ist es eben passiert. Die sind erschrocken. Aber die konnten nichts dafür, dass ja. Die mich gewürgt haben.
0: Mhm. Vielleicht hat sie dich einfach nur geliebt. Oder es waren ja zwei, glaube ich. Und die wollten eigentlich nur zeigen, wie sie dich lieb haben. Und das war einfach ein bisschen zu fest. Aber im Prinzip ist das ja eine lebensgefährliche Geschichte gewesen damals. Ich meine, so gesehen, ja. Hast du an diesem Tag ja auch einen neuen Geburtstag feiern können?
1: Ja, gut, ohnmächtig war ich schon. Aber es war nicht die Schuld. Ja. Es war nicht Schuld der Schlangen. Und wenn ich zum Beispiel in Florida bin, Miami, da sind ja oft mal Pythons, also da bleibe ich sitzen, also ich laufe nicht weg oder schrecke die noch auf. Mhm. Also die sind wunderschön. Ne?
0: Und hast du bei dir zu Hause auch Schlangen?
1: Nein, nicht mehr. Die hatte ich mal.
0: Was?
1: Aber hier im Schloss nicht.
0: Okay, aber was ist für dich an diesen Tieren das so Faszinierende?
1: Das Aussehen, die Eleganz, wenn die so langsam schlängeln, die Schuppen, das sieht aus wie lackiert. Und wenn du die Hand hingibst und die schlängeln sich nach oben Oder das ist so ein schönes Gefühl. Das ist wie weiches, warmes Leder.
0: Okay. Ja, es gibt ja genug Menschen, die vor diesem, genau vor diesen Bewegungen auch Angst verspüren dann, aber offensichtlich bist du überhaupt kein ängstlicher Mensch.
1: Nein. Und dieses Sprichwort, dass jemand falsch wie eine Schlange wäre, na, kommt ja durch die Doppelzüngigkeit. Aber die Leute wissen ja nicht, dass die gespaltene Zunge bedeutet tasten, also wie sehen und mit der anderen Seite riechen. Also dass die Zunge ist dafür da. Falsch sind sie aber nicht. Sie gehen nur auf Jagd, wenn sie Hunger haben oder wenn sie erschrecken, dann können sie böse sein oder wenn sie sich angegriffen fühlen. Aber
0: Okay.
1: da reagiert jedes Tier so. Aber ansonsten sind die nicht falsch.
0: Ja, gut.
1: Diese Eigenschaft der Falschheit haben nur Menschen.
0: Ja gut, das war ja auch nur biblisch gesehen, weil die Schlange hat ja angeblich die Eva dann und den Adam dann dazu genötigt, einen Apfel zu essen, sonst wären wir jetzt alle im Paradies. Aber ich muss ehrlich sagen, wenn ich mit dir plaudere, dann ist es so oder so paradiesisch.
1: Oh, danke sehr. Dankeschön.
0: Weißt du was? Es haben wir so einen schönen Anfang schon gefunden. Wir haben über wunderschöne Tiere geredet und jetzt plaudern wir gleich mal über deine Karriere. Aber zunächst lassen wir dich ein bisschen singen wieder. Ja, denn du weißt ja, ich wollte nur mal mit dir reden. Das ist ja ein wunderschöner Titel. Tolle Coverversion, Stevie Wonder, I just called to say I love you. Und Dalia Lavi hat diesen Titel dann in Deutsch gesungen, vor mittlerweile 42 Jahren. Die Zeit vergeht unglaublich schnell. Da warst du noch lange nicht auf der Welt. Und jetzt hast du diesen Titel auf deine Art und Weise interpretiert. Und diesen Song hören wir jetzt. Und dann plaudern wir gleich weiter.
1: Ja, danke schön.

0: Die liebe Elena Blanchet hier bei mir in der Leitung. Ich wollte nur mal mit dir reden. Sag mal, dein Name, hast du lange überlegen müssen, wie du heißt? Ich meine, wie du heißt, weißt du ja sowieso. Aber wie du dich nennst für uns, für die Freunde der wunderbaren Musik, du hättest dich ja auch Elena Andersen nennen können, in Anlehnung an die Lale Andersen.
1: Nein. Eigentlich seit Anfang oder seit 92 war ich ja das erste Mal im TV bei einer Sendung, und da war das die ganzen Jahre über als nur der Vorname Elena. Mhm. Und dann hat es sich herausgestellt, wenn wir unterwegs waren zu Veranstaltungen und so, dass in der Presse und überall stand Elena und eben andere mit dabei, andere Kollegen mit dabei. Und dann kamen Leute und da war ich gar nicht da, weil einige Kollegen, die normal ihren Familiennamen, wie die Elena Fink zum Beispiel, haben dann einfach die Familiennamen weggelassen, mhm, und sind nur auf den Namen Elena gegangen. Und dann wollten Fans von mir oder Zuschauer mich sehen, und da war eine ganz andere da. Und aus dem Grunde hat der Peter und ich dann, ich glaube 2013 war das dann, haben wir, das geht nicht mehr so weiter, das war ja dann auch für TV-Sendungen, was machen wir jetzt? Also ich will das nicht mehr, dass die Verwechslungen auftreten. Und dann habe ich gesagt, dann hänge ich meinen Familiennamen einfach an. Blanchet gibt es nicht nochmal.
0: Mhm. Das heißt mit anderen Worten, dein Familienname ist echt, das ist kein Künstlername, ja, obwohl er auch künstlerisch wunderbar zu dir passt.
1: Ja, nein, es ist mein richtiger Name.
0: Ja, und
1: Elena Blanchet, und das gibt es eben nicht mehr. Und dann haben wir das so gelassen, und meine Fans oder überhaupt die Hörer und Zuschauer, für die war das gar nichts Neues. Okay, da war es Elena, und wer dann Elena Blanchet die haben das sofort übernommen. Also da gab es keine irgendwelche Lehrräume.
0: Mhm. Aber bis es überhaupt so weit gekommen ist, dass du irgendwann zur künstlerischen Entertainment-Diva geworden bist, im positiven Sinne, was mit Sicherheit ein langer Weg. Sag mal, woher hast du dein Talent überhaupt bekommen? Und das ist die erste Frage, die zweite hänge ich gleich hinten dran, dann kannst du noch mehr reden. Bist du eigentlich auch schon mit maritimer Musik aufgewachsen?
1: Teils. Von meiner Mama, also mein Onkel sozusagen, der ist zur See gefahren, aber als Koch. Ja, also, aber diese Musik, alles was das Meer betrifft und so, damit bin ich schon aufgewachsen. Ich liebe das Meer. Ja. Und mein Talent, ja, bin ich die Einzige aus der Familie, habe ich von meinem Papa. Mein Papa war bei dem Blasorchester Boskavenka aus der Tschechei, war er Leiter und Sänger. Ja, da bin ich oft auch als Kind mit, weil, obwohl Blasmusik nicht so mein Fach war, aber Musik war schon immer schön für mich. Und da habe ich ja dann auch meinen Wunsch geäußert, schon als Fünfjährige, ich möchte unbedingt auch tanzen. Und da hat man mich angemeldet bei der Balugga-Schule in Dresden, ist ja eine weltbekannte, die Balugga. Und ja, aber da habe ich dann festgestellt, ich bin viel zu winzig. Ne? Also alles, was so die Tänzerinnen sind, die sind ja alle sehr groß und sehr dünn. Und ich bin dann eben nicht mehr sehr weitergewachsen und bin gerade mal 1,58,59. Ja, und das war natürlich für das klassische Ballett im klassischen Stil nicht so gefragt. Also bin ich zum Morena Ballett, und dort hat man eben dieses ja, schon Sachen oder in Filmen tanzen können. Unter anderem war dann auch zu DDR-Zeiten, da war ich ja noch kleine, dieser heiße Sommer mit den, wie hieß denn, Frank Schöbel, ja? Heiße Sommer, diesen, ja, da waren wir von diesem Morena-Ballett mit dabei, so mit Schulranzen und so. Ja, das hab ich dann gemacht. Und dann aber übergegangen zu der damaligen Hesse-Revue, die noch eine Weile, aber nur ganz kurz. Und dort habe ich aber meinen Berufsausweis gemacht, bei der Hesse-Revue als Showtanz, also Revuen, Bühnen, Showtanz.
0: Spannend, muss ich sagen. Also bist du schon auf die Idee gekommen, dass du irgendwann mal auch eine Biografie schreiben könntest und über all das berichtest, was du alles schon erlebt hast? Zumal ich bei dir, wenn ich dich sprechen höre, da hört man die Lady raus, aber ich höre nichts von Dresden.
1: Ich habe in Dresden studiert an der Musikhochschule Karl Maria von Weber
0: Ja.
1: und kann auch jetzt weiter unterrichten als freier Dozent. Das mache ich auch seit einigen Jahren. Wenn da ein Dozent ausfällt, dann ruft man mich an, ob ich kommen kann für diese Fachrichtung Sprecherziehung, Gesangstechnik, Stimmbildung. Ja, das unterrichte ich da.
0: Aber Sprecherziehung, ich meine, von dir hört man eigentlich, du hast ein wunderschönes Deutsch, sehr ausdrucksstark, würde ich sagen, aber man hört eben nicht diesen Dresdner Einschlag mehr. Hast du den bewusst abgelegt?
1: Das war eigentlich so von Anfang an vom Elternhaus her. Wir haben, ich kann aber auch sächseln, ne? Also ich will ja mal so. Also ich kann das auch schon, aber sehr, sehr selten. Ich behalte das, wie ich es von zu Hause habe. Dann in der Schule wurde auch Hochdeutsch gesprochen. Ja, und die Ohr, ja, ich gehöre ja auch mit zu Dresden. Ich bin ja als Kind dahin.
0: Ja.
1: Ja, aber das muss nicht sein. Ich meine, jeder kann so sprechen, wie er es will, im Dialekt. Und ja, ich antworte dann aber prinzipiell auf meine Art.
0: Natürlich, ich könnte jetzt meine Fragen auch in österreichischem Dialekt stellen und du könntest auf Sächsisch antworten. Das einzige Problem dabei wäre, keiner würde uns mehr verstehen. Du mich aber auch nicht mehr.
1: Und das mit dieser deutlichen Aussprache, das hat man mir in und Ausland auch schon gesagt, bei den Songs würden auch Ausländer jedes Wort verstehen. Und ja, ich finde das schön.
0: Ja, natürlich.
1: Ja.
0: Ja, und jetzt, wo du auch noch Schlossherrin bist, in der Schweiz, jetzt muss man dazu sagen, jetzt passt das noch besser, wenn du so eine wunderbare, gediegene Aussprache hast. Ja, warst du eigentlich schauspielerisch auch aktiv oder unter Anführungszeichen?
1: Ja, doch, nein. Ich war in einigen Filmen schon mit dabei. Wie war das gleich? Geschichten über den Gartenzaun, das war zu DDR-Zeiten so, war ich ab und zu dabei und auch bei einem Märchen, bei einem Märchenfilm. Ja, da war ich aber, ja, zwar eine Elfe, aber nicht so gut. Ja,
0: Oh.
1: aber dieses böse Schauspielern ist schon mal auch gut bei mir. Bekomme
0: Aha.
1: ich hin.
0: Aber nur beim Schauspielen, ich glaube
1: Nur
0: grundlegend, ja, weil ich glaube, du hast so ein großes Herz und du bist so gutmütig sogar, man, du beantwortest sogar die Fragen von einem chaotischen Österreicher und das heißt schon einiges.
1: Ja. Ein bösartig bin, würde ich mich nicht. Ich ziehe mich nur zurück, wenn Menschen falsch und verlogen sind. Also wenn ich es mitbekomme, hier stimmt etwas nicht, dann ist meine Reaktion nicht böse zurückzuschießen, sondern ich ziehe mich zurück.
0: Ist wahrscheinlich sogar, obwohl das wahrscheinlich manchmal auch ein bisschen Kraft erfordert, dass man mal sich selbst ein bisschen zurücknimmt, die bessere Variante als unnütz zu streiten. Aber wir zwei, wir haben ja keinen Grund zu streiten, Gott sei Dank. Und ich hoffe, du wirst dich jetzt noch lange nicht zurückziehen, denn wir wollen noch einiges von dir beantwortet wissen. Jetzt lassen wir dich aber wieder singen. Ich habe ja ganz bewusst auch wegen maritimer Musik gefragt, denn Lale Andersen, es gibt ja wirklich Menschen, die dich mit ihr vergleichen.
1: Ja, viele.
0: Ist das gut oder
1: Ja,
0: schlecht?
1: das ist gut. Ich kannte die Lale Andersen leider nicht mehr. Und als der Peter zu mir gesagt hat, er hat die ganzen Genehmigungen eingeholt und das wäre doch ein Song für mich, ja, er hat, wie gesagt, die ganzen Genehmigungen eingeholt. Und dann habe ich das mit meiner Altstimme gesungen. Das wollte er so. Und so haben mich auch alle weltweit angenommen mit diesen Lili Marleen. Ich musste erst nach ihr googeln, wer das ist. Ich kannte sie vorher gar nicht.
0: Ja, gut.
1: Und ich mache ihr nicht nach oder irgendetwas, sondern ich möchte immer ich bleiben mit meiner Stimme. Also wie viele dann versuchen, einen anderen zu imitieren oder so, das mache ich nicht. Es ist meine Stimme.
0: Ja, ich meine, es ist jetzt nicht anzüglich gemeint, aber deine Stimme hat ja auch so eine gewisse Erotik, wenn du singst. Wurde dir das auch schon nachgesagt?
1: Ja.
0: Siehst du, ich wusste es, ja.
1: Ja, bei den Balladen auf jeden Fall, ja.
0: Ja, und jetzt hören wir die blaue Nacht am Hafen und als zweites hören wir auch ein Seemann darf mal weinen, ob ein Moderator auch weinen darf, wahrscheinlich schon, aber erst wenn das Gespräch zu Ende ist. Aber wir lassen dich jetzt wieder singen und dann gehen wir gleich in Runde 3 unserer Plauderei.

0: Auf den Spuren von Lale Andersen, die liebe Elena Blanger, und ich habe sie bei mir weiter und ich freue mich riesig drüber, denn ich weiß nicht, wie es dir geht, aber als ich schon das erste Mal mit dir gesprochen habe, liebe Elena, wollte ich mich eigentlich schon bei dir als Butler bewerben, weil ich habe irgendwie so eine Seelenverwandtschaft gespürt. Und wenn ich mit dir so plaudere, habe ich ab und an auch das Gefühl, dass in dir eine Seele wohnt, die eigentlich in ein anderes Jahrhundert gehört. Und das meine ich, vom Ausschauen her schaust du aus fast noch wie eine Teenagerin. Aber wenn man mit dir spricht, du strahlst so etwas Aristokratisches für mich aus. Wird dir wahrscheinlich schon des Öfteren gesagt worden sein, oder?
1: Ja, so in etwa schon. Vielleicht kommt das mit den Auftreten und wo ich bin, auch damit als Tänzerin sowieso. Dann bin ich Fotomodell für eine sehr bekannte Firma unterwegs, eben als Fotomodell. Und dieser aufrechte Gang, der macht es wahrscheinlich noch mit dazu.
0: Ja. Und du bist auch für mich der beste Beleg dafür, dass Kunst jung hält. Muss ich ehrlich sagen, weil wenn ich jetzt mitbekomme, was du jetzt noch alles machst, obwohl du schon leicht über 40 bist, das ist ja unfassbar eigentlich. Ja, bei dir hat man das Gefühl, der Tag müsste manchmal 48 Stunden haben. Aber wir hoffen allesamt, dass du dich nicht mal übernimmst, wenn du so viel zu tun hast.
1: Die meiste Zeit verbringe ich in Flugzeugen. Ja, von Zürich nach Las Vegas sind es 12 Stunden Flug. Und in Las Vegas bin ich ja auch bei Dolce & Gabbana. Ich kann es ja sagen, weil ich ja oft auch abgebildet bin. Als Fotomodell für die neuesten Kollektionen. Und wenn ich in Las Vegas bin, dann werden natürlich auch in dem Moment die Fotos gemacht. Und da ist eines mit drauf, Fred, wenn du das gesehen hast. Da stehe ich im Bellagio Hotel auf der Sonnenterrasse. Zwar von hinten zu sehen, mit auch einem Model, mit einem Herrn oder Kollegen in dem Moment. Und wir stehen auf der Sonnenterrasse. Da habe ich ein blau-weißes, langes Sommerkleid an. Das ist natürlich ein Traum. Und dieses Foto ist auch für das Cover, das Bild von dir. Hat der Peter das genommen und so Ausschnitte gezeigt in dem Stück, ist aber dann auch für das Hotel gleichzeitig ein Werbefoto und für Dolce & Gabbana.
0: Jetzt wissen wir auch, welches Parfum du zu Hause trägst.
1: Aber nicht von Dolce & Gabbana.
0: Ah, doch nicht. Aber hallo. Hätte ich jetzt an deiner Stelle nicht gesagt. Es wird dir wahrscheinlich der Vertrag entzogen. Nein, Scherz.
1: Nein. Parfüm mag ich alles, aber nur nicht süß. Mhm. Süß und schwer, das vertrage ich nicht.
0: Okay.
1: Ich möchte hölzern. Und Herr, ja. Mhm. Und das gibt es eben werbungsmäßig bei Hermes.
0: Okay, gut, abgesehen.
1: Also das ist ein ganz tolles Parfüm, ist nicht aufdringlich, zum Teil fruchtig, ja, so. Mhm. Jetzt habe ich Werbung für Hermes gemacht.
0: Ja, Wahnsinn. Gut, das werde ich nachher alles in Rechnung stellen, ist alles kein Problem. Aber ja, warum du kein süßes Parfum magst, weiß ich auch, weil du selbst süß bist.
1: So, danke. Du erst mal.
0: Naja, schaut ganz so aus. Du, jetzt aber nochmal zurück, wir müssen ein bisschen nach hinten auch nochmal schauen, denn man fragt sich wirklich, wo man so ein Talent herbekommt. Gut, wir haben mitbekommen, der Papa hat schon mit Blasmusik dich nicht ganz begeistert, aber er hat es versucht. Aber wann hast du für dich dann beschlossen, dass du die Kunst als deine Berufung ansehen möchtest? Weil zuerst gab es ja doch noch die sogenannten normalbürgerlichen Berufe, die du auch noch erlernt hast?
1: Also in der 4. Klasse, ich glaube 10, 9 oder 10 Jahre, war ich ja in dem Chor mit drin, konnte zu der Zeit schon Akkordeon spielen, Musik und habe alle Schlager nachgespielt, einfach so ohne Noten, also einfach so nachgespielt. Und da hat mich die Schule auf die, also die normale Grundschule, auf die Musikschule delegiert. Und dort war ich in der Musikschule und dort wurde natürlich trotz der vielen anderen Normalfächer vermehrt eben Musikunterricht gegeben. Mhm. Ja, konnte man dann entscheiden. Und als ich dann sozusagen fertig war, bin ich weiter auf die Musikhochschule Karl Maria von Weber. Und da war für mich der Berufswunsch, Musik zu machen, war für mich dann schon

0: Aber du
1: Obwohl
0: könntest.
1: ich Gitarren sehr gerne höre.
0: Aber du könntest trommeln mit den Bongos, weil da kannst du auch dann die Fingernägel verwenden.
1: Ja, eher dann die Faust, ne?
0: Das auch, zusätzlich noch, ja. Also,
1: Nein.
0: das heißt, bei dir müsste ich Angst haben, dass du mir die Augen auskratzt.
1: Nein.
0: Nein,
1: Ich
0: okay.
1: kann mit den Nägeln, wie gesagt, ganz, ganz feinfühlig. Ich kratze nicht,
0: Ah.
1: wenn ich nicht will.
0: Also, na gut. Außer man ist nicht lieb zu dir, dann wirst du dann zur Raubkatze und dann kann man die krallen. Aber in diesem Business muss man ab und zu auch Krallen zeigen können und die kann man gut vorstellen. Ich meine, das Business hat sich ja im Laufe der Jahrzehnte auch unglaublich verändert. Sehnst du dich manchmal noch an die Zeit zu, oder in die Zeit zurück, als alles noch ein bisschen anders war?
1: Nein, wie du vielleicht auch gehört und gelesen hast, habe ich ja von 1993, ja, da war dann intensiv fast jeden Monat bei verschiedenen Sendern TV-Aufnahmen, weil ich keine Schlager singe, sondern Balladen. Und die wurden aber unabhängig von Sendungen, wurden die verfilmt. Auch von MCB Österreich, von den Hans Jöchler, der hat mich mit einer Ballade nach Porretsch geholt. Ja, und dort haben wir den ganzen Tag gefilmt. Aber das ist gar nicht unbedingt für eine zusammenhängende Sendung gewesen, sondern wurde so, also einfach so gesendet wie die anderen alle. Diese reinen Veranstaltungen, was du meinst, dass ich da in Gaststätten oder Kulturhäuser oder so Veranstaltung, das heißt Ansage, drei Titel von einem Interpreten, wieder Ansage, wieder der nächsten. Die Bühne ist aber leer hinter dir. Da ist gar nichts zu sehen. Die Musik kommt von der Konserve von hinten. Das wollte ich nicht. Das wollte ich nicht. Und hatte eben in dem Moment gerade auch mit dem Lilli Marleen, Entschuldigung, mit den Lilli Marleen und diesen zum Zuhören Balladen große Galas eben in Bonn, das Hotel der Seefahrt. Ich glaube, wie das hieß, da waren die großen geschlossenen Galas. Zu so etwas war ich. Ich wollte die draußen Veranstaltungen auf leerer Bühne nicht machen. Und in ein Bierzelt oder so etwas passe ich sowieso nicht rein. Also da wollen die Leute fröhlich sein und tanzen und da bin ich deplatziert. Und dann habe ich Piano Paar kennengelernt, das ist Black und White aus der Tschechei. Das sind Brüder, einer schwarzer Flügel, einer weißer Flügel. Und die hatten mich gehört und gesagt, könntest du nicht bei uns einsteigen? Ja, also in deren Programm, also nur mit Flügelbegleitung. Ja, und das habe ich gemacht und ja, es hat geklappt. Und deshalb mache ich nur noch Konzerte in Konzerthallen. Oder Fünf-Sterne-Hotels, wo für die Gäste solche Konzerte geplant sind. So. Aber zurück möchte ich nicht. Und seit, was ich dir gesagt hatte, seit 2018 bin ich mit einem amerikanischen Konzertpianisten beruflich zusammen. Er ist Amerikaner und ich bin in seinen Konzerten integriert. Weißt du, also nicht ich gebe Konzert und jemand kommt dazu, sondern ich bin in seinen Konzerten. So, vielleicht sagt dir der Name Kleidermann etwas.
0: Natürlich.
1: Ja, so ungefähr ist er, aber ja, mehr Filmmelodien. Von ganz früher, da sind auch mal Melodien von Beatles oder Abbas mit dabei. Es geht auch mal total um das Meer und Seefahrt. Da bin ich eben auch mit diesen Marinen.

0: Themen mit drin. Es kommt drauf an. Aber meist wollen mich die Leute eben für diese Balladen, auch die letzten, die du von mir hast, Frag nie den Kalender, mit dabei. Ist ein anderes Publikum, wie man eben einen Abend in eine Oper geht, so ungefähr. Das ist ja nicht jeden Tag.
1: Also, wenn ich dich auch so erzählen höre, habe ich wirklich auch den Eindruck, dass du der beste Beleg dafür bist, dass es Menschen gibt, die einen Auftrag, einen Lebensauftrag haben, weil ich habe das Gefühl, aber vielleicht täusche ich mich auch, dass Entertainment leider allzu oft schon verloren gegangen ist, dass auf das tolle Entertainment, auf die Kunst nicht mehr so viel Wert gelegt wird, es sei denn, man sieht dann dich auf der Bühne. Das heißt, mit anderen Worten, du bist eine tolle Künstlerin, die mit ihrer Kunst uns zeigt, dass, und damit bin ich wieder bei der alten Seele gelandet, dass Entertainment, so wie es früher betrieben wurde, leider im Aussterben begriffen ist. Aber du zeigst den Menschen, es ist noch möglich.
0: Und Peter ist natürlich auch wahnsinnig stolz drauf, er schreibt ja auch Balladen, die für mich, also die nur ich singen kann, die aber so produziert werden, dass mein Konzertpianist das auf dem Flügel begleitet, denn ich singe ja ohne Mikro, ohne Technik. Also es ist nur der Flügel. Oder wenn er ein Konzert hat, ein anderes Konzert, da kommen von ihm noch Violin dazu und ein Bass, aber es bleibt auf diese Richtung ohne Technik, ohne Mikrofon. Und ich bin dann Anfang September bin ich in Washington. Da ist er auch, aber da spiele ich mit dem Sinfonieorchester zusammen. Das sind zwei Abende.
1: Ich sehe schon Elena Blanchet auf den Spuren von Enrico Caruso. Der hat auch kein Mikrofon benötigt. Und jetzt lassen wir dich wieder ein bisschen durchatmen und wir machen wieder ein bisschen Musik und wir werden auch gleich über den Peter, weil viele fragen jetzt, ja, welcher Peter ist da gemeint? Aber wir werden über diesen Peter gleich auch sprechen. Aber zunächst schließen wir die Augen und genießen das Bild von dir und Lili Marleen. Zwei Songs jetzt in Folge. Und ja, liebe Elena, es ist mir ein großes Vergnügen, gleich mit dir weiter plaudern zu dürfen.

0: Lilli Marlene und die liebe, bezaubernde Elena Blanchet bei mir heute in der Leitung. Und jetzt wollen wir das Geheimnis lüften. Es geht jetzt nicht, wenn wir um einen Peter sprechen, um den Struwelpeter. Nein, der ist es nicht. Es ist ein anderer Peter, nämlich der Peter Schmiedl. Sag mal, wie hast du den Peter kennen und schätzen gelernt? Weil ich habe ja das Gefühl, zwischen euch ist ja wirklich eine ganz, ganz tolle Freundschaft entstanden und dass sie wirklich zwei Seelen gefunden haben, weil ich muss ja wirklich sagen, ich kenne den Peter auch persönlich, mit ihm kann man auch gut beim Chinesen plaudern, also wir waren früher immer in Niedersachsen beim Chinesen essen und es ist unglaublich.
1: Ja, wir auch, wenn ich dort bin, ja, wir auch.
0: Ah, siehste, wir haben uns nicht mal getroffen, eigentlich eine Frechheit, aber man muss ja sagen, der Peter ist ja ein Mann vom Fach und einer, der das nicht wegen der Kohle macht, was er macht, habe ich das Gefühl, sondern aus Liebe zu dem, was er macht. So gesehen habt ihr ja viele Gemeinsamkeiten.
1: Also, der Peter Schmiedl hat mich bei einer Fernsehsendung, ich glaube, Wernis Grüne Musikantenschenke war das, stand plötzlich dieser gut aussehende, tolle Mann vor mir mit einer Panflöte in der Hand und sagt, ich habe das jetzt gehört, deine Stimme. Ich habe eine Idee. Ich schicke dir Lieder zu, wenn du es möchtest. Ich habe ein Studio und das wäre etwas. Und da ist die, ja, gut, ich habe mich bei ihm gemeldet und da haben wir auch diesen Song aufgenommen. Auch ein Seemann darf mal weinen. Diesen Song. Und ja, und zwischen uns hat sofort alles gestimmt. Und das war 89 war ja die Wende. Mhm. 98 haben wir uns kennengelernt. Und seitdem, erste Mal im Studio, arbeiten wir zusammen. Wir sprechen wöchentlich zusammen. Und das wären jetzt 28 Jahre.
0: Das ist ja ist im Prinzip länger als so manche Beziehung.
1: Ja. Ja. Und das ist. Es geht von A bis Z, aber wie das so ist, warum es so lange ist, wir mögen uns, wir haben das gleiche Ziel, mit meiner Stimme seine Baden, die er für mich schreibt, also nicht unbedingt für Tanzmusik, ne, schreibt, weil ich eben etwas anders unterwegs bin als andere Kollegen, ja, mit Veranstaltungen. Hm. Und wichtig ist bei uns Ehrlichkeit, Vertrauen, anders geht das gar nicht, wie es eigentlich auch in einer liebevollen Partnerschaft sein muss. Also was privat jetzt ist, so sind wir beruflich zusammen. Und ohne gegenseitiges Respektieren geht auch nichts. Jedes offene Wort ist wichtiger als hintenrum oder irgendwann. Man muss immer das sagen, was man denkt und was man fühlt. Und deshalb sind wir so eng zusammen.
0: Ja, ja. Und das immer mit einem gewissen Niveau. Es muss immer mit Respekt sein, auf Augenhöhe und es muss konstruktive Kritik sein, dann passt das auch.
1: Ja, ja, so ist es. Genau so ist es.
0: Ja,
1: was uns verbindet. Und die letzte Zeit, zum Beispiel, um vorzugreifen, ich bin nicht nur in Washington Anfang September, sondern ab 10. September für 4 Wochen in Las Vegas. Und dort wird dieses, was ich darauf habe, mein Gedankenbaum, diese Bade wird in Las Vegas verfilmt.
0: Oh.
1: Nicht als Musikvideo, also wie man so kennt von vielen, ja, so Musikvideos, so etwas nicht, sondern meine Stimme ist zu hören, ich glaube auch zuletzt an einem Punkt, dass man mich singen hört, aber diese Geschichte, mein Gedankenbaum, ich weiß nicht, ob du es mal angehört hast, wird vollkommen verfilmt als Film. Und der kommt dann in einen großen Spielfilm, in Las Vegas, wird ja sozusagen mit integriert.
0: Wow, also das ist ja sicher ein sehr spannendes Unterfangen, und ja, für dich auch wieder eine Erfahrung, die ja wieder ganz anders irgendwie geartet ist. Also ich kenne es leider noch nicht, weil ich es auch nicht habe, mein Gedankenbaum, aber ich habe gerade nachgeguckt, ich hätte sonst die Hörer jetzt schon teilhaben lassen. Aber wir werden das nachholen, sobald ich ja den Titel dann irgendwie habe. Aber du bist ja überhaupt, wenn man das so sieht, ich glaube, von Europa aus, von Deutschland, von der Schweiz aus Richtung Amerika, du bist ja momentan wirklich der Kulturexport Nummer eins, habe ich das Gefühl.
1: Ja, es kommt aber auch deshalb, weil, ja, ich kann ja eigentlich in Amerika bleiben. Ich habe ja die Daueraufenthaltsgenehmigung, Mitarbeitsgenehmigung und alles für Amerika. Aber was ist in Deutschland? Da bekommen die Opern, Operetten oder irgendwie gerade mal so Kartenverkäufe. Es interessiert sich ja gar keiner mehr dafür. Ja, also dann müssen das wirklich große Firmen sein und Greco kommt nicht aus Amerika her. Ich hätte zwar ein Angebot hier von einem Schweizer Pianisten. Er würde in etwa dasselbe machen, aber ja, irgendwie, wie soll ich das ausdrücken? Es gibt sehr gute Kollegen und Stimmen im Schlagerbereich, was in Discos und so gespielt wird. Aber es ist einfach, wie soll ich sagen, überladen, beziehungsweise es sind zu viele. Wie das mal ein Redakteur gesagt hat, da singt eine wie die andere, da sind 100 in einem Schubfach, die singen genauso Schubfach zu. Es ist einfach zu viel, dass die meisten gar nicht mehr zuhören und dieses Gefühl, oh, da heute ist mal der und der zu hören, wie eben früher Katharina Valente oder, gut, das war ein bisschen weit weg, aber diese Leute zu hören, das ist gar nicht mehr so. Ich gehe ja auch zur Disco, also so ist es nicht, aber ich wüsste dann nicht, wenn ich unterwegs bin, wer hat denn gesungen? Okay, man hört dann eventuell die Abbas noch raus oder ja, Freddie Mercury. Sein Lieder, aber ansonsten hört doch keiner mehr zu. Und dieses, wo ich rein bin, wo ich rein wollte, das bedeutet eben ein anderes Publikum. Gut, Rundfunk kann man mich hören. Ja, auf YouTube sind alle Songs und TV-Aufzeichnungen, ist alles drin, auf YouTube zu sehen, auch auf meine Facebook-Seite. Postet ja der Peter immer das Neueste oder auf meiner Webseite. Aber dieses da rein, wo die kommen eben wegen der Konzerte und nicht für eine Tanzveranstaltung. Und da sozusagen jeder singen möchte, ob das der Gärtner von nebenan ist, der hat eine Stimme wie ja, Roy Black oder so. Der geht in ein Studio, nimmt einen Song auf, auch wenn es noch so schrecklich ist. Ja, und das wird dann irgendwo gesendet und irgendwo geht es dann kaputt. Ich weiß nicht, wie die Hörer darauf reagieren. Und
0: Tja.
1: das ist eben das Problem. Das ist das Problem.
0: Ja, du kannst das Rad eben auch nicht neu erfinden. Es ist alles schon mal da gewesen heutzutage und das ist, glaube ich, auch so ein Problem. Aber du gehst jetzt noch gerne in die Disco. Übrigens, Disco sagt man heute nicht mehr. Heute sagt man Club.
1: Ja, das ist in Amerika, in den großen Hotels, steht noch da,
0: Ah.
1: Disco.
0: Okay.
1: Disco. So, und dann sind so tanzende Figuren zu sehen. Da gibt es auch unterschiedlich, ne? Also für die, die eben auch gerne Heavy Metal hören, sowas rein. Dann gibt es die etwas anspruchsvolleren. Ja, das heißt, in Amerika ist das Disco.
0: Okay, siehst du, dann sind die Amerikaner eigentlich ja hinter den Europäern zurück, wenn man es so nimmt. Aber ich würde auch immer noch Disco sagen. Nur ich bin im Gegensatz zu dir schon zu alt, ich brauche keine Disco mehr.
1: Ah, das ist so schön.
0: Ja, es kommt immer
1: Vor
0: darauf an, früher war das alles
1: allem.
0: noch anders irgendwie. Habe ich den Eindruck. Gut, wie es in Amerika ist, vielleicht ist dann Amerika wirklich noch ein bisschen alles noch anders, auch vom ganzen Betrieb her dort, von den Menschen her dort. Aber ja, so wie du auch schon richtig festgestellt hast, wenn du heute in Österreich, in Deutschland, in der Schweiz, weiß ich es auch nicht, aber wenn du da heute in eine Disco gehst, in einen Club gehst, es ist alles nur noch 0815, nicht mehr und nicht weniger.
1: Ja. Die Menschen sind unterschiedlich und sollen es auch sein. Jeder soll so
0: Stimmt.
1: sein, wie er es möchte. Ja.
0: Du.
1: Die einen lieben Theater, die anderen lieben Oper, die anderen mögen das überhaupt nicht. Muss für jeden etwas dabei sein,
0: Ja, und wir
1: denke
0: lieben
1: ich.
0: dich.
1: Oh, danke.
0: Die Frage, die sich jetzt noch für mich stellt, bevor wir gleich wieder Musik machen, und da kriegst du von mir auch einen schönen Fragebogen verpasst, weil du möchtest sicher auch in die Radiofamilie aufgenommen werden. Wir brauchen nämlich noch eine richtige Lady in der Radiofamilie. Aber wenn du einen Song bekommst, was muss ein Song für dich mitbringen, dass du sagst, ja, diesen Titel möchte ich unbedingt singen? Und hast du da gewisse Textautorinnen und Textautoren, die du da ganz besonders präferierst?
1: Die Musik oder die Vorschläge kommen, nur so sagen, zu 95% von Peter. Von Peter Schmiedel. Der, weil er nun meine Touren kennt und das, was ich verkörpern will, diesen schmalen Grat von Balladen hin zur Klassik, also nicht zum Schlager zu, sondern mehr zur Klassik dazu. Und das sind anspruchsvolle Balladen zum Zuhören und nicht für eine Tanzveranstaltung. Also bei Gregor in diesen Konzerten mit drin. Und diese Vorschläge sind dann vom Peter. Und von Peter ist auch dieser Mein Gedankenbaum. Also da spreche ich ja eine Weile dazu. Ja, und das ist schon Richtung mystisch. Ja, mystisch. Und so etwas kommt von ihm. Vor, ich glaube, 22 hatte ich zwei Textangebote von der Heidi Sarno. Ja, also sie hat mir Texte geschickt, die mir sofort, die ganz nah an mich rangingen. Und da habe ich dann den Peter geschickt und sagt, mach da mal bitte die Musik drauf. Oder bei den einen war schon das Angebot der Musik mit dabei. Eben mit dem ersten Titel, wo du davon gesprochen hattest, Ich will fühlen, du bist da. Das ist von der Heidi Sano. Und da war auch sozusagen eine von längerer Zeit zurück wie Demo-Musik, die Peter natürlich dann also neu gemacht hat. Ja, aber das sind. Und dann war ich bei. Auch in Österreich bei den David Ritt. Bei den David Ritt. Er hatte mich mal eingeladen und da haben wir eine Evergreen-CD gemacht. Also eine Evergreens von Katharina Valente, von Peter Alexander, von ja, so einigen, wo aber überall die Genehmigungen vorlagen, dass ich mit meiner Altstimme diese Songs auf einer CD rausbringen kann.
0: Mhm. Ja, Gott hab ihn selig, der gute David war auch ein unglaublich sympathischer Produzent. Ja. Aber wir werden jetzt ein bisschen Richtung Heidi tendieren, denn wir grüßen jetzt einmal die Heidi ganz lieb. Und ja, wir fühlen jetzt, dass sie auch da ist, nämlich bei uns im Talk. Zwar jetzt nicht körperlich, aber geistig ist sie sicherlich jetzt auch dabei, die Heidi. Ich will fühlen, du bist da. Das ist der Titel, den wir zu hören bekommen. Und dann gibt es in den berühmt-berüchtigten Fragebogen, weil die Heidi, die freut sich dann, wenn jetzt die Elena dann ihren Titel singt, und ich freue mich, wenn die Elena dann jetzt meine Fragen weiter beantworten darf, damit sie endlich ein bisschen nervös wird.

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1: Ich will fühlen, du bist da, ich fühle sie, ja, zumindest in meinem Ohr, in jedem Fall, die liebe Elena Blanchet. Und jetzt gibt es in dem Fragebogen, denn ich habe es ja schon ein bisschen erwähnt, wir haben ja so eine Radio-Family, wir heißen ja Family and Friends. Und wenn ein Künstler in diese Familie aufgenommen werden möchte, dann muss er natürlich, oder sie in dem Fall, einen Fragebogen ausfüllen quasi und beantworten. Und ich bin jetzt gespannt, liebe Elena, ob du meinen ganz bitterbösen Fragen gewachsen bist. Bist du jetzt ein bisschen, bist du nervöser geworden jetzt?
2: Nein.
1: Das ist aber schlecht, weil das ist schlecht für mich. Ich habe mal gedacht, ich mache noch eine Lady ein bisschen nervös, aber ich schaffe es nicht. Es tut mir so leid. Also, wir legen los. Cut 1, Frage 1 wollte ich sagen, du machst mit, aber dafür machst du mich nervös, siehst du. Also Frage 1, was bedeutet für dich Heimat? Weil du hast ja eigentlich, ich meine, du hast ja so viele Orte, wo du zu Hause bist. Was bedeutet Heimat für dich?
2: Heimat? Also Deutschland ist erstmal meine Heimat. Aber direkt einen festen Ort nicht. Und da ich schon sehr zeitig angefangen habe zu wandern, ja, ich habe nämlich auch einen Spitznamen und der heißt Dragonfly, also die Libelle, weil ich so viel rumflatter. Amerika, Italien, Frankreich, Türkei, also das bedeutet mir, Heimat bedeutet für mich an für sich Sicherheit und sich fallen lassen.
1: Wow.
2: Das ist nicht unbedingt ein festgesetzter Ort.
1: Mhm. Ja. Was zeichnet für dich eine richtige Lady aus?
2: Eine richtige Lady?
1: Ja, sowas wie du es bist.
2: Ja, danke. Gefühle, Ehrlichkeit, Stil, Bildung.
1: Mhm. Und alleine, wenn ich dich sprechen höre, da musst du eine sehr gute Bildung genossen haben. Alle Achtung. Wenn du nicht gerade der Kunst frönst, was machst du sonst so gerne? Also abseits der Kunst.
2: Also tanzen, auf jeden Fall. Mhm. Ich unterrichte auch so junge Damen, die unbedingt zu einem Fest auftreten wollen, zum Beispiel ABBA-Melodien, wo ich dann die Choreografie mache und denen das beibringe, soweit es geht. Und ansonsten freizeitmäßig ist für mich Schwimmen. Ja, oder am Strand bummeln, den ganzen Tag am Strand liegen, wochenlang. Ja, also abseits von dem Autofahren. Also ich bin ja ein absoluter Autonarr und ja, du siehst mich jeden Tag rumfegen. Ne? Mhm.
1: Ja, und du hast, wie ich mitbekommen habe, auch einen richtigen Bleifuß. Das ist aber nicht ladylike.
2: Also immer der Geschwindigkeit angepasst, aber wo es sich ergibt, wo dann ohne Tempolimit bist, ja, dann, bei lauter Musik, ja.
1: Okay, welche Musik hörst du da?
2: Was gerade angeboten ist, das meiste ist, wo ich CD habe, Freddie Mercury.
1: Aha.
2: Oder das, was eben gerade in den Sendern so läuft von Baden-Württemberg.
1: Ah, okay. So, jetzt hast du schon einige Fragen ganz toll beantwortet. Momentan bist du auf Kurs Richtung, du wirst aufgenommen in die Radio Family, aber jetzt kommt noch diese kleine Prüfung, die du auch noch schaffen solltest nebenbei. Du kannst jetzt mir eine einzige Frage stellen, aber das ist jetzt nicht Voraussetzung, du kannst auch den Joker setzen.
2: Und was ist der Joker?
1: Das verrate ich dir dann, wenn du mir keine Frage stellst. Eine andere Frage natürlich. Der Joker, da musst du irgendwann mit mir essen gehen. So.
2: Ja, okay. Ja, sehr gerne. Gehen wir zusammen essen. Mhm.
1: Also keine Frage an mich. Gut, weißt du, das war der einzige Punkt, wo ich nervös geworden wäre. Und jetzt, ja, es bleibt mir das erspart. Jetzt kann ich mich auch wieder ruhig zurücklehnen. Sehr schön.
2: Okay.
1: Abgesehen davon haben wir privat schon einiges gesprochen. Liebe Freunde, die Elena, die weiß schon so viel über mich, die weiß sogar mehr über mich, als ich persönlich weiß. Aber das ist eine andere Geschichte, die müssen wir nicht vertiefen. Kommen wir wieder zu dir zurück. Und zwar stellen wir uns mal vor, du möchtest jetzt deinen ganz eigenen Soundtrack des Lebens veröffentlichen. Das sind Songs, die dich in deinem Leben begleitet haben, aber nicht deine Titel, sondern Songs, zum Beispiel als du deine Tochter bekommen hast oder als du frisch verliebt warst. Welche drei Songs dürften auf diesem Soundtrack des Lebens nicht fehlen? Übrigens, liebe Grüße an deine Tochter.
2: Ja, danke sehr. Das ist eine sehr schwere Frage, wo ich irgendwie keine richtige Antwort weiß.
1: Naja, du hast ja zum Beispiel, du hast ja Freddie Mercury gesagt. Vielleicht gibt es ja zum Beispiel einen Titel von Freddie Mercury, den du besonders magst.
2: Ja, Barcelona, den mag ich sehr gut. Ja, ja, zum Teil auch Michael Jackson höre ich sehr gerne. Tina Turner. So außerhalb von meinen Jahren.
1: Okay, welchen Titel von Tina Turner liebst du?
2: Oh, wie war der letzte, der ganz bekannte?
1: Ja, der größte war The Best, schätze ich mal. Simply The Best. Genau,
2: ja.
1: Der.
2: Ja.
1: Ja, und Michael Jackson ist allein schon aufgrund des Kinofilmes jetzt wieder in aller Munde. Unfassbar. Jetzt, seine ganzen alten Alben sind plötzlich auch wieder in den Charts vertreten. Was kann man da nehmen? Von Billie Jean bis Heal the World haben wir viel Auswahl.
2: Also ich würde sagen, das mit den Moon.
1: Oder Thriller.
2: Ja.
1: Wir nehmen einfach Michael Jackson, ist egal. So, aber jetzt stellen wir uns mal vor, du stehst in deiner wunderschönen Schlossküche. Bin gespannt, ob du überhaupt kochst. Du stehst in der Küche und kochst gerade dein absolutes Lieblingsessen und plötzlich steht Graf Fred mit seiner Gräfin Angie vor deinem Schloss und gewährt und du gewährst uns Einlass, weil wir müssen jetzt unbedingt dein persönliches Lieblingsessen mitessen. Und ich weiß, dass du gerne isst, obwohl man es bei dir nicht sieht. Was würden wir bei dir zu essen bekommen?
2: Bei mir würde es Pilzgulasch mit Klöße und Rotkraut.
1: Aha, okay.
2: Also ich koche sehr gerne. Ich backe auch sehr gerne. Aber nicht immer. Also wenn dann unverhofft Besuch käme, also bei mir ist immer alles da. Also wenn ich richtig, richtig kochen will, dann hole ich von Fleisch schon viele Portionen und dann wird es fertig gemacht und dann eben einzeln immer so für 2-3 Personen eingefroren.
1: Mhm.
2: Also bei mir ist immer was da.
1: Ja. Du, seit wann lebst du überhaupt auf deinem Schloss in der Schweiz?
2: Seit 2007.
1: Okay. Was hat dich dazu veranlasst, deine Residenz in die Schweiz zu verlegen? Mein Gott, das klingt so schön. Jetzt kann ich endlich auf Vornehmen machen. Ja.
2: Familiär.
1: Ah, okay. Das heißt, du hast im nächsten Jahr ein Jubiläum, 20 Jahre Schweiz.
2: Ja.
1: Ah, ja.
2: Aber ohne Schweizer Pass, ne?
1: Ja, ja. Aber jetzt ist mir ganz ehrlich, die Schweiz ist schon sehr gefährlich. Allein schon wegen der Schokolade, oder?
2: Ich esse nur Bitterschokolade.
1: Aha.
2: Ansonsten stört mich das nicht so.
1: Bitterschokolade?
2: Dann bin ich eher nur bittere Schokolade, ganz bitter. So, da gibt es doch die Herrentafeln.
1: Mhm.
2: Das ist ja 95-98%. Ja, die ist eben Bitterschokolade, bittere, herbe Schokolade.
1: Ich meine, praktisch, wenn man dünn bleiben möchte, aber grundlegend, ja, ich bewundere dich, dass du das essen magst. Ich nicht.
2: Ja, Du nicht? Also Eiscreme mag ich auch sehr.
1: Ah, okay, ja.
2: Ja. Oder Schwarzwälder Kirschtorte mag ich auch sehr.
1: Okay, also ja, jetzt kommen wir doch wieder in die süße Region. Gut, plaudern wir lieber über was anderes. Ein besonderer Moment, der dein Leben grundlegend verändert hat. Welcher Moment war das für dich?
2: Mein Leben, die Geburt meiner Tochter.
1: Und du warst
2: Da
1: du
2: habe
1: da?
2: ich für mich entscheiden müssen, sozusagen mit 15, total den Sprung in dieses Erwachsen, Verantwortung für das Kind zu tragen, ohne jemand mit reinzuziehen. Meine Eltern waren ja da auch noch sehr jung, ja, sondern einfach alleine die Verantwortung zu tragen, alles unter einen Hut zu bekommen, mein Beruf, die Musikschule, alles weiterzumachen und aber trotzdem dem Kind dann 3 Jahre, also ich habe sie nicht in die Krippe gegeben oder irgendetwas, bis 3 Jahre zu Hause behalten und Tagesgeschäfte mit Studium meist nur angenommen, wo sich dann die Frauen der Musikanten für die kurze Zeit um die Uta gekümmert haben. Aber alles unter ein, das hat mein Leben, ich glaube, ein bisschen von Teenie-Alter war gleich der Sprung in volle Verantwortung. Und ich glaube, das hat mir in dem Moment auch weitergeholfen, Verantwortung zu übernehmen.
1: Ja, Verantwortung, die heute oft gar nicht mehr wahrgenommen wird in den heutigen in der heutigen Zeit, in der heutigen Generation. Also eigentlich warst du damals schon als junge Dame, als junges Mädchen eine starke Persönlichkeit offensichtlich.
2: Eine Erziehung von meinen Eltern, weil als ich mich entschieden habe, für mein Kind kam von meinen Eltern, also wir unterstützen dich nur bis du 18 bist. Ja, ich habe dazwischen auch Geld verdient bei Studiomeisen, so
1: Ja,
2: nicht,
1: ja.
2: oder bei den Stahlspritzen oder überall, wo ich war. Ich habe, kümmere dich alleine, das ist dein Kind, du willst das Leben, also wir sind daraus. Also nicht so, wie es da ist hier, dass die Eltern, du passt auf und das. Wie gesagt, meine Eltern waren zu dem Zeitpunkt auch noch sehr jung. Ja, und ich habe das so mitbekommen, wenn ich angenommen, ich würde mir ein Tier anschaffen, dann habe ich die Verantwortung über das Tier und kann das nicht ständig irgendwo anders abschieben, weil ich da wohin will. Also diese Verantwortung habe ich von zu Hause mitbekommen. Oder meine Pferde, musste mich selber drum kümmern. Also die Verantwortung habe ich auch nicht abgegeben.
1: Und diese Verantwortung hast du wahrscheinlich auch dann an deine Tochter weitergegeben, die mit Sicherheit auch eine ganz, ganz tolle Persönlichkeit geworden ist. Ist sie auch irgendwie in den Fußstapfen der Mama oder ist sie künstlerisch nicht aktiv?
2: Also vom Gesang her nicht. Ich habe es aber auch nicht so gemacht, dass ich, komm, mach doch das, wie es einige Kollegen machen. Ich mochte das noch nie, die ihre Kinder mit auf die Bühne gezerrt haben, das mal vielleicht, um das zu verkörpern, was sie nie geschafft haben. Ich mag es nicht. Ich mochte es. Es ist aber meine Einstellung. Ja, meine Tochter, die ist ganz anders. Freiberuflich, eben auch selbstständig. Sie ist Designerin, Modedesignerin. Hat eine eigene Firma, also ist sie selbst und näht und entwirft natürlich die tollsten Kleider und Anzüge für mich.
1: Mhm. Ja, dann bist du die beste Kundschaft, muss man sagen, ne?
2: Zum Teil ja. Ja, es sind dann eben auch Unikate und eben etwas Besonderes.
1: Hm. Ja, besondere Mama, besondere Tochter, hilft alles nichts. Und letzte Frage zum Fragebogen, was bedeutet für dich Freundschaft?
2: Freundschaft bedeutet für mich eigentlich, nicht jeden Tag im Kontakt zu sein und trotzdem befreundet zu bleiben. Und da habe ich eine einzige, die da ist, die seit 82 in Dresden. Sie hat auch für mich geschneidert. Ich habe manchmal auf den Sohn von ihr aufgepasst. Und wir sind jetzt immer noch befreundet, auch seit diesen vielen Jahren. Freundschaft bedeutet für mich Ehrlichkeit, aber nicht klammern. Ehrlichkeit, Vertrauen und dass man weiß, wenn man etwas Privates oder Kummer hat, dass das nicht weiter getratscht wird, dass das nicht sonst wohin kommt. Ansonsten habe ich als besonderen Freund und behalte ihn auch den Peter Schmiedl.
1: Hm. Tja, und wer dich als Freundin haben darf, das muss dann ein glücklicher Mensch sein. So, und jetzt machen wir wieder Musik. Frag nie den Kalender, den Titel hören wir jetzt und dann plaudern wir noch ein letztes Mal und machen noch ein bisschen Werbung für dich.
2: Ja.

0: Die bezaubernde Elena Blanger und ja, frag nie den Kalender. Ich habe jetzt schon so viele Fragen heute gestellt und jetzt wird es Zeit, dass wir noch ein bisschen Werbung für dich machen. Denn Kunst ist das eine, aber die Kunst gehört ja auch zu den Menschen getragen. Und du kannst jetzt alles das bewerben, was du gerne bewerben möchtest. Du kannst natürlich uns erzählen, wo man auch deine Musik bekommen kann, wo man vielleicht noch die ein oder andere CD sich käuflich zulegen kann. Du kannst über deine Internetpräsenz plaudern, auch über Social Media, das ist immer wieder wichtig. Du kannst auch liebe Menschen grüßen, wenn du möchtest. Du kannst gleich alles das tun, was du gerne tun möchtest. Aber stopp, noch nicht. Zuerst darf ich noch ein paar Worte verlieren. Denn liebe Freunde da draußen, wir haben heute eine, ja, ich sage wirklich ganz bewusst, eine Lady in der Leitung und man hört es ja auch schon, wenn sie spricht. Ich glaube, so gut wäre ich auch mal gerne erzogen worden, wie sie auf mich wirkt, die liebe Elena. Und nicht nur das, wenn uns Elena Blanger mit ihrer Musik beglückt, dann ist es Musik mit Herz und Seele. Ich will das Ganze bei ihr gar nicht in ein Genre einordnen. Man kann es als Schlager bezeichnen, man kann es als maritim einordnen und man kann natürlich das Ganze als Chanson einordnen. Es ist völlig egal, es ist tolle Musik, denn sie versteht es gekonnt, die liebe Elena, ihre Stimme so einzusetzen, dass man ganz einfach gefesselt ist, dass das Herz berührt wird und es hat seinen Grund, warum sie in vielen TV-Shows zu sehen war, egal ob ZDF, MDR, NDR, was auch immer, warum sie in vielen Radios gelaufen ist und warum sie heute auch noch drüben in Amerika immer wieder ihre tollen Auftritte hat. Und die Amerikaner haben, was Entertainment betrifft, mehr Ahnung als die Europäer, behaupte ich jetzt mal. Aber ich kann euch trotzdem nur bitten, unterstützt weiter diese tolle Künstlerin, indem ihr die Musik nach Hause holt und zeigt dadurch auch eure Wertschätzung für die Lady, für die Grand Dame des Entertainments, Elena Blanger. Und jetzt bist du dran.
1: Ja, danke sehr für die Vorrede, lieber Fred. Was gibt es für mich oder in dem Moment zu sagen? Meine Musik ist und auch Ausschnitte von TV-Produktionen auf YouTube. Wenn man dann bei dieser Lupe direkt meinen Namen eingibt, dann ist alles zu hören. Oder im Suchfeld einfach eingeben, bei Google zum Beispiel, Elena Blanger Titel. Und dann kommt alles, man kann sich das runterladen. Die Musik hat der Peter Spiedel, was mein Produzent ist, auch auf diesen ganzen Musikkanälen ist es überall zu hören. CD-Verkauf in dem Sinne gibt es gar nicht mehr.
0: Ja, traurig, also, aber wahr.
1: Machen wir schon lange nicht mehr, weil auch die Rundfunksender die Möglichkeit haben, auf bestimmten sich die Musik, die also Deutschland, Schweiz, ist ja dieses Zürichsee-Radio oder andere, die laden sich ja die Musik von den ganz bestimmten Seiten runter, weil alles das, was veröffentlicht wird durch Peter Schmiede, ist ja alles in hoher Sendequalität.
0: Naja, das mag sein, aber es gibt ja nicht nur Radios, es gibt ja auch den Konsumenten, den Normalverbraucher, der sich ja auch immer wieder freut, wenn er sich vielleicht oder sie sich freut, die Songs nach Hause holen kann, aber da kann ich jetzt vielleicht noch ein bisschen aushelfen, dich unterstützen. Es gibt nämlich nicht nur YouTube, es gibt ja, da hast du ja auch nichts davon. Es gibt auch Amazon, wo man sich deine Songs auch käuflich erwerben kann. Das dürfen wir auch nicht außer Acht lassen und wer noch einen CD-Player hat, der kann sich die Songs dann immerhin noch auf CD brennen. Das ist besser als gar nichts.
1: Ja, das machen auch die meisten. Nur mein Erfahrungswert ist, dass zum Beispiel Weihnachten, ich singe keine Weihnachtslieder. Ich höre sie mir an, Aber dann eher das, wie es mal war, also dieses Ursprüngliche.
0: Ah.
1: Ich komme Weihnachten, dann weiß ich nicht, dann tausende Interpreten und Sänger fangen dann an, eine Weihnachts-CD zu produzieren. Da hört man auf jeder Scheibe dasselbe. Das heißt, tausendmal Klingglöckchen oder so etwas und die liegen dann im Wühltisch in Sechserpack für 50 Cent. Will keiner mehr, kauft keiner mehr.
0: Ja, es ist allgemein so, dass leider der CD-Verkauf rückläufig ist und dass sich teilweise sogar die Vinyl-Schallplatten besser verkaufen als CDs. Es ist eigentlich unfassbar, was da momentan abgeht. Aber das ist ein anderes Thema. Aber sei es wie es sei, es gibt ja da immerhin, dürfen wir auch nicht außer Acht lassen, auch Social Media, wo man dich finden kann. Man kann dich bei Facebook finden. Wie schaut es bei Instagram aus? Das stimmt, ich bin nämlich gerade. Ich wollte dir gerade folgen, dabei bin ich drauf gekommen, ich folge dir schon längst. Siehst du, ich stalke dich die längste Zeit und du weißt das gar nicht. Ja, Wahnsinn. Also Freunde, ihr könnt auch zu Instagram gehen und Co. Und ja, TikTok da auch noch, weil da bin ich nicht, das weiß ich jetzt nicht.
1: Also ich auch nicht. Ich weiß nur, dass zum Beispiel dieser Song Du, ich mag dich plötzlich kommt, wenn man den Song eingibt. Also mein Name und Du, ich mag dich haben das bei Hochzeiten oder so, die verwenden diesen Song eben in verschiedenen, ja, zur Verlobung, öffentlichen oder Festen. Da bin ich mit dem Song dabei. Ist natürlich schön. Das ist ja in dem Moment schon Werbung. Steht ja immer dabei, Originalstimme und mein Name.
0: Das stimmt, natürlich. Für die Hochzeitspaare machst du einen Song. Ich weiß jetzt gar nicht, ob du jemals verheiratet warst, aber ich glaube, das könnte sein, dass du, wenn du so einen Song dann öffentlich präsentierst, dann genug Heiratsanträge bekommst.
1: Ja, also daran mangelt es nicht. Daran mangelt es nicht. Aber

0: uns noch lange mit dem, was er tut und wie er es tut, denn so wie er es tut, macht das richtig. Ja, hast du auch noch ein paar Grüße?
1: Genau, auch für den Peter, und wir bleiben in Verbindung.
0: Tja, und in diesem Sinne, liebe Elena, darf ich mich jetzt ganz herzlich bei dir bedanken. Es war jetzt wunderschön, mit dir zu plaudern. Ich wünsche dir für all das, was jetzt ansteht, ganz viel Erfolg. Mögen dir in Amerika weiter auch die Herzen zufliegen. Bei deinem großen Herz fangst du sie alle auf. Und ich freue mich jetzt schon, wenn wir wieder mal miteinander plaudern. Und jetzt müssen wir sowieso irgendwann essen gehen, weil du hast den Joker gesetzt. Also müssen wir essen gehen. Es hilft alles nichts. Irgendwie, irgendwann, irgendwo. Aber jetzt wünsche ich dir nur das Allerbeste. Und an allererster Stelle dir und all deinen Lieben, das ist wichtiger als aller Erfolg dieser Welt, ganz viel Gesundheit. Ja, und die letzten Worte, die gehören jetzt dir.
1: Danke sehr, und ich wünsche dir natürlich persönlich, privat auch alles, alles Gute. Weiterhin viel Erfolg mit deinen Sendungen, die wirklich wunderschön sind. Ich höre das manchmal rein auf dein Country. Und bis zum nächsten Mal, und wir hören uns.

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1: Tja, und wir sagen ein liebes Dankeschön.

An Elena Blanger. Ja, im Tanzen gibt es den Ausdruckstanz und bei ihr würde ich das sagen, wenn man sie singen hört, Ausdrucksmusik, Ausdruckssong, wie auch immer. Also sie spielt mit der Stimme und sie erzählt uns quasi einen richtigen Film und das in einer Geschichte. Ist mir gerade so aufgefallen am Ende des Songs. In jedem Fall ein ganz, ganz liebes Dankeschön und ich schicke mal ganz liebe Grüße und zwar nach Kanada. Best regards to Hans from Music Melodies aus Kanada und der Hans schreibt mir hier folgendes: Herzliche Grüße an dich, lieber Fred, und auch an das Team. Jetzt weiß ich nicht, wie der liebe Hans auf mich aufmerksam geworden ist. Ich sage zuerst einmal Gratulation: Kanada hat bei der Fußball-Weltmeisterschaft allein schon durch den tollen Teamchef Jesse Marsh tolle Figur gemacht. Und lieber Hans, melde dich doch mal bei mir, vielleicht Kanada, das klingt jetzt für mich sehr verlockend. Vielleicht können wir dann irgendwie irgendwann mal etwas tun. Ja, und jetzt gibt es den nächsten Hinweis und zwar morgen in einer Woche gibt es das Schlagerrendezvous wieder an einem Sonntag. Da wird dann wieder Party gefeiert, am Samstag entweder mit dem Heiko oder natürlich mit dem Frank. Ich gehe mal davon aus, dass es der Frank sein wird. Und Sonntag, nämlich der 26. Juli, ist der Tag, wo wir dann einen wunderbaren Produzenten bei uns im Talk haben mit seiner Entdeckung. Ja, Markus Bachem, mein lieber Freund Markus Bachem, könnt ihr mal googeln, wenn ihr ihn noch nicht kennt. Ja, der Mann ist so cool, mit dem kann man immer schön abdancen. Und er hat die Katja Hinze vor kurzem entdeckt. Und wie, was, warum, weshalb, wieso, werden wir erfahren. Nächste Woche im Rahmen des 972. Schlagerrendezvous, dann um 19 Uhr auf Radio FFR am Sonntag. Jetzt werfen wir einen kurzen Blick auf die, oh mein Gott, habe ich schon wieder so viel gequatscht? Unfassbar! Das heißt, mit anderen Worten, boah, das heißt, ich muss jetzt gleich wieder ganz schnell reden. Okay, 20 Uhr. Und 51 Minuten. Und los geht's!

Tja, und damit sage ich nochmal herzlich willkommen und einen wunderschönen guten Abend. Hier ist Fritz Schlager Hitparade mit den besten drei in der Vorwoche. Auf der 3 hatten wir Herr Frank und Made in Germany. Auf Platz Nummer 2, da gab es die liebe Claudia Adel wie der Wind. Und auf der 1, na Blödsinn, den Herbert Hofmann hatten wir da. Um Gottes Willen mit Lieb mich noch ein letztes Mal. Und Manuela Lorenz mit Reif für die Liebe war auf der 1 zu finden. Ja, Manuela Lorenz nicht mehr vertreten. Mit anderen Worten, wir haben in dieser Woche eine neue Nummer 1. Ja, Fritz Schlager Hitparade, das ist die Hitparade, die es jeden Sonntag im Anschluss an den Talk zu genießen gibt, heute ausnahmsweise am Samstag. Das ist die Hitparade mit den Top 13, aber auch die Hitparade mit den 5 Neuvorstellungen. Jeder Künstler kann sich maximal 5-mal in den Top 13 behaupten. Wenn dies gelingt, bedeutet dies zugleich die Qualifikation für die Jahreshitparade 2026 und der Sieger der Jahreshitparade bekommt natürlich wieder eine schöne Siegertrophäe. Ein liebes Dankeschön geht zur Conny. Sie hat um 15 Uhr pünktlich die Hitparade für uns ausgewertet. Die Fake-Stimmen sind abgezählt worden. Das heißt, wir haben auch heute Abend wieder eine saubere Hitparade. Ja, und um 22 Uhr, bereits heute um 22 Uhr, da schaltet meine Angie die Hitparadenseite frei auf unserer Webseite www.radio-ffr.de. Ihr müsst auf Hitparade klicken und wenn ihr einen Lieblingstitel habt, links neben jedem Künstler ist ein kleiner Kreis. Ihr klickt rein, ist erscheinen Punkte und auf Abstimmen und schon habt ihr eure Stimme abgegeben. Das Ganze könnt ihr alle 3 Stunden tun, bis kommenden Samstag um 15 Uhr. Tja, und Informationen zur Hitparade gibt es ab morgen Abend auch auf meiner Webseite www.fred-lühne geschrieben, luehne.com. Und jetzt legen wir los mit Neuverstellung Nummer 1. Eine Künstlerin, die ich vor kurzem auch im Talk hatte und die uns ein bisschen zum Nachdenken gebracht hat. Ganz nach dem Motto, wir vergessen viel zu schnell, aber ja, den Talk mit ihr habe ich nicht vergessen. Hier ist Christine, unsere Neuverstellung Nummer 1.

Ja, die Christine, sie bringt uns zum Nachdenken als Neuverstellung Nummer 1. Wir vergessen viel zu schnell. So, und damit nun zu einem Mann, ja, den ich auf lustige Art und Weise vor rund 14 Jahren kennengelernt habe. Meine Frau und ich waren mit einem Schulfreund von mir bei der Alten Donau. Plötzlich ruft einer auf die Entfernung: Ah, da Fred Lühne, ich kannte den Frankie Martin nur namentlich. Ja, und dann habe ich ihn persönlich kennengelernt und er war dann unser persönlicher Chauffeur in Wien. Und irgendwann hat er sich gedacht, ich schicke dich zum Teufel. Frankie Martin, Neuverstellung Nummer 2.

Na, ich glaube, er hat doch nicht mich gemeint, der gute Frankie Martin. Ich schick dich zum Teufel als Neuverstellung Nummer 2. Ja, und damit zur lieben Lorena Lenz, denn die liebe Lorena, sie ist immer wieder für Überraschungen gut. Und sie versteht es auch ganz gekonnt, auch ihr Leben in Songs zu verpacken. Ob jetzt Feuer und Flamme autobiografisch ist, weiß ich nicht. Ich weiß nur, ihre Fans sind es für sie. Feuer und Flamme, Lorena Lenz, Neuverstellung Nummer 3.

Tja, die gute Lorena Lenz, Feuer und Flamme. Ich habe sie mittlerweile auch gefragt, ob der Titel autobiografisch ist oder nicht. Noch habe ich keine Antwort bekommen von ihr, aber ich hoffe, die kommt demnächst, weil wir wollen ja haben, dass unsere Künstlerinnen und Künstler, die auch zur Radiofamilie gehören, glücklich sind. Also gehen wir mal davon aus, dass sie Feuer und Flamme ist, wenn auch vielleicht nur für die Hitparade. Ich bin gespannt auf die Antwort und ich werde euch natürlich umgehend informieren, wenn ich mehr weiß. Jetzt kommen wir zur Neuvorstellung Nummer 4. Ja, ich habe da einen lieben Freund und ja, ich gebe es zu, dieser Mann ist schon ganz cool drauf und wisst ihr auch warum? Weil wir seit 20 Jahren befreundet sind, weil wir bald feiern mit ihm 40-jähriges Bühnenjubiläum und weil er mir immer so schöne Jingles schickt. Ja, der Schlager Dino, unser Mario Monti, 40 Jahre Mario Monti. Jetzt gratulieren wir und dann nochmal live, wenn er bei mir im Studio ist. Amore mio, mein Leben. Hier ist er gleich, Mario Monti, als Neuvorstellung Nummer 5 hier bei Freds Schlagerhitparade. Habe ich Nummer 5 gesagt? Natürlich Nummer 4.

Ach ja, amore mio, du bist mein Leben. Lieber Schlagerdino, mit lieben Grüßen von deinem Schlagerwolf. Also, Neuverstellung Nummer 4 war das jetzt, Mario Monti. Und die liebe Lorena Lenz hat sich tatsächlich jetzt bei mir gemeldet. Und sie hat mir Folgendes geschrieben auf meine Frage, ob das Ganze autobiografisch ist. Die Antwort möchte ich sehr gerne noch für mich behalten. Aber die Tendenz geht auf Ja, mit einem Herzchen. Allein schon als du geschrieben hast, liebe Lorena, dass du die Antwort noch für dich behalten möchtest, habe ich schon gewusst, dass es ein Ja ist. Also wir drücken dir die Daumen, dass es so kommt, wie du dir es wünschst und du bald ja, auf Wolke 7 sinkst und ja, mit ganz viel Liebe, Feuer und Flamme bist. Das erwärmt das Herz. So, und sie erwärmt auch das Herz. Die Künstlerin, die jetzt an die Reihe kommt. Anfang des Jahres hatten wir Luella ja bei uns im Talk und sie hat ja, wie wir feststellen durften im Laufe der letzten Monate, ihren Stil geändert. Ja, und auch wenn man jetzt bei Insta schaut, überall sieht man sie jetzt tanzen und singen. Ja, und ich würde auch gerne mit ihr tanzen, aber sie ist ja so weit weg. Jetzt kommt sie gleich zu mir und tanzt. Nein, liebe Luella, wir können gerne Kaffee trinken. Tanzen tun wir nicht. Du und ich. Ah ja, du und ich, Luella, Neuverstellung Nummer 5.

0: Unsere fünfte und zugleich letzte Neuvorstellung für heute Abend. Luella und du und ich. Ja, und jetzt sind sie da, die Top 13 der Woche. Und ich sag's euch, es hat wirklich was getan. Es ist viel passiert. Ja, leider auch für den Johnny Bach. Der ist nämlich einen Platz gefallen von 12 auf die 13 in der zweiten Wertungswoche. Johnny Bach und Einsam ohne dich. Neu dabei, zum ersten Mal überhaupt in der Hitparade, Ranja und Fang dir ein Stern. Wir sagen herzlich willkommen erstmals bei uns in der Hitparade und zum dritten Mal dabei sind Herz 2, die Schlageragenten mit Lena und sie in der dritten Wertungswoche sind leider um einen Platz wieder gefallen, zurück auf die Ausgangsposition sozusagen von 10 auf die 11. Ja, aber jetzt gibt es erstmal den Johnny Bach und Einsam ohne dich in der zweiten Wertungswoche auf
1: Platz 13.

0: Tja, da haben sicher mit ganz viel Sicherheit sogar viele, viele mitgesungen bei Lena und Herz 2, den Schlageragenten. In der dritten Wertungswoche auf der 11.
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0: Ja, wir sind bei den Top 10 der Woche gelandet und ich habe schon erwähnt, es hat sich einiges getan. Neu dabei zum Beispiel auf der 10 der Mann, naja, der ab und auch ein bisschen egoistisch ist. Uli Schwinge, er ist nämlich ein verliebter Egoist von 0 auf die 10. Zum zweiten Mal dabei ist die liebe Simona und sie hat ihren 9. Platz gehalten in der zweiten Wertungswoche mit Du bist der beste Moment. Zum zweiten Mal dabei ist auch der Rainer Seidel und auch er ist ein Platzhalter mit One-Night-Stand. Ja, und man höre und staune, auch die Mara Kaiser ist Platzhalterin mit Ich lasse mich nicht mehr stoppen. Stopp! Ich stoppe die Mara nämlich jetzt, denn sie ist zum 5. und letzten Mal dabei und hat sich somit für die Jahreshitparade 2026 qualifiziert. Wir gratulieren ganz herzlich und deshalb werden wir eher musikalisch dann nach der Hitparade auch noch Rosen streuen. Ja, aber jetzt gibt es erstmal verliebter Egoist. Uli Schwinge in seiner ersten Wertungswoche von 0 auf
2: Platz 10.

0: Wobei ich glaube, dass sich Mara Kaiser sowieso nicht hat stoppen lassen, denn sie ist so eine Persönlichkeit in der Musiklandschaft und auch eine Top-Moderatorin bei Schlagerparadies. Aber das darf ich ja nicht sagen, weil das wäre ja Werbung für ein anderes Radio. Aber wisst ihr was, das ist mir sowas von egal. Wer mich hören will, hört mich sowieso. So, und damit zu den Plätzen 6 bis 4. Ja, und auf Platz Nummer 6 haben wir diese Woche von Gründorf. In der dritten Woche hat er wieder einen Platz verloren, nämlich von 5 zurück auf die 6 von Gründorf und diese Melodie. Ja, und auch der Herr Frank hat ein bisschen verloren in seiner vierten Wertungswoche von 3 auf die 5 mit Made in Germany. Naja, das sind ewigen Diskussionen wahrscheinlich rund um Teamchef und dem Herrn Klopp, was er verdient, die Abfertigung vom Nagelsmann und jetzt sind sie alle schon fußballmüde. Herr Frank, mach mal einen Titel Made in Austria. Oh Gott, als Deutscher schwer vorstellbar. Aber vielleicht sollten wir gemeinsam mal was machen. Ja, und dann haben wir noch Platz Nummer 4 und da haben wir einen Mann, der gebürtiger Kärntner ist. Lieber Peter, jetzt weißt du, wer gemeint ist, lebt aber schon seit 100.000 Jahren in Wien, 47 Jahre verheiratet und er sagt heute noch zu seiner Frau, wenn er sie sieht, oh Mamma mia, da Peter Diamond von 0 gleich auf die 4 und ich sehe gerade den Peter jubeln, also gedanklich zumindest, aber ein bisschen müssen wir noch warten auf den Peter Diamond. Jetzt gibt es erstmal diese Melodie von Gründorf in der dritten Wertungswoche auf
1: Platz 6.

0: Tja, der gute. Eieieiei, das war jetzt natürlich technisch nicht gerade einwandfrei, aber macht nichts. Peter Diamond, ich wollte nämlich eigentlich gerade gesagt haben, es wäre doch mal eine Idee, uns den Peter Diamond ins Interview zu holen, weil der hat so viel zu erzählen, von Blasmusik zum deutschen Schlager. Er ist, glaube ich, einer der ältesten Schlager-Newcomer, die Österreich hat. Ich meine, wenn einer 47 Jahre verheiratet ist, er wird ja nicht mit 5 Jahren geheiratet haben. Das wäre schon eine coole Geschichte. Oder? So, aber jetzt müssen wir mal schauen, wer es in dieser Woche nicht mehr in die Top 13 geschafft hat. Da haben wir zum einen natürlich die Manuela Lorenz, die ja letzte Woche die Hitparade noch gewonnen hat, 5-mal dabei war mit Reif für die Liebe. Da haben wir den Herbert Hofmann mit Lieb mich noch ein letztes Mal. Dann haben wir auch den lieben Cisco Stuart, der hat es leider nicht mehr reingeschafft mit Schenk mir dein Herz nochmal. Leider auch nicht mehr dabei Karl von Bredin mit Du bist es immer noch. Und dann haben wir auch noch Close to You mit Breit deine Flügel aus, die leider letzte Woche zwar Neuverstellung waren, aber leider nicht in der Wertung vertreten sind. Ja, leider, es gibt halt immer wieder so Nachrichten, die man gar nicht so gerne an den Mann und an die Frau bringt, und trotzdem, es ist halt manchmal so, da kann man überhaupt nichts machen. Ne? So, und wenn ich jetzt so auf die Uhr blicke, wir haben es 21 Uhr und bereits 51 Minuten, ja, die Top 10 stehen im Prinzip jetzt noch aus, und da werden wir auch gleich was tun müssen, aber es ist jetzt technisch gerade etwas passiert, was nicht passieren sollte, und deshalb bin ich auch ein bisschen ins Schleudern gekommen, ja, und sind die Jingle rausgeflogen, allesamt. Die Jingles alle weg, was soll man da tun? Ganz einfach quatschen, bis man alles wieder gefunden hat. Aber ich hoffe, ihr haltet das jetzt noch für rund, naja, sagen wir mal 3-4 Minuten aus, 5 Minuten, 6, nein, keine Sorge, wir legen jetzt gleich los. Jetzt kommen sie gleich, die Plätze, natürlich 3 und 2. Also, weiter dranbleiben.
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0: Ja, und ich finde schön, dass ihr dabei seid. Auf Platz Nummer 3 haben wir in dieser Woche unseren Neueinsteiger der Woche. Ganz Burgenland feiert den Manfred. Na, ist er nicht süß, wenn er so singt? Ah, Manfred ist süß, von 0 auf die 3. Und ich glaube, der Manfred freut sich wirklich. Und seine Renate fällt ihm gerade um den Hals, hoffen wir. Und gemeinsam wollen sie nach Platz 1 greifen. Einstweilen, bis sie Platz 1 erobern können, greifen sie nach den Sternen. Manfred süß, wir greifen nach den Sternen. In der ersten Wertungswoche nehme ich von 0 auf
2: Platz 3. Der Neueinsteiger der Woche.

0: Manfred Süß und wir greifen nach den Sternen unseren Neueinsteiger der Woche von 0 auf Platz Nummer 3. Und damit kommen wir zu Platz Nummer 2. Ich hätte jetzt gerne so im Hintergrund so einen griechischen schönen Instrumentaltitel laufen gehabt, aber ja, im Eifer des Gefechtes habe ich diesen Titel jetzt nicht gefunden. Die Lisa Marie wird es mir verzeihen, denn Lisa Marie und ihre Family sind gerade in Griechenland und genießen die Hitparade. Ja, was will ich eigentlich mehr? Aber es gibt noch mehr zu genießen, liebe Lisa Marie. Du bist nämlich geklettert in der zweiten Wertungswoche, ja, die für immer bleibt. Von 6 auf die 2, das Ganze in der zweiten Wertungswoche. Und ich glaube, die komplette Family wird jetzt feiern und die Lisa Marie abbusteln. Und ich sag's gerne nochmal, in der zweiten Wertungswoche, Lisa Marie, die für immer bleibt, von 6 auf
1: Platz 2.

0: Sie ist also geklettert, jugendlich, frisch, die gute Lisa Marie in ihrer zweiten Wertungswoche von 6 auf die 2, die für immer bleibt. Und jetzt werfen wir einen kurzen Blick auf die Uhr. Wir haben schon 22 Uhr und eine Minute und wir stellen uns noch die Frage, wer ist denn heute? Nummer 1. Und zugleich auch...
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0: Na, machen wir ein Rätsel draus. Also, ich persönlich habe mit ihm seit rund 15, 16 Jahren Kontakt. Wisst ihr schon, wer das sein könnte? Ich hatte mit ihm vor 14 Jahren den ersten Talk. Vor 11 Jahren den letzten ganz großen Talk. Ich war gemeinsam mit meiner Angie schon bei ihm in Südtirol. Und er hat schon ganz, ganz tolle Alben rausgebracht. Und ja, Graziano ist der Mann, den wir am 16. August nämlich auch im Talk begrüßen dürfen. Neue Liebe, neues Glück. Er hat es tatsächlich geschafft, der gute Graziano. Er ist zum vierten Mal dabei und in seiner vierten Wertungswoche ist er geklettert, nämlich von 4 auf die 1. Neue Liebe, neues Glück. Wir gratulieren ganz, ganz herzlich.

0: Tja, neue Liebe, neues Glück. Der Graziano in der vierten Wertungswoche geklettert von 4 auf die 1. Wir gratulieren nochmal ganz, ganz herzlich und wir schicken auch herzliche Grüße Richtung Südtirol. Tja, und das war jetzt wieder Freds Schlager-Hitparade. Heute mit den Neuvorstellungen von Christine. Wir vergessen viel zu schnell. Frankie Martin, ich schick dich zum Teufel. Lorena Lenz, Feuer und Flamme. Mario Monti, Amore mio, mein Leben. Und Luella, du und ich. Auf der 13 haben wir Johnny Bach, Einsam ohne dich. Auf der 12 Ranja, Fang dir ein Stern. Und Platz Nummer 11 geht an Herz 2, die Schlageragentin Lena. Auf Platz Nummer 10 Uli Schwinge, Verliebter Egoist. Auf der 9 Simona, Du bist der beste Moment. Platz Nummer 8 Rainer Seidel, One Night Stand und nicht mehr wählbar. Auf der 7 Mara Kaiser, Ich lass mich nicht mehr stoppen. Platz Nummer 6 geht an von Gründorf, Diese Melodie. Die 5 an Herr Frank, Made in Germany. Die 4 Peter Diamond, Oh Mama Mia. Platz Nummer 3 Manfred Süß, Wir greifen nach den Sternen. Die 2 an Lisa Marie, Die für immer bleibt und eben gehört. Auf der 1 Graziano, neue Liebe, neues Glück. Tja, wir haben es bereits 22 Uhr und 7 Minuten. Das heißt, vor 7 Minuten hat meine Angie die Hitparadenseite freigeschalten auf unserer Webseite www.radio-ffr.de. Ihr müsst jetzt nur auf Hitparade klicken und wenn euch ein Titel ganz besonders gut gefällt, links neben jedem Künstler ist ein kleiner Kreis. Ihr klickt rein, es erscheint ein Punkt, ihr geht unten auf Abstimmen und schon habt ihr eure Stimme abgegeben. Das Ganze könnt ihr sogar alle 3 Stunden tun. Man braucht also nicht faken, man kann genug abstimmen bis kommenden Samstag um 15 Uhr und das Ergebnis gibt es dann Sonntag in einer Woche, morgen in einer Woche zu hören, also am 26. Juli 2026 ab 19 Uhr gibt es nämlich das 972. Schlager-Rendezvous mit Markus Bachem und Katja Hinze im Talk und dann gibt es sie wieder, Fritz Schlager-Hitparade. Tja, und Informationen zur Hitparade findet ihr auch auf meiner Webseite www.radio-ffr.de und ihr bleibt jetzt hoffentlich weiter dran. Jetzt gibt es nochmal unsere Aussteigerin Mara Kaiser. Ich erfülle noch eure Musikwünsche. Ja, und gute Laune ist sowieso garantiert. Ja, und den Fanclubs wie immer viel Spaß bei Werbung machen bei Facebook, X, TikTok, Insta und Co. Aber ja, Werbung machen, alles gut und schön, aber bitte sagt den Fans, sie sollen aufhören mit den Fake-Stimmen. Es bringt ja nichts. Erstens einmal bescheißt ihr die eigenen Künstler, eure Heroes, eure Vorbilder und zweitens macht ihr uns höchstens mehr Arbeit, weil wir ziehen diese Stimmen sowieso wieder ab. 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

Tja, der neue Titel von Marvin Jung, Grenzenlos zu formen. Natürlich unsere Aussteigerin gehört Mara Kaiser. Ich streue Rosen auf dem Weg. Ja, wir streuen ja auch Rosen zum Abschied heute. Und die liebe Alessa mit der neuen Single Zwischen deinen Zeilen. Ja, und schon geht's los mit euren Musikwünschen. Bis 23 Uhr bin ich ja jetzt noch da, um eure Musikwünsche zu erfüllen. Ja, und was ich erfüllen kann, das erfülle ich auf die Schnelle. Und was heute nicht mehr geht, das wird dann am Dienstag erfüllt. Und diejenigen, die heute vielleicht etwas versäumt haben vom Schlager-Rendezvous und sich denken, schade, am Sonntag gibt es kein Schlager-Rendezvous, ich kann euch beruhigen, es gibt das Schlager-Rendezvous doch. Ja, allerdings das Gleiche, das ihr jetzt gerade hört, und zwar ab 21 Uhr, direkt im Anschluss an unsere Radioshow mit Ralf Boggart, wird dann die Sendung für die Anti-Fußball-Fans wiederholt. So, aber jetzt ist die liebe Gerlinde, die Gerli, dran. Sie hätte gerne Silvio Samoni gehört, nicht der letzte Tanz. Und von mir herzliche Grüße und einen schönen Abend wünsche ich dir, lieber Fred, natürlich deiner lieben Angela, der kompletten Hörerschaft. Und ich sende euch allen a Busserl. Na, dann schick mir ein liebes Busserl, ein österreichisches, Salzburger, Wienerisch, Braunschweiger Busserl zurück. Richtung Kärnten, zu dir, liebe Gerli.

Tja, nicht der letzte Tanz von Silvio Samonia. Bei mir ist es auch nicht der letzte Song, den ich jetzt gespielt habe. Einige Songs haben wir jetzt noch. Songs, die ihr euch auch gewünscht habt. Und damit ich jetzt alles schön abschließen kann, was jetzt Social Media betrifft, muss ja auch heutzutage die Werbung alles selber machen. Bezüglich der Hitparade, da hilft mir zwar meine Angie natürlich auch, aber Instagram zum Beispiel muss ich alleine machen. Facebook habe ich auch jetzt einen Teil jetzt schon erledigt. Deshalb machen wir jetzt die Rubrik ja, Christo oder auch The Görlitz Connection. Denn die Jungs haben auch einige Wünsche. Zwei davon werde ich in jedem Fall erfüllen. Ob der dritte jetzt auch noch funktioniert, lassen wir uns mal überraschen. Zeitlich kommt darauf an, was noch reinkommt in die Wunschbox. Da haben wir zum Beispiel jetzt den Musikwunsch von Christian Sabrina Sänger, ihre neue Single, die da heißt Grenzenlos. Lieber Fred, um seinen eigenen Weg zu gehen, braucht man so in bestimmten Situationen sehr viel Mut. Und ich sende liebe Grüße in die Runde. Gruß von Christian. Christian, nimm dir ganz einfach meine Denkweise zu Herzen, dann geht alles gut, denn man kann sich immer wieder Grenzen stecken und ab und zu muss man diese Grenzen dann wieder neu stecken, wenn man eine Grenze erreicht hat. Und dann brauche ich nicht viel Mut dazu, dann brauche ich eigentlich nur den Glauben an mich und dann kann ich alles schaffen. So, der Thorsten hätte gerne Yves Mavan aus Bayern gehört mit Du bist perfekt für mich und schreibt hier Folgendes, lieber Fred, es ist ein wunderbares Gefühl, einen Partner zu haben, mit dem man zusammen die Höhen und Tiefen des Lebens meistern kann. Ja, und die Tiefen, die meistern wir deshalb miteinander grandios, damit wir die Höhen noch mehr zusammen genießen. Und ich möchte mit diesem Titel meinen wunderbaren Christian sagen, du bist perfekt für mich. Liebe Grüße vom Thorsten. Na bitte. Ja, und naja, jetzt habe ich mir überlegt, soll ich den dritten Song noch spielen? Ich spiele ihn auch, hat einen besonderen Grund, nämlich der Titel von Rüdiger Wolf, Mutter. Denn hier steht Folgendes, ich habe es vorher noch nicht gelesen gehabt. Lieber Fred, mit diesem Lied senden wir ganz liebe Grüße gegen den Himmel. Am 15. Juli jährte sich der Todestag von der Radiomama Anneliese bereits zum zweiten Mal. Ja, es ist unfassbar, wie schnell die Zeit vergeht. Wir haben dich ganz, ganz tief in unserem Herzen und wir sagen danke für alles, was du für uns da unten im Himmel auf Erden getan hast. Liebe Grüße von Christian und auch von Thorsten. Ja, und wir winken mal auch Richtung Himmel rauf, denn ja, der Glaube ist das, was uns oft so manchen Schmerz ertragen lässt. Und irgendwann sehen wir die Radiomama Anneliese. Aber das hat hoffentlich doch noch viele, viele Jahre Zeit, würde ich sagen. Ja, wir beginnen jetzt doch gleich mit dem Rüdiger Wolf und Mutter. Und danach kommen Sabrina Sänger und Yves Mavan.

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Ja, Du bist perfekt für mich. Schöner Titel, die neue Single von Yves Marwan. Ja, einmal macht sie es auf Bayerisch, dann macht sie es wieder auf Hochdeutsch, aber immer wieder für eine Überraschung gut. Ja, und ich denke mir, jetzt könnten wir ein bisschen Geburtstag nachfeiern. Oder was sagt ihr dazu? Gut, dazu brauchen wir natürlich die entsprechende Musikkapelle, meine Herren, Aufstellung nehmen. Warum immer nur meine Herren? Können ja Damen auch mal mitspielen. Also Ladies, spielt los.

Tja, wie heißt es doch so schön, man muss die Feste feiern, wie sie fallen, und wenn dann ein lieber Mensch Geburtstag hatte in dieser Woche, dann muss man das natürlich doppelt und dreifach feiern. Obwohl, heute durften wir ihn gar nicht hören bei Radio FFR. Warum? Naja, weil er morgen ausnahmsweise erst zu hören ist. Von 19 bis 21 Uhr macht er das Warm-up-Programm für die Fußball-Weltmeisterschaft. Das Finale Argentinien gegen Spanien. Und ich glaube, dieser Mann ist genau so, wie soll ich sagen, ja, ich würde sagen, genauso heiß für die Mädels, genauso toll für die Mädels. Er ist, ja, egal ob als Sänger oder als Moderator, einfach toll. Ein Mann mit Stil, mit Herz, mit Seele. Ralf Bogart. Ja, und lieber Ralf, ich habe hier eine Message bekommen von der lieben Sandra, die in die Wunschbox geschrieben hat, und zwar folgendes: Liebe Grüße, lieber Fred, heute sende ich nachträgliche Geburtstagsgrüße über Radio FFR zum lieben Ralf Bogart, aber auch zur lieben Heike über Radio FFR. Es ist so schön, dass es euch gibt, bis auf ein baldiges Wiedersehen. In Liebe, eure Sandra. Na bitte, und das nicht mal an einem Sonntag. Ja. Also, lieber Ralf, wir wünschen dir natürlich auch von ganzem Herzen nachträglich nochmal alles erdenklich Liebe und Gute. Die Gesundheit möge stets dein treuer Begleiter sein. Und du weißt ja, außer der Gesundheit braucht man als Künstler auch viel Kreativität. Die wünschen wir dir auch. Tolle Moderationen, tolle Auftritte, tolle Songs und vieles, vieles mehr. Und eigentlich hätte ich jetzt gerne deinen neuen Titel gespielt, aber die Sandra wünscht sich einen alten. Diese Liebe, und wenn sich's noch ausgeht, am Ende der Sendung spiele ich auch noch Zeit, die nie vergeht. Wir gucken mal, ganz einfach. Hier ist Ralf Bogart, diese Liebe, und Ralf, danke auch für deine so tolle Freundschaft. Happy Birthday, nachträglich nochmal.

Ja, er hat am Donnerstag seinen Ehrentag gefeiert, der liebe Ralf Bogert. So, damit nun einen schönen guten Abend zu dir, liebe Melanie. Du hättest gerne den Michael Marz gehört. Jetzt kommt die gute und schlechte Nachricht zugleich. Ab nächster Woche ist der Michael auch in der Hitparade, was mit anderen Worten heißt, es heißt Wecker stellen auch in der Nacht. Ja, was soll man tun, ne? Wenn du weißt, wer du bist, verlorene Masken, so heißt der Titel. Ich grüße herzlich alle Hörerinnen und Hörer und natürlich ganz lieb den Fred und die Angie. Und Melanie, wir grüßen dich ganz herzlich und wir grüßen auch den wunderbaren Adonis an deiner Seite, ganz ohne Maske.

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Naja, da haben wir ein bisschen was zum Denken bei diesem Titel. Ja, in der Zeit, wo leider ab und zu die Tiefgründigkeit in der Musiklandschaft etwas verloren gegangen ist, wird uns wieder ein Denkanstoß gegeben. Na gut, darüber können wir auch mal plaudern mit dem Michael. Ja, aber jetzt wollen wir auch noch letzten Musikwünsche erfüllen. Zuerst aber hat der Thorsten mir noch hier geschrieben, danke für den schönen und interessanten Talk mit der Entertainerin Elena Blanger. Sie ist eine sehr sympathische und authentische Künstlerin. War erstaunt, was sie alles so tut und getan hat. Toll auch die Songs, die man während des Talks hören konnte. Alles Gute wünschen Thorsten und der Christian. So, und jetzt kommen die letzten Musikwünsche an die Reihe. Marion, Entschuldigung, ich wollte dich nicht umoperieren. Marion, du wünschst dir den Tobi Strasser und du bist mein Ein und Alles. Und du schreibst ganz liebe Grüße zu dir, lieber Fred, aber auch zu deiner lieben Angie. Habe es etwas spät mitbekommen, dass du heute schon auf Sendung bist. Liebe Marion, der liebe Fred macht seit so langer Zeit, eigentlich seit einer Woche, Werbung dafür. Ja, und da kriegst du das erst jetzt mit. Heieiei. Aber ich verzeih dir nochmal. Ja, man kann nicht alles wissen. Es gibt wichtigere Dinge, als eine Sendung von mir von Anfang an zu genießen. Ne? Hauptsache, du kriegst jetzt deinen Musikwunsch. Und danach gibt es auch noch für den Thorsten Held. Eigentlich Luella mit Du und Ich. Super Song schreibst du, aber Thorsten, ich muss dich enttäuschen. Ich kann dir den Titel natürlich jetzt nicht spielen, weil er gerade in der Hitparade gelaufen ist. Das ist ein Ding der Unmöglichkeit und deshalb würde ich mal sagen, du kriegst Luella und starke Mädchen. Okay? Gleich direkt im Anschluss an Tobi Strasser.

Tja, die starken Männer, die weinen, und die starken Mädchen, die weinen nicht. Ja? Finde den Fehler. Das nennt man Gleichberechtigung.

dieses Lied. Tja, Freunde, wenn ihr die Sendung von Anfang an hören möchtet, ab 21 Uhr am Sonntag wird die Sendung wiederholt. Ich sage jetzt Dankeschön. Das war's mit dem 971. Schlager-Rendezvous hier bei uns auf Radio FFR. Und ich habe mich gefreut, dass ihr auch den Samstagabend mit mir verbracht habt. Ja, mich ist man ja nur als Sonntagskind gewöhnt. Danke zu dir und natürlich auch zu dir.

Tja, und damit wünsche ich euch natürlich einen wunderschönen Sonntag und jetzt schon auch mal einen tollen Start in die neue Woche. Nicht vergessen, Dienstag 20 Uhr Musicland und am Mittwoch bin ich auch dran ab 20 Uhr mit Musik for You. Ciao, Servus, sagt euer Fred. Gute Nacht, süße Träume den Mädels. Ein dickes Gute Nacht, Bussi und verschenkt Liebe. Das schönste Geschenk der Welt. Ciao und Servus.

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